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Herzlich willkommen zur rosaroten Welt hier auf Radio Störfunk. Wenn es sich etwas anders anhört als sonst, dann liegt das daran, dass ich heute leider keinen Jingle für euch parat habe. Aber das macht gar nichts. Die rosarote Welt, die wird so gut wie immer. Denn ich habe mir mal wieder für eine neue Ausgabe eine neue Band rausgesucht, die ich euch heute vorstellen werde. Ist tatsächlich auch etwas Neueres, denn sonst habe ich euch ja immer englischsprachige KünstlerInnen vorgestellt. Heute sind es aber tatsächlich deutschsprachige Künstler. Wir hören jetzt gleich den ersten Song und an dem hört ihr vielleicht schon, um welche Band es sich handelt. Das ist der Song, mit dem sie auch relativ bekannt geworden sind hier in Deutschland. Das heißt, wir hören den ersten Song, ihr könnt raten, um wen es geht, und danach starte ich mit den ganzen Bandinfos.

0: was uns high macht mit der Band, die ich euch heute vorstellen werde. Ich, das bin Rosa, hier in der rosa-roten Welt, und heute geht es eben um die Band, die ihr gerade gehört habt. Vielleicht kennt ihr sie schon und kanntet auch den Song schon. Jetzt kann ich euch ja endlich verraten, wer es ist. Es geht heute um die Band Provinz. Da muss man natürlich erstmal wissen, wer ist diese Band überhaupt und wer ist da alles mit drin? Das sind vier Jungs, die zu dieser Band gehören. Einmal Vincent Weizenegger, Robin Schmidt, Moritz Bösing und Leon Sennewald. Die kommen alle auch hier aus Baden-Württemberg, nämlich aus dem kleinen Ort Vogt. Vogt, der ist in der Nähe von Ravensburg. Und sie haben verschiedene Instrumente belegt. Der Vincent singt und das auch der mit der ziemlich markanten Stimme, die ihr jetzt gerade schon in dem ersten Song hier hören konntet. Der Robin spielt Keyboard, der Moritz spielt Bass und Leon sitzt am Schlagzeug. Aber die anderen drei haben auch manchmal ein paar Gesangsstellen, die sie übernehmen. Provinz, die Band, die zählt so zum Indie-Pop. Es geht aber auch manchmal Richtung Folk. Und ihre Songs sind eben auf Deutsch, oftmals mit sehr gefühlvollen Lyrics oder Lyrics, die einen gut mitnehmen können. Ich muss sagen, ich kannte ein paar Songs von denen, aber vor allem aus den sozialen Medien. Dort werden nämlich viele von ihren Hooks manchmal gerne genommen für ein paar Videos, oftmals mit einem schönen Hintergrund, weil oftmals einfach ein paar Ausschnitte von den Liedern ganz schön gut zu der Ästhetik passen, die manche Menschen eben sehr gerne feiern. Deshalb kannte ich sie, wie gesagt, schon ein bisschen, aber so richtig wusste ich nicht Bescheid, wer die Band eigentlich ist und seit wann es die schon gibt, wie eigentlich ihre Geschichte aussah. Deswegen habe ich mich da ein bisschen schlau gemacht und recherchiert zu der Band Provinz. Was ich da alles rausfinden konnte, das hört ihr gleich. Jetzt gibt es aber erstmal nochmal einen Song, der heißt Reicht dir das? Und ist auch ziemlich am Anfang dieser Geschichte, die ich euch gleich vorstellen werde, entstanden.
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habe wohl kurz technische Probleme hier im Studio 1 gehabt, aus dem ich übrigens jetzt gerade zum ersten Mal live die rosarote Welt hier auf Radio Störfunk sende. Ich, das bin ich, Rosa, und ich stelle euch heute eine Band vor, die ihr jetzt schon in 3 Songs hören konntet, und das ist Provinz. Eigentlich hatte ich gerade so eine schlaue Überleitung mir überlegt, denn das Lied, was ihr gerade gehört habt, das heißt Großstadt, aber Provinz, die wollen eben nicht in die Großstadt, so wie sie es gerade in dem Lied gesungen haben, und das hat vielleicht einen guten Grund, denn ihre Geschichte, die beginnt nicht in der Großstadt, sondern in einem kleinen Ort. Dieser kleine Ort, der heißt Vogt, und der liegt hier in Baden-Württemberg, genauer gesagt in der Nähe von Ravensburg, und da kommt eben die Band Provinz her. Erstmal muss man sagen, ihre Geschichte hat gar nicht zu Fürth angefangen, sondern mit Vincent und mit Robin, also mit dem Sänger und mit dem Keyboarder. Die sind nämlich Cousins und die haben seit 2012 das Duo Twice gehabt. Ein wenig später kam dann noch der dritte Cousin dazu, nämlich Moritz, das ist der, der Bass spielt. Und dann waren sie eben erstmal als Trio unterwegs. 2017, also schon ein paar Jährchen später, kam dann der vierte im Bunde dazu, nämlich Leon, also der Schlagzeuger. Und seitdem hießen sie dann auch Provinz und waren dann eben in der Besetzung, in der sie jetzt heute auch auftreten, die ja ziemlich erfolgreich sind. Jetzt waren sie ja erstmal eine Band aus einem kleinen Ort, aber sie sind ja irgendwann populär geworden, und das lag unter anderem daran, dass sie an dem Förderwettbewerb der Mannheimer Popakademie namens Bandpool teilgenommen haben, und das hat ihnen dann eben den Zugang ermöglicht zu professionellen Netzwerken, und es wurden dann eben auch ein paar Labels auf sie aufmerksam, wie zum Beispiel dann im Jahr 2019, da haben sie dann ihren ersten Vertrag unterschrieben bei Warner Music. Kurz danach gab es dann auch schon die erste Single und auch die erste EP, nämlich werden wir die uns nachher noch genauer anschauen, aber man muss sagen, obwohl das jetzt noch kein großes Album war und auch erst so die richtig veröffentlichte Band, veröffentlichte Songs als Band, nämlich als Provinz, hatten sie schon ganz schön viele positive Rückmeldungen. Sie hatten dann auch ihre ersten Auftritte bei etwas bekannteren Festivals, wie zum Beispiel auf dem Reeperbahn Festival oder auch bei Cosmos in Chemnitz, und das hat dann eben ihre Bekanntheit als Indie-Band dann auch nochmal mehr gesteigert. Ich habe es gerade schon erwähnt, sie hatten dann irgendwann eine erste Single, die hieß Neonlicht, und danach auch gleich schon die erste EP mit Reicht dir das, so war der Titel, aber den gleichnamigen Song, den habt ihr eben schon hören können, der heißt nämlich auch Reicht dir das, und da waren dann auch noch 4 weitere Songs drauf, Neonlicht eben ihre erste Single, dann aber auch noch Zu jung und Was uns high macht, und das habt ihr eben vorhin schon als erstes Lied gehört, das ist ziemlich erfolgreich gewesen von der Band, und ich muss sagen, so unterbewusst kannte ich es eigentlich, davor von dem Namen her hätte ich jetzt nicht gesagt, dass ich das irgendwie kenne, das Lied, aber irgendwo hat man es dann doch schon mal gehört, weil es eben dann ziemlich gut angekommen ist als Lied. Natürlich haben sie da nicht aufgehört, sie haben dann angefangen Alben aufzunehmen, die folgten in den Jahren 2020, 2022, und ihr neuestes Album, ihr drittes Studioalbum, kam jetzt letztes Jahr im Jahr 2025 raus. Natürlich schauen wir uns die hier in der rosaroten Welt noch etwas genauer an. Ich will ja ein bisschen verstehen, wie sich die Musik von der Band anhört und was eigentlich so mit innerhalb von ihren Songs drin steckt. Bevor wir jetzt uns genauer die Songs auf den Alben anschauen, hören wir nochmal einen weiteren Song, der ist jetzt nicht auf einem Album drauf, und der heißt Blaue Stunde.

Tanz für mich von Provinz hier in der rosaroten Welt auf Radio Störfunk. Ihr hört, um welche Band es heute bei der heutigen Ausgabe geht, nämlich um eben Provinz. Gerade vor der Musik habe ich euch schon ein bisschen die Geschichte von dieser Band näher gebracht, aber wie versprochen schauen wir uns jetzt nacheinander die verschiedenen Alben an, die sie bisher herausgebracht haben. Das sind 3 Stück an der Zahl und wir starten natürlich chronologisch mit dem ersten Album. Das ist im Jahr 2020 erschienen und heißt Wir bauten uns Amerika. Als erstes Studioalbum war das ganz schön erfolgreich. Das ist nämlich auf Platz 4 der deutschen Albumcharts gekommen, obwohl die Tournee, die geplant war durch Deutschland, auch die ja oftmals auch nur noch ein bisschen Bekanntheit einbringt, abgesagt werden musste, eben wegen Corona. Aber diese Tour haben sie dann 2021 nachgeholt. Ist natürlich auch ganz schön schade, wenn man sein erstes Album rausbringt und damit auf Tour gehen möchte und es dann leider nicht machen kann. Aber sehr schön, dass es nachgeholt werden konnte. Sie wurden, wie gesagt, ganz schön populär mit dem ersten Album, waren dann zum Beispiel deshalb auch bei Late Night Berlin zu sehen in der Show oder haben auch die 1 Live Krone als bester Newcomer gewonnen. Und die Themen, wie man es vor allem in den Lyrics dann hören kann, sind Jugend, Kleinstadtleben, Herzschmerz und Aufbruch in eine neue Lebensphase. Das passt auch ziemlich gut zu den Themen, die eben viele HörerInnen von Provinz bewegen, vor allem auch in der Zeit natürlich. Und sie selber sind als Band noch ganz schön jung und da passt es natürlich, dass sie über solche Themen wie eben Jugend oder zum Beispiel Herzschmerz schreiben. Und das Album hat sehr, sehr viele Facetten. Es ist oftmals melancholisch, aber hat trotzdem auch noch Lebensfreude bei sich, was eben auch zeigt, dass Provinz relativ vielfältig dann schon beim ersten Album die Songs schreiben konnte. Den Sound, den kann man oftmals bei Provinz, finde ich, ziemlich gut heraushören. Ich kannte sie ja selber nicht so gut, aber nachdem ich ein paar von ihren Songs mir angehört habe und jetzt ein bisschen besser kenne, merkt man vor allem an der Stimme von dem Vincent, dass es sehr, sehr markant ist eben für diese Band. Der hat ja eine ziemlich einzigartige Stimme, würde ich mal behaupten. Nach diesem Album, was ja schon erfolgreich war, haben sie eine weitere EP rausgebracht mit 5 neuen Songs da drauf. Die war dann auch erfolgreich und ein paar Songs davon kennt man auch, wie zum Beispiel Großstadt, was ihr vorhin schon hören konntet. Ich habe mir gedacht, wir müssen natürlich von der EP auch noch ein paar Songs hören. Gerade habt ihr ja schon Tanz für mich gehört. Dieser Song war eben aus dem ersten Album. Jetzt gibt es gleich noch mehr Musik und danach schauen wir uns das zweite Album an. Wir haben ja noch viel Zeit hier in der rosaroten Welt, um uns genügend Zeit zu nehmen, darüber jetzt zu sprechen. Ihr hört jetzt erstmal den ersten Song von der EP, der heißt Hymne gegen euch. Danach geht's weiter mit dem Song Zimmer.

dass wir uns jetzt ein bisschen mehr das zweite Album anschauen können. Das ist 2 Jahre nach dem ersten Album, Wir bauten uns Amerika, erschienen, also im Jahr 2022 und beinhaltet ganze 15 Songs. Und das war auch ganz schön erfolgreich, genauso wie das erste Album von Provinz. Das hat gleich Platz 2 der deutschen Albumcharts erreicht, also tatsächlich wirklich erfolgreich, dass das ganze Album so oft gehört wurde. Und auch die Vorab-Single, wie gesagt, Zorn und Liebe, das ist die, von der ich jetzt spreche, mit Nina Chuba, war auch ganz schön erfolgreich. Natürlich auch, weil Nina Chuba einfach auch eine Künstlerin ist, die in Deutschland sehr gefeiert wird und ganz schön bekannt ist. Es wird beschrieben, das zweite Album, dass es etwas experimenteller und elektronischer ist als das erste Album, aber dass trotzdem noch dieser Folk-Pop-Sound da dabei geblieben ist, denn das ist ja so dieser Sound, an dem man Provinz ganz schön gut erkennen kann und auch die Stimme von dem Vincent, der eben singt und eine ziemlich markante Stimme hat, hat sich jetzt nicht so groß verändert, dass man die Band auf dem zweiten Album auf einmal nicht mehr erkennen würde. Es wird aber davon gesprochen von Kritikern, dass eben Synthi-Klangflächen gibt und auch noch schnelle Beats, die das Ganze eben etwas halt elektrischer machen und deshalb wird es wohl auch experimenteller genannt. Die Themen haben sich ein bisschen gewandelt, aber sind trotzdem noch da geblieben, wie sie auch davor waren. Es geht um Coming of Age, also das Erwachsenwerden, diesen Übergang zwischen jugendlich zu erwachsen und was sich da eben alles wandelt in der Zeit. Da gibt es ja ganz schön viele Sachen, über die man schreiben kann. Es geht aber auch um Lebensfreude, wiederum um Herzschmerz und es ist auch ganz schön direkt das Album. Ich muss sagen, das ganze Album habe ich mir im Voraus nicht angehört, denn ich mache ja auch diese Sendung, damit ich Provinz etwas bisschen besser selbst kennenlernen kann. Aber das waren so die Kritiken bzw. Rezensionen zu dem Album, die ich so herausfinden konnte. Das Album war dann in der Zeit nicht das einzige, was von Provinz erschienen ist. Es gab nämlich noch weitere Songs mit Künstlern wie zum Beispiel Ennio, Better Off und dann nochmals mit Nina Chuba. Also sie sind dann auch wirklich in der Musikwelt angekommen und haben verschiedene KünstlerInnen gefunden, die mit ihnen zusammen da an Musik arbeiten wollten. Und wir hören jetzt gleich auch noch einen Song, der ist wirklich sehr bekannt gewesen von Provinz. Und den haben sie zusammen mit der anderen deutschsprachigen Band Jeremias gemacht. Und das ist der Song Liebe zu dritt, heißt der. Es war nicht nur Provinz dabei und Jeremias, muss ich sagen, sondern auch der Künstler Marjan. Den Song, den hören wir gleich. Und danach geht es dann natürlich noch weiter mit dem letzten Album. Denn sie haben ja bisher 3 Alben veröffentlicht. Das letzte fehlt uns noch. Jetzt gibt es aber erstmal nochmal diesen Song.

Vince und Paul hier in der rosaroten Welt auf Radio Störfunk mit mir Rosa am Mikrofon. Kein Tag ohne dich. Dieser Song ist der erste Song, den man auf dem dritten Album von Provinz findet, was ich jetzt noch zum Schluss euch vorstellen möchte. Das heißt Pazifik und ist letztes Jahr, also 2025, erschienen. Ist also das neueste Album und das dritte von insgesamt drei Alben, die sie bisher schon rausgebracht haben. Ich habe da ein bisschen recherchiert, wie man das am besten beschreiben kann und bin auf der Homepage auf eine Passage gefunden, die fand ich ganz interessant. Deswegen würde ich da mal kurz Provinz selbst zitieren. Sie schreiben nämlich über ihr eigenes Album: Der Sound auf Pazifik ist vielschichtiger denn je. Kunstvoll treffen akustische Instrumentierungen auf funkelnde Synthesizer. Die Stimmung ist indigoblau. Alles ist ein bisschen schwerer und introspektive. Doch die Hooks mitreißend und die Texte immer noch nah dran an der Gefühlswelt ihrer Generation zwischen Liebe und Einsamkeit, Zukunftsangst und zarter Hoffnung. Sie haben natürlich noch ein bisschen mehr über ihr eigenes Album geschrieben. Ich finde, es war ganz schön spannend, das so auch mal aus der Sicht von der Band zu lesen. Deshalb kann ich euch das nur empfehlen, wenn es euch interessiert, da mal auf die Homepage von denen zu gehen und sich da noch ein bisschen einzulesen. Aber was man daraus auf jeden Fall ziehen kann, auch bei dem Album vom Sound her, man merkt, dass Provinz auf jeden Fall eine Entwicklung durchgemacht hat. Es klingt tatsächlich etwas schwerer beziehungsweise einfach erwachsener, würde ich mal behaupten, die Songs. Manche von denen sind einfach nicht mehr so tanzbar beziehungsweise einfach so fröhlich wie vielleicht auf anderen Alben, die wir davor angeschaut haben, aber trotzdem sehr, sehr mitreißend und ich würde nicht sagen, dass die Songs einen jetzt runterziehen würden, auch wenn etwas ernstere Themen vielleicht angesprochen werden. Da der Song Pazifik heißt, ist es wie beim zweiten Studioalbum nicht nur der Song, den es auf dem Album zu finden gibt, heißt so, sondern das Album eben auch selbst, nämlich Pazifik. Das ist die Titelsingle, die wir nachher noch hören werden. Da kann ich schon mal sagen, die hat mir persönlich, als ich jetzt mal mich ein bisschen in den Sound von Provinz eingearbeitet habe, auf jeden Fall sehr, sehr gut gefallen. Einen anderen Song, der vielen auch gefällt, der heißt Walzer, ist tatsächlich dann auch im Dreiviertel- bzw. Sechs-Achtel-Takt geschrieben, was ich ganz schön spannend fand, denn sehr, sehr viele von den Popsongs heutzutage sind ja eben im Vierviertel-Takt und ein Lied, was Walzer heißt und dann selber in dem Rhythmus geschrieben und vorgespielt bzw. gesungen wird, fand ich sehr, sehr cool und ich denke, deshalb kommt es auch ganz schön gut an und es behandelt natürlich auch sehr, sehr große Emotionen, wie bei vielen Liedern von Provinz. Deshalb hören wir jetzt den Song Walzer. Danach möchte ich noch kurz meine persönliche Meinung über die Band loswerden und dann sind wir auch schon fast am Ende der Stunde von der rosaroten Welt heute angekommen.

Robins mit Walzer, einem Song aus dem letzten Album, was sie bisher veröffentlicht haben, das ich euch gerade schon etwas näher vorgestellt habe. Walzer, das ist auch einer der Songs, die ihr jetzt zum Schluss hört hier in der rosaroten Welt auf Radio Störfunk, denn meine Sendung neigt sich dem Ende zu. Ich möchte natürlich noch meine eigene Meinung über Provinz hier kundgeben. Ich muss sagen, ich kannte ja die Band davor nicht wirklich gut, aber mir hat es sehr, sehr viel Spaß gemacht, jetzt über die Band zu recherchieren und dann auch mehr die Songs zu hören, weil ich finde, die Songs nehmen einen auf jeden Fall auf eine gewisse Art und Weise mit. Ich hatte die letzten Tage auf jeden Fall von dem einen oder anderen Lied ein bisschen ein Ohrwurm, auf jeden Fall, muss ich zugeben. Und ja, ich muss sagen, mir gefallen die Songs richtig gut. Ich weiß nicht, ob es meine absolute Lieblingsband wird, weil es einfach vielleicht nicht meine Lieblingsmusikrichtung ist, weil es ja schon sehr stark Richtung Pop geht. Und ich finde es angenehm, so Poplieder zu hören, aber es ist jetzt vielleicht nicht was, was ich immer hören würde. Aber trotzdem gefällt mir die Band an sich auch sehr, sehr gut. Ich war auch ein bisschen auf ihrem Instagram-Kanal unterwegs und fand die selber einfach ziemlich sympathisch. Und es ist ja auch ziemlich offensichtlich, dass sie vor allem meine Generation ansprechen. Die sind ja auch alle sehr, sehr jung. Und das sieht man auch, finde ich, auf ihren Konzerten, auf den Videos zumindest, die ich davon gesehen habe, dass sie auf jeden Fall die junge Generation ziemlich gut ansprechen, weil sie einfach über Themen schreiben und singen, die, denke ich, sehr, sehr viele bewegen. Und da ist es auch voll schön, dass es dann Musik gibt, die eben diese Themen dann auch so gut behandelt. Ich würde sagen, ich mache jetzt schon mal hier meine Verabschiedung für heute. Das war die rosarote Welt hier auf Radio Störfunk. Das wisst ihr bestimmt inzwischen schon, wenn ihr etwas länger eingeschaltet habt. Hier läuft dann ab 18 Uhr Sigis Sendung, nämlich Kulturiges aus Hohenlohe. Die rosarote Welt hört ihr alle 2 Wochen. Das heißt, am 30. Juni gibt es eine neue Ausgabe. Nächste Woche hört ihr dann hier auf dem Sendeplatz Lisas Sendung, nämlich Déjà-vu. Dort geht es um deutsch-französische Themen, die ihr da zu hören bekommt. Ich verabschiede mich natürlich mit Musik von Provinz. Da habe ich noch ein paar Songs auf Lager, die ihr jetzt gleich hören werdet. Und einen, den habe ich mir jetzt extra bis zum Schluss aufgehoben. Den finde ich sehr, sehr schön. Und das ist der Song, von dem ich die ganze Zeit einen Ohrwurm hatte, während ich für diese Sendung recherchiert habe. Der heißt Pazifik. Das ist also der Song, der gleichnamig heißt, eben wie das letzte Album, was herausgekommen ist. Mit dem verabschiede ich mich jetzt. Vielleicht reicht die Zeit danach noch für einen weiteren Song von dem neuen Album. Und dann hoffe ich, ihr habt einen schönen restlichen Tag, eine schöne Zeit bis zur nächsten Ausgabe von der rosaroten Welt.

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Es ist jetzt genau 10 Minuten vor 8, das heißt, Sluggish neigt sich mal wieder dem Ende zu. Die Wiederholung gibt es am Dienstagmorgen um 8. Wenn ihr Lust habt, schaltet ihr nächsten Freitag 19 Uhr wieder rein. Im Anschluss kommt Russian Radio mit Alexander Knack. Ich wünsche euch ein schönes Wochenende. Ciao.

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2: An dem Mikrofon hier im Tonstudio 3 stehen heute für euch der Phil.
1: Hallo.
2: Der Marvin.
3: Hola.
2: Der Paul.
4: Hallo.
2: Die Jennifer.
5: Hallo.
2: Der Tommy.
6: Moin.
2: Ich bin Alvina, hallo. Der Aviot.
7: Hallo.
2: Und der Yannick.
8: Hallo.
9: Heute stellen wir euch in der Sendung Dauerbrenner Themen aus unserer Projektgruppe vor. Diese haben wir letzte Woche aufgezeichnet.
10: Heute haben wir folgenden Themen für euch im Programm. Paul stellt euch den King of Pop Michael Jackson vor.
9: Phil erklärt euch die neuen Regeln bei der Fußball-WM 2026.
1: Tommy informiert euch über die gestiegenen Spritpreise.
5: Alvina berichtet über das Hidi-Camp in Meinhardt.
0: Marvin erklärt euch alles, was ihr über Hühner wissen müsst.
2: Jennifer gibt euch Tipps für euren Sommerurlaub.
11: Stellvertretend für den Achilleas, der heute leider nicht bei uns ist, stellt euch der Yannick heute den Rapper Amo vor.

Michael Jackson, auch King of Pop genannt, gilt als einer der erfolgreichsten Sänger aller Zeiten. Er hat etwas 300 bis 400 Millionen Musikalben verkauft. Michael Joseph Jackson wurde im Jahr 1958 in Gary in den USA geboren. Er hatte 9 Geschwister. Sein Vater kümmerte sich darum, dass seine Kinder Erfolg als Musiker hatten. Dabei war er sehr streng zu seinen Kindern. Im Jahr 1966 wurden 5 der Kinder zu der Musikgruppe The Jackson 5. Davor war Michael der wichtigste Sänger. Mit dieser Gruppe wurde der kleine Michael schon sehr bekannt. Im Jahr 1971, also mit gerade einmal 13 Jahren, begann Michael Jackson eine Karriere als Einzelsänger. Er blieb aber bis zum Jahr 1984 weiterhin Mitglied der Jackson 5. Seinen ersten großen Erfolg hatte er 1972 mit dem Lied When You Can Cry On My Shoulder. Weltweit ein Star. Er im Jahr 1982 mit dem Album Thriller, keine andere Schallplatte hat sich jemals so gut verkauft. Michael Jackson hat seinen Körper oft operieren lassen. Er wollte einfach schön aussehen. Eine Krankheit sorgte dafür, dass er weiße Flecken auf seiner Haut bekam. Er wurde außerdem verdächtig, schlimme Sachen mit Kindern gemacht zu haben. Es konnte aber nicht bewiesen werden und er wurde nicht vor Gericht verurteilt. Im Jahr 2009 starb Michael Jackson mit 50 Jahren. Sein Arzt hatte ihm ein falsches Medikament gegeben. Der Arzt wollte ihn nicht schaden, wurde er für seine Fehler bestraft. Viele Menschen lieben seine Musik immer noch. Ich höre sehr oft Michael Jackson. Meine Lieblingslieder sind Remember the Time, Dangerous, Billie Jean, Smooth Criminal.

0: Heute am Dienstag, den 14.07.2026, hört ihr eine neue Sendung Dauerbrenner auf eurem Lieblingssender Radio Störfunk. Phil erklärt euch die neuen Regeln bei der Fußball-WM 2026.
1: Neue Regeln bei der Fußball-Weltmeisterschaft. Die Weltmeisterschaft wird vom Weltverband FIFA veranstaltet und findet seit dem 11. Juni bis zum 19. Juli 2026 in Kanada, Mexiko und den USA statt. Zur WM 2026 wurden mehrere neue Fußballregeln eingeführt. Wetterunabhängig finden pro Spiel zwei Trinkpausen ungefähr nach 22 und 67 Minuten für jeweils 3 Minuten statt. Weil beim Turnier durch 48 Mannschaften eine weitere K.O.-Runde hinzukommt, werden die gelben Karten vor Beginn der Finalrunde und nach den Viertelfinals gestrichen. Für Einwürfe und Abstöße wurde eine 5-Sekunden-Zeitregel zur Ausführung eingeführt. Braucht jemand länger, geht der Ballbesitz an das gegnerische Team über. Für auszuwechselnde Spieler wurde eine 10-Sekunden-Zeitregel zum Verlassen des Spielfelds eingeführt. Wird diese nicht eingehalten, muss der Spieler bis zur nächsten Spielunterbrechung auf seine Einwechslung warten. Verletzte Spieler müssen den Platz nach der Behandlung verlassen und eine Minute warten, bis sie wieder am Spiel teilnehmen dürfen. Spieler, die bei einem Streit mit der vor den Mund gehaltenen Hand sprechen, können bei der WM mit der roten Karte bestraft werden. Spieler, die aus Protest eine Schiedsrichterentscheidung des Platzes verlassen, können ebenfalls eine rote Karte bekommen. Verlässt eine Mannschaft aus Protest das Feld, wird die Partie für den Gegner gewertet.

0: 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Tommy informiert euch über die gestiegenen Spritpreise.
1: Wegen des Kriegs im Nahen Osten sind die Spritpreise in Deutschland weiter gestiegen. Getrieben durch den Iran-Krieg und die Blockade der Straße von Hormus zwischen Iran und Oman. Durch diesen Schifffahrtsweg werden normalerweise rund 20% des globalen Rohöls transportiert. Die de facto Blockade treibt den Preis für Erdöl in die Höhe. Besonders Dieselpreise reagieren sensibel, da er für die Industrie unverzichtbar ist. Die Blockade verschärft die geopolitischen Spannungen und sorgt für Unsicherheit auf den Märkten. Aber 2 Monate lang gab es einen Tankrabatt. Am 1. Juli ist er ausgelaufen. Weiterhin dürfen die Spritpreise nur um 12 Uhr erhöht werden. Was kann man tun? Die Spritpreise sind echt hoch. Menschen mit wenig Geld versuchen, weniger Sprit zu verbrauchen, indem man Roller fährt oder öffentliche Verkehrsmittel nutzt oder mehr mit dem Fahrrad fährt statt dem Auto. Wir haben Interviews zu den Spritpreisen geführt. Diese hört ihr nun.
2: Ja, mir wäre es natürlich auch lieber, wenn sie niedriger wären. Aber es hat ja alles seine Gründe, warum sie teuer sind. Und leider kann ich als Verbraucher, als kleiner Mann, kann ich dran nichts ändern.
3: Ja, finde ich halt auch schlecht, dass sie so hoch sind, in dem ganzen Kriegszeug da.
2: Ja, so ist's. Aber es gibt nun mal Dinge in der Welt, die sind für uns unabänderbar. Von daher muss man halt gucken, dass man weniger Auto fährt und das Geld halt irgendwie einspart, was man ausgeben will. Deswegen fahre ich dann vielleicht auch jetzt immer wieder Fahrrad und immer mehr Fahrrad.
4: Wie finden Sie denn heute die Spritpreise?
5: Ich war heute noch nicht an der Tankstelle, aber gestern habe ich getankt und ja, habe für 20 Liter bald 40 Euro bezahlt. Nicht wenig, gell?
4: Ja, aber auch ein bisschen richtig teuer.
5: Natürlich, klar. Ja, klar. Ich bin aufs Auto angewiesen. Kostet mich jeden Monat viel Geld.
6: Also, wie finden Sie heutzutage die Spritpreise?
7: Furchtbar. Es geht gar nicht. Es ist viel zu teuer.
8: Die Spritpreise müssten eigentlich höher sein, weil Treibstoff knapp ist. Und nur wenn die Preise hoch sind, sparen die Menschen damit. Also ich finde, die Spritpreise sind nicht zu hoch, sondern eher zu niedrig.

kommen. Du lernst, Stress abzubauen und den Kopf frei zu bekommen. Körper und Geist stärken. Es gibt leichte Bewegungsübungen aus der traditionellen chinesischen Medizin und ruhige Meditation. Neue Kraft tanken. Die Menschen sollen neue Energie und frische Lebensfreude für ihren Alltag gewinnen. Es gibt dort kein stressigen Themen, sondern Zeit für Achtsamkeit, neue Ideen und persönliche Entwicklung. Es wird da auch getanzt und viele Kinderangebote gemacht, gebastelt, ums Feuer getanzt, ganz viel.

0: 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Jennifer gibt euch Tipps für euren Sommerurlaub.
1: Der Sommerurlaub ist die schönste Zeit im Jahr, um neue Energie zu tanken. Ob am warmen Strand, in den Bergen oder bei Abenteuern zu Hause. Die freie Zeit bietet die perfekte Gelegenheit, um vom Alltag abzuschalten, zu entspannen und schöne Momente mit Familien und Freunden zu genießen. Es gibt viele verschiedene Arten, den Sommer zu verbringen. Hier sind ein paar beliebte Möglichkeiten. Am Meer, das Rauschen der Wellen, Sand unter den Füßen und ein Schwung ins kühle, nassen Sorgen für pures Urlaubsgefühl. In der Natur, ob beim Wandern oder Radfahren in den Bergen, die frische Luft und die Bewegung tun Körper und Geist gut. Entspannung pur. Manchmal braucht es gar keine Reise. Einfach mal ausschlafen, ein gutes Buch lesen und die Seele baumeln lassen, ist genau so erholsam. Am Ende ist es egal, wohin die Reise geht. Hauptsache, du hast Zeit für Dinge, die dir Freude bereiten.
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0: 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Juli 2026, hört ihr eine neue Sendung Dauerbrenner auf eurem Lieblingssender Radio Störfunk. Jetzt stellt euch der Yannick stellvertretend für den Achilleas, der leider heute nicht dabei ist, den Rapper Amo vor.
1: Amo ist ein deutscher Rapper mit kurdischen Wurzeln. Er heißt eigentlich Umtum Altung und wurde am 20. Juni 2005 in Kirsenskirchen geboren. Er ist also 21 Jahre alt. Bekannt wurde er durch die Castingshow Rap Allure. Er wurde für seine tiefe Stimme und seinen schnellen Doppelflow bekannt und veröffentlichte in 2024 sein ersten Album Amun Ala Amus. Doppeltime Flow ist besonders ein schnelles Rappen. Auf dem Album sind auch Selo Abdi, Nemo und Amin zu hören. Er hat auch schon als junger Mensch angefangen, Musik zu machen. Seine Lieder handeln oft von Liebe, Gefühlen und Leben. Sein künstlicher Name leitet sich von arabischen Wort Amu ab, was übersetzt Onkel bedeutet. Ein bekanntes Lied von Amu heißt Ferrari. Mit diesem Lied wurde er sehr erfolgreich. Es lief oft im Radio und im Internet viele Mal angehört. Amu arbeitet mit anderen Musikinneren und Musikern zusammen. Er veröffentlicht regelmäßig neue Musik. Viele junge Menschen möchten Amu sie finden, seine Musik modern und eingängig.

0: grüße Niklas, Simon, Gianluca und Tommy.
1: Ich grüße Phil, Gianluca, Simon und Niklas.
2: Ich grüße Gianluca, Niklas, Phil, Tommy und meine Familie.
3: Ich grüße Aviot, Phil und Jennifer.
4: Ich bin Alvina und ich grüße Asma, Raf, Sarah, meine Mutter und Maike.
5: Ich grüße meine Schwester.
6: Muss jemanden grüßen, okay.
7: Ich grüße Colleen und Marvin.
8: Gut, Bo.
9: Was?
8: Ich will nicht.

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2: Mit Daniel Marschke. NRW-Gesundheitsminister Laumann hat kein Verständnis für Änderungswünsche bei der Pflegereform. Die frühere RBB-Intendantin Schlesinger muss sich vor Gericht verantworten und die staatlichen Museen in England bleiben auch für Touristen gratis. Der nordrhein-westfälische Gesundheitsminister Laumann hat Unverständnis darüber geäußert, dass die SPD auf Änderungen an der Pflegereform besteht. Im Deutschlandfunk wies der CDU-Politiker darauf hin, dass die Wünsche der SPD sehr viel Geld kosten werden, dieses Geld aber nicht vorhanden ist.
3: Wenn man auf der einen Seite sagt, die Pflegeversicherungsbeiträge sollen nicht steigen und auf der anderen Seite in einer Pflegeversicherung etwa 7-8 Milliarden auf jeden Fall eingespart werden müssen, um dieses Ziel zu erreichen, dann verstehe ich nicht, warum man immer wieder neue Leistungen und Leistungserhöhungen ins Spiel bringt. Ich würde das auch nicht alles immer jetzt Reform nennen. Es sind Spargesetze, die notwendig sind.
2: Der Gesundheitsminister von Nordrhein-Westfalen, Karl-Josef Laumann von der CDU. Am Abend hatten die Koalitionsspitzen im Kanzleramt beraten. Unklar ist, ob das Treffen ein Ergebnis gebracht hat. Die frühere Intendantin des RBB, Patricia Schlesinger, muss sich wegen Untreue vor dem Landgericht Berlin verantworten. Wie eine Gerichtssprecherin sagte, soll der Prozess am 10. November beginnen. Laut Generalstaatsanwaltschaft sollen Schlesinger und drei weitere Beschuldigte zwischen 2018 und 2022 das Vermögen des RBB geschädigt haben. Dabei geht es unter anderem um unberechtigte Zahlungen für Vorruhestands- und Freistellungsregelungen und die Erstattung privater Bewirtungs- und Reisekosten. Schlesinger wurde 2022 entlassen, sie weist die Vorwürfe zurück. Der Deutsche Schulpreis gilt hierzulande als einer der renommiertesten Bildungspreise. In diesem Jahr geht der Hauptpreis an die Bertha-von-Suttner-Schule im hessischen Mörfelden-Walldorf. Ausgezeichnet wurden außerdem je eine Schule in Bayern, Baden-Württemberg, Berlin, Hamburg, Hessen, Niedersachsen und Thüringen. Der Preis würdigt innovative Schulkonzepte und besonderes soziales Engagement. Frank Wittig.
4: Der Deutsche Schulpreis wird seit 2006 jährlich verliehen. Die Robert Bosch und die Heidehof Stiftung reagierten mit der Auslobung des Preises auf die schwachen Ergebnisse deutscher Schulen bei der PISA-Studie Anfang der 2000er Jahre. Die Studie hatte vor allem in Deutschland einen auffällig starken Zusammenhang von sozialer Herkunft und Bildungserfolg gezeigt. Die Stifter des renommierten Preises wollen mit der Auszeichnung beispielhaft Konzepte hervorheben, die in der Schule innovative und wirksame Wege des Lernens ermöglichen.
2: Mehrere EU-Staaten dringen auf Kürzungen im nächsten 7-Jahres-Haushalt der Europäischen Union. Das berichtet unter anderem die Financial Times und beruft sich auf ein Schreiben an die irische Ratspräsidentschaft. Darin fordern die Regierungschefs von Deutschland, der Niederlande, Schweden, Dänemark, Österreich und Finnland eine grundlegende Reform des EU-Haushalts. Die Kommission hat als Finanzrahmen für die Jahre 2028 bis 2034 rund 1,76 Billionen Euro vorgeschlagen. Das ist deutlich mehr als im letzten 7-Jahres-Zeitraum. In Frankreich haben die Gewerkschaften des öffentlichen Dienstes zu landesweiten Streiks aufgerufen. Es geht um diverse soziale und politische Konfliktthemen. Die Ausstattung der Feuerwehr, die in diesem Sommer mit zahlreichen Bränden zu kämpfen hatte, die Situation der Krankenhäuser und die niedrigen Löhne von Erziehern und Lehrerinnen. Julia Borutta.
5: Welches Ausmaß die Demonstrationen und Streikaktionen haben werden, ist noch nicht absehbar. Die Rede ist von über 150 Einzeldemonstrationen im ganzen Land. Die Feuerwehr sichert die Grundversorgung weiter zu. Einige Schulen könnten gezwungen sein, den Unterricht zusammenzustreichen. Im Nah- und Fernverkehr sind keine oder kaum Störungen zu erwarten.
2: Freier Eintritt für alle. Die englischen Nationalmuseen bleiben auch für Touristen kostenlos. Kulturministerin Lisa Nandy hat damit eine monatelange Debatte beendet. Zuvor war intensiv darüber diskutiert worden, ob internationale Besucher künftig Eintritt für Häuser wie das British Museum, die Tate oder die National Gallery zahlen sollen. Hintergrund waren Überlegungen der Regierung, neue Einnahmequellen für die Kultur zu erschließen. Wie das Fachmagazin The Art Newspaper berichtet, bleibt es nun bei der Regelung von 2001. Die 15 staatlichen Nationalmuseen in England sollen weiterhin allen offen stehen.
1: Das Wetter.
2: Im Norden und Nordwesten ist es bewölkt, aber meist trocken. In den übrigen Landesteilen ist es heiter bis sonnig. Die Höchstwerte liegen zwischen 20 und 30 Grad.
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1: Jeder kennt es in irgendeiner Form. Für manche ist es Fluch und führt zur Existenzkrise. Für andere ist es ein Segen und rettet die Klausur in der Schule. Die Rede ist von KI. In Deutschland sind laut Analysen rund 18,4% der Arbeitsplätze, das entspricht etwa jedem fünften Job, durch Automatisierung und KI gefährdet. Hanna und ich, Madlin, werden heute im Störmelder ein bisschen über die Geschichte, ethische Probleme und konkrete Fälle im Kulturbereich aufklären. Hallo Hanna.
2: Hallo Madlin.
1: Bevor es aber losgeht, hören wir erstmal Walkman.

0: Terminator. Ich denke, den meisten wird dieser Film etwas sagen. Für die, die keine Ahnung haben, um was es geht, er handelt über eine KI, Skynet, die die Menschheit als Bedrohung einstuft und deshalb auslöschen will. Und trotz diesem doch sehr anschaulichen Film haben wir heutzutage in den meisten Bereichen mit KI zu tun. Wie es dazu kam, wird uns jetzt Hanna berichten. Hanna, wie waren denn die Anfänge von KI?
1: Also 1950 gab es den Startschuss von Alan Matheson, das war ein Brite. Er fragte sich, ob Maschinen denken können. Daraufhin wurde ein Perzeptron entwickelt. Dies war der Grundbaustein für die KI. Ein Perzeptron ist ein lernfähiges künstliches Neuron, das zu der damaligen Zeit fehlerhaft wurde oder war und daher nicht unterstützt wurde von Regierung und Informatikern. Dann kam der erste Chatbot namens Elisa. Der wurde entwickelt von einem deutsch-amerikanischen Informatiker, Josef Weizenbaum. Und dieser Chatbot sollte wie ein Psychologe wirken und auch so kommunizieren. Zum Beispiel, wenn jetzt jemand etwas erzählte, fragte die KI nach. Wenn ich jetzt sagen würde, ich bin lange geritten, würde die KI mich fragen, ja, erzählen Sie mehr über Pferde. Das Problem war, in dieser Zeit waren Computer noch nicht so leistungsfähig für die KI und die Regierung hat daraufhin das Interesse daran verloren.
0: Und wann war dann der erste richtige Erfolg von künstlicher Intelligenz?
1: Der war 1997. Da hat ein IBM-Computer namens Deep Blue gegen den damaligen Schachweltmeister Garry Kasparov gewonnen in einer Partie. Dann 2016 hat die KI Gen in Go gegen den auch damaligen Weltmeister gewonnen. Das Krasse war, dass in dieser Partie die KI selbstständig gelernt hat und neue Spielzüge quasi entwickelt hat.
0: Wann wurde die KI dann in die Gesellschaft etabliert?
1: Das war 2022. Da wurde ChatGPT veröffentlicht und für die Gesellschaft zugänglich gemacht. ChatGPT nimmt Antworten von einem tiefen neuronalen Netz und erkennt auch Muster und Beziehungen in Daten. Und so nahm das Ganze seinen Lauf, wie wir es jetzt kennen, dass ChatGPT uns im Alltag hilft oder Bilder generiert.
0: Und wie nutzen wir die KI, also wir Bürger von Deutschland, die KI?
1: Splendid Research hat eine Umfrage gemacht. Dabei kam heraus, dass die meisten KI für private Zwecke nutzten. Das waren 35,5%. Also ich benutze es auch häufig zum Kochen und eher weniger für jetzt Schulisches habe ich es verwendet. Dann weniger Leute, ca. 20,7%, benutzen es für beides, also berufliche und private Zwecke. Und die allerwenigsten, 4,6%, benutzen es ausschließlich für berufliche Nutzung.
0: Danke, Hanna, für den Einblick in die Entstehung von KI. Jetzt hören wir Fame Game und dann geht es um ethische Probleme durch KI und mögliche Lösungswege.

0: hört den Störmelder auf Radio Störfunk mit Madeline und mir, Hanna. Ja, in der heutigen Zeit ist es sehr wichtig, bei KI um die Ethik zu diskutieren, damit da kein Schandluder getrieben wird. Aber Madeline, sag uns mal genauer, warum die Regulation so wichtig ist.
1: Der Einsatz von KI hat negative, teils gravierende Folgen. Wie eben schon angesprochen, sind Hunderttausende von Arbeitsplätzen in bestimmten Berufsfeldern dabei unwiederbringlich zu verschwinden. Außerdem werden Urheberrechte tagtäglich verletzt für zum Beispiel Content Scraping für Large Language Models.
0: Du hast gerade was über Content Scraping gesagt. Was ist das denn?
1: Das ist automatisiertes Auslesen und Kopieren von Inhalten wie Texten, Bildern, Software oder Boots. Und da werden Programme gescannt. Also die Programme scannen den Quellcode und filtern dann gezielt bestimmte Inhalte aus diesen Texten heraus. Dabei ist es nicht ganz vergleichbar mit dem KI-Modus von Google, bei dem ja auch gezielte Informationen rausgesucht werden. Dieser Modus nutzt aber nur trainiertes Wissen und greift auf Muster und Informationen zurück. Allerdings ist eben gerade bei diesem KI-Training meist massenhaft Inhalte, die abgezogen werden, ohne Erlaubnis oder Bezahlung der Urheberrechte.
0: Jetzt habe ich noch das Wort Large Language Models gehört. Was ist das denn?
1: Das ist ein fortschrittliches KI-System, das darauf ausgelegt ist, die menschliche Sprache zu verstehen, zu verarbeiten und dann auch selber zu generieren. Und das ist quasi die Grundlage für die Chatbots, wie zum Beispiel ChatGPT oder Google Gemini.
0: Wie werden denn die Urheberrechte geschützt?
1: Der Schutz der Urheberrechte und andere Umgang mit Trainingsdaten in Bezug auf Qualität und Kennzeichnung haben für besonders Kultur- und Kreativwirtschaft Bezug auf KI Priorität. Da gibt es mittlerweile von der UNESCO Vorschläge bzw. ja, Regeln, wie man diese einhalten soll oder besser schützen soll. Da gibt es zum einen den Nutzungsvorbehalt, das heißt, KI-Systeme dürfen nur Daten nutzen, wenn die Einwilligung vorliegt oder kein ausdrücklicher Widerspruch. Und dafür soll es dann quasi ein Zertifikat geben, Fairly Trained Zertifikat heißt es, damit die KI quasi keine Daten geklaut hat. Es soll eine Kennzeichnungspflicht für Input-Daten bestehen, das heißt die Daten, die benutzt wurden, um die KI zu trainieren, und auch eine Kennzeichnungspflicht für das Endergebnis. Also wenn jetzt ich zum Beispiel die KI benutzt habe, soll ich die Daten kennzeichnen, dass Bilder, Audio, Texte oder Videos eben transparent gemacht werden, wo die KI verwendet wurde.
0: Gibt es weitere Regeln?
1: Ja, die UNESCO hat insgesamt 4 Regeln aufgestellt. Zum einen dann klare politische und regulatorische Maßnahmen, um mehr repräsentative und qualitativ hochwertige Datensätze als Basis für KI-Systeme zu schaffen. Dann den Aufbau von KI-Kompetenz und lokalen KI-Förderung, um eben einem Marktungleichgewicht entgegenzuwirken. Dann die digitale Infrastruktur und Teilhabe der Länder im Süden soll sich ein bisschen verbessern. Und zu guter Letzt soll die Digitalplattform für Datenaustausch und grenzüberschreitende Nutzung von Rechnerkapazitäten, also das soll dazu dienen, dass der globale Graben der Kulturen und wirtschaftlichen Teilhabe überwunden wird.
0: Danke, Madeline, für diesen Aspekt. Wir werden sehen, was die Zukunft so bringt. Da sind solche Regeln natürlich wichtig. Nach 2 Songs berichte ich über Synchronsprecher, die Rechte über ihre Stimme verlieren.

0: Wir haben jetzt schon viel Theoretisches gehört, aber jetzt kommen wir zu einem konkreten Beispiel, das uns näher bringen wird. Hanna wird uns nämlich über Synchronsprecher berichten. Hanna, was ist denn das Problem in der Synchronsprecherindustrie?
1: Immer mehr Synchronsprecher werden durch andere Stimmen ersetzt, beziehungsweise in Zukunft soll es so sein, dass sie durch KI-Stimmen ersetzt werden.
0: Und was gibt es da vielleicht Kritisches an Netflix? Ich habe vorhin gesehen, du hast dich darüber ein bisschen vorbereitet.
1: Genau, also bei Netflix ist es so, vielleicht habt ihr es auch schon gehört, dass immer weniger ikonische Stimmen zu hören sind. Das hat den Grund, weil es jetzt einen neuen Vertrag bei Netflix gibt für diese Synchronsprecher, in dem steht, entweder sie müssen jetzt raus aus Netflix gehen oder sie müssen damit einverstanden sein, dass Netflix ihre KI mit der eigenen Stimme, also die Stimme von den Synchronsprechern, quasi füttert. Dabei gibt es dieses Problem, es ist nicht transparent. Also man weiß nicht, für was irgendwie genutzt wird. Und es gibt auch keine Regeln in diesem Kontext.
0: Was ist die Meinung der Synchronsprecher zu diesem Thema?
1: Ja, die sind natürlich jetzt nicht so erfreut darüber. Die haben teilweise Angst und sind auch sehr frustriert und wütend auf Netflix. Anna-Sophia Lumpe sagt, weil ich habe es ja gerade schon angesprochen, man weiß eben nicht, was mit dieser Stimme trainiert wird und wie es angegangen wird. Und diese Unklarheit macht halt vielen Angst.
0: Was soll dann in Zukunft passieren?
1: Ja, es wird noch mehr diskutiert darüber, was mit den Persönlichkeitsrechten gemacht wird und wie das Ganze aussehen soll.
0: Danke, Hanna, für den Einblick in die Problematik in der Synchronsprecherbranche in Bezug zu KI. Jetzt hört ihr Les Enfants Difficiles und dann geht es um eine KI-generierte Schauspielerin.

0: hört das Mittagsmagazin Störmelder auf Radio Störfunk mit Madeline und mir, Hanna. Gerade hatten wir es von Film ohne echte Stimmen. Jetzt kommen wir zu Film ohne echte Schauspieler. Madeline, wer ist die KI-Schauspielerin?
1: Die neueste, beziehungsweise ich würde sagen bekannteste KI-Schauspielerin ist Tilly Norwood. Sie ist vom britischen Unternehmen per künstlicher Intelligenz erschaffen worden und machte unter anderem Schlagzeilen darüber, dass sie in einem Auftritt in einer TV-Show mitten im Interview ins Kantonesische gewechselt hat.
0: Wie kam es denn zu dieser KI-Schauspielerin?
1: Sie wurde von der KI-Abteilung Sequoia entwickelt in dem Unternehmen Particle 6 im Februar 2025. Particle 6 ist eine Produktionsfirma aus dem Jahr 2015 und wurde von der Schauspielerin Eline van der Velden erschaffen. Und sie verglich den Prozess der Erschaffung von Tilly Norwood mit dem Prozess, den Autoren durchlaufen, wenn sie einen literarischen Charakter erschaffen für ihr Buch.
0: Wie sah die Reaktion aus Hollywood aus?
1: Die Reaktion aus Hollywood ist eher nicht so gut auf das ganze Thema. Die Gewerkschaft SAG AFTRA, also die US-Schauspielergewerkschaft, lehnte die KI-Figur strikt ab und betonte, dass Tilly Norwood keine Schauspielerin ist und basiert auf unbezahlt bzw. nicht autorisierter Nutzung von der Arbeit echter Künstler und gefährdet Existenzgrundlagen. Und die Schauspielerin Emily Blunt, die unter anderem in Der Teufel trägt Prada mitspielte, bezeichnet die Entwicklung als beängstigend und ruft auf, menschlichen Bezug nicht zu verlieren.
0: Wie sieht es denn aktuell in der Szene so aus?
1: Die Erschafferin von Tilly Norwood, Eline van der Velden, antwortete auf die Frage von Diana Loderhose von Deadline, ob Tilly seit viralem Durchbruch Agenturen hat, antwortete sie mit: Uns ist klar geworden, dass sie eigentlich keine Vertretung braucht. Ich glaube, sie ist auch so schon groß genug. Wir bekommen jede Menge Angebote. Außerdem mache es sie traurig, dass die traditionelle Branche nicht mitmacht und verkündete, dass sie dadurch im Hintertreffen sind. Außerdem erklärte sie im Juli 2025, sie wolle Norwood zur nächsten Scarlett Johansson oder Natalie Portman machen. Heißt, sie hat sehr Großes mit ihr in Zukunft vor. Wie sich das weiterentwickelt, wird sich dann zeigen.
0: Danke, Madeline. Ja, ich wollte auch ungern jetzt keine echten Menschen mehr im Fernsehen sehen, aber vielleicht erkenne ich es auch irgendwann nicht mehr. Nach Regler oder Spell verkünden wir die Veranstaltungstipps und das Wetter für heute.

0: die Veranstaltungstipps für Schwäbisch Hall, Crailsheim und die Region jetzt bei uns im Störmelder.
1: Heute ist der letzte Tag, um noch einmal zum Barnachmittag mit Dominik zu kommen im Club Alpha heute um 16 Uhr. Ihr könnt Tischkicker, Brettspiele und Tischtennis spielen sowie die Musik genießen.
2: Kinofreunde, aufgepasst! Heute gibt es im Kinostar Lichtspiele in Schwäbisch Hall den Kinofilm Bibi Blocksberg 2 – Die verhexte Zeitreise um 16.15 Uhr. Bibi und Marita versuchen durch eine Zeitreise das Verschwinden einer wertvollen Spieluhr zu lösen und landen dabei 139 Jahre in der Vergangenheit.
1: Wer heute Abend noch nichts vorhat und Musik im Ohr braucht, kann zum Michaelisfest kommen. Paul Hindemith spielt das Marienleben in St. Michael in Schwäbisch Hall um 19.30 Uhr. Die 15 Lieder handeln von der Geburt Marias über Verkündigung und der Geburt und Passion Jesu bis zu ihrem Tod.
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4: Das Wetter für das Sendegebiet von Radio Störfunk.
1: Heute wird es wieder warm mit einer Höchsttemperatur von 27 Grad am Mittag und einer Tiefsttemperatur von 11 Grad in der Nacht. Dabei wird es den Tag über wechselnd bewölkt mit wenig Sonne.

0: Das war das Mittagsmagazin Störmelder auf Radio Störfunk. Heute mit einem Thema, das uns langfristig beschäftigen wird, die KI. Heute hatten wir es zum einen von der Geschichte der KI, die weiter zurückliegt als geglaubt, dann wie es mit der KI ethisch aussieht, ob es vertretbar ist oder nicht, dann noch wie gefährdet unsere Synchronsprecher sind und zu guter Letzt die KI-Schauspielerin. Am Mikrofon waren Madeline und Hanna.
1: Im Anschluss hört ihr Larry FM, Hip-Hop, Soul und Funk und am Nachmittag Triangle Special, Musik und Bandporträts.
0: Genießt heute den warmen Tag. Ihr hört uns wieder morgen. Wir wünschen noch einen schönen Tag. Tschüss, Madeline.
1: Tschüss, Hannah.

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Hallo und herzlich willkommen hier auf Radio Störfunk. Der 97,5 in Schwäbisch Hall, der 104,8 in Crailsheim oder online auf störfunk.de den Livestream anklicken. Ja, es ist wieder soweit. Larry sitzt im Studio. Es ist wieder Zeit für Larry FM. Und ich habe euch ein wunderschönes Album direkt zum Start mitgebracht. Wird eine lange Nummer, aber dieses Lied lohnt sich auch. Und zwar The Dells. Wunderschöne Band. Soul Band. Haben auch viel funky Zeug gemacht. Von 1973 ist das Album. Das Album heißt auch The Dells. So wie die Band. Und ich finde das fast das beste Album von denen. Habe aber nachher noch das andere Album auch noch eins dabei. Aber wir hören jetzt hier eine ziemlich lange Version. 9 Minuten geht die. I Hear Voices. Auf der B-Seite der erste Track. Wunderschön. Bisschen deep, aber es lohnt sich. Und damit starten wir hier in die Sendung. Larry. Also genießt I Hear Voices.

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Ja, das war I Hear Voices von The Dells. Ein, ja, passt auch jetzt noch schön in die Zeit. Es geht um Polizeigewalt, es geht um Krieg, Politiker, die einfach was machen, Sachen versprechen und doch dann irgendwie alles anders wird. Wunderschöner Song, sehr deep, muss man auf jeden Fall sagen, aber ich habe noch ein Album dabei von denen, von The Dells, und ja, die können auch ganz, ganz anders. Also genau, das Album jetzt hier, I Hear Voices, wo drauf, wo der Song auch drauf ist, wo ihr jetzt gerade vorhin gehört habt. Ja, das Album ist insgesamt ein bisschen mehr deep, und das Album, was ich jetzt noch habe, ist da schon ein bisschen fröhlicher. Typische Souls-Geschichten. Und ja, das Album, was ich jetzt noch bei habe, kam 2 Jahre später raus. We Got To Get Our Thing Together von The Dells. Und ja, da dachte ich suche da einfach einen wunderschönen Song raus, dass die auch was ganz anderes können, nämlich The Power of Love heißt der Song. Und der ist richtig, ja, Power of Love, Name ist Programm, so schaut es einfach aus. Und da möchte ich den jetzt gleich im Anschluss spielen. Und danach gibt es noch eine funky Nummer und habe dann noch ein Rap-Album dabei, das ich ja, euch danach dann noch vorstellen werde. Aber jetzt nochmal The Dells mit

Ja, ihr seid bei Larry FM. Hier ist euer Larry am Mikrofon. Und ja, den letzten Song, den ihr gerade gehört habt, das war Get Ready vom Album Light Years von Nas und DJ Premier. Ja, vor Get Ready habe ich noch das Sample gespielt, das der gute Premier genommen hat, mit der wunderschönen Bassline, unglaublich. Und zwischendrin kommt ja auch dann der Part, wo eigentlich fast dieser Schrei ist und so. Wunderschön von Wilson Pickett. Get me back on time, Engine Number 9. Das war echt ein funky Song, Mann. Ja, ich hab, das Album kam jetzt an, es wurde sehr spät, kam im Dezember, kam schon raus, 25. Light Years, das Album von Nas und DJ Premier. Lang herbeigesehnt wurde das. Und ja, endlich ist es da. Vorher natürlich viel online, es ging ziemlich steil ab, wurde überall beworben. Und ich finde auch wirklich, da sind einige Bomben-Songs drauf. DJ Premier hat da echt schöne Beats gemacht. Und da möchte ich jetzt eigentlich noch gleich direkt einen Song spielen. Und zwar der nächste, der ja auf jeden Fall ein

Ja, Pause Tapes von Nas und DJ Premier vom Album Light Years. Das Album geht echt rund. Es gibt auch New York State of Mind Part 3. Also echt unglaublich, was der dann nochmal alles rausholt. Das Album wurde ja lang herbeigesehnt. Typisch ist ja Nas bekannt für vor allem sein Illmatic-Album, das allererste. Und da hat DJ Premier damals auch schon zwei Songs beigesteuert, mitproduziert, produziert für Nas. Und ja, DJ Premier ist ja schon echt eine Producer-Legende und Nas ebenso am Mikrofon, also eigentlich die perfekte Kombi. So, jetzt möchte ich euch noch einen Song spielen und zwar Writers heißt der. Da widmet sich Nas allen Graffiti-Crews, die er so ziemlich hart abfeiert. Also, viel Spaß. Hört rein, es ist jetzt Zeit für Writers von Nas und DJ Premier.

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1: Ja, das war Writers von Nas und DJ Premier vom neuen Album Light Years. Ja, ich habe jetzt hier noch eine Platte dabei, und zwar einen schönen alten Song von Nas. Ich dachte, man muss mal ein bisschen was Altes spielen. The World Is Yours. Und da habe ich den Remix. Q-Tip von A Tribe Called Quest hat einen wunderschönen Remix gemacht. Und den kannte ich vorher auch noch nicht und habe die Platte geholt. Ist nämlich nur The World Is Yours drauf. Und ja, auf der B-Seite befindet sich nämlich der Tippmix von The World Is Yours. Und damit wünsche ich euch jetzt viel Spaß. Nas mit The World Is Yours.

Ja, wir sind schon ziemlich am Ende der Sendung hier auf Radiostörfunk bei Larry FM. Und ich habe hier noch einen richtig schönen Schmankerl rausgeholt. Natürlich darf natürlich nicht ein bisschen hier abgefahrener Sound noch fehlen. Und zwar habe ich das gute Theo Schumann-Kombo gefunden. Guten Abend, Carolina, heißt das Album vom Theo Schumann, von der Theo Schumann-Kombo. Und sehr jazzy, aber auch sehr funky. Und jetzt der Song König Drosselbart habe ich hier im Anschlag. Crazy Song. Komposition von Theo Schumann, der Text von Joachim Krause. Ja, es wird experimentell, es wird lustig. Viel Spaß mit König Drosselbart.

König Drosselbart vom Theo Schumann Combo. Naja, abgefahrene Platte. Hab ich mal auf dem Flohmarkt entdeckt und bin echt sehr begeistert davon. Und zum Abschluss möchte ich euch da jetzt noch den Song Bernstein zeigen. Ziemlich jazzy Nummer, aber ich finde, es hat immer so funky, soulige Einflüsse. Der nächste Song Bernstein ist auch echt experimentell, aber man muss da reinhören und ich möchte euch das zeigen. Die Komposition ist von Siegfried Scholz. Das Theo Schumann Combo führt's aus. Und ja, damit verabschiede ich mich auch hier. Und wir hören uns in 2 Wochen wieder. Und es heißt Larry F. Also genießt noch den Song.

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2: Willkommen zu Störfunk Live. In der heutigen Sendung hört ihr einen Mitschnitt des Freien Radio Stuttgart vom 16. Dezember 2018. In der Sendereihe Radio Schauen war Klaus Baumann bei Folge 44 zu Gast. Klaus Baumann ist wissenschaftlicher Mitarbeiter an der Uni Stuttgart und promovierte 2009 in Philosophie zur Formbestimmung von Arbeit. Seine Forschungsschwerpunkte sind Gesellschaftstheorie und Philosophie der Ästhetik. Er referierte im Philosophischen Café zum Thema Arbeit und Muße, die implizite Bildungstheorie von Karl Marx, und beantwortete Fragen aus dem Publikum.
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4: Und heute lädt das Freie Radio für Stuttgart wieder ein zum Philosophischen Café. Heute zum Thema Arbeit und Muße, dem gesellschaftlichen Mangel an angemessen vergüteter Erwerbsarbeit. Zum Trotz scheint Arbeit in nahezu allen Poren des gesellschaftlichen und individuellen Lebens vorzudringen. Selbstoptimierung lautet das neoliberale Credo, an sich selbst arbeiten, aber auch die Beziehungsarbeit nicht vernachlässigen. Dazu referiert zum Anfang der Philosoph Klaus Baumann. Das Duo Oliver Biella und Florian Vogel kommentiert zur Auflockerung mit Energy Folk Jazz, und das Publikum ist herzlich eingeladen, mitzudiskutieren, mitzusprechen. Wer noch spontan sich aufraffen kann, ins Freie Radio für Stuttgart zu kommen, Stöckachstraße 16a, ein paar einzelne Stühle wären noch frei, in gemütlicher Atmosphäre sich jetzt einen Kopf zu machen zu Arbeit und Muße. Zum Anfang gibt es noch was von Konserve, und zwar Martin Keller Quintett, die gebratene Ameise. Und danach schalte ich dann um live ins Studio.
5: Die gebratene Ameise. Arbeitsspaß.

den fleißigen Ameisen herrscht eine sonderbare Sitte. Die Ameise, die in 8 Tagen am meisten gearbeitet hat, wird am 9. Tag feierlich gebraten und von den Ameisen ihres Stammes gemeinschaftlich verspeist. Die Ameisen glauben, dass durch

aber trotzdem ist es einmal vorgekommen, dass eine der fleißigsten Ameisen kurz vorm Gebratenwerden noch folgende kleine Rede hielt.

Meine lieben Brüder und Schwestern, es ist mir ja ungemein angenehm, dass ihr mich so ehren wollt. Ich muss euch aber gestehen, dass es mir noch angenehmer sein würde, wenn

0: dazu denn? Schrien die Ameisen ihres Stammes. Und sie schmissen die große Rednerin schnell in die Bratpfanne. Sonst hätte dieses dumme Tier noch mehr geredet.
1: So, und jetzt live ins Foyer des Freien Radios für Stuttgart zu Radio Schauen 44, Philosophisches Café zur Arbeit und Muße.
2: Ja, herzlich willkommen. Heute zu Gast Klaus Baumann, wissenschaftlicher Mitarbeiter an der Universität Stuttgart im Fachbereich Philosophie zum Thema Arbeit und Muße. Das Ganze wird so aufgebaut sein, dass wir 4 Redeblöcke machen, eben damit es einfach im Vorfeld klar ist, mit jeweils so einem 10- bis 15-minütigen Impulsvortrag und einer anschließenden Diskussion hier im Studio und zwischendurch immer mal wieder kommentiert und aufgelockert von dem Duo Oliver Bieler und Florian Vogel. Herzlich willkommen, Klaus Baumann, du hast das Wort.
3: Ganz herzlichen Dank für die Einladung. Ja, ich beginne gleich mal mit der schönen Anregung mit den gebratenen Ameisen. Und zwar liegen ja bekanntlich zwischen den gebratenen Ameisen und den gebratenen Täubchen, die einem in den Mund fliegen, auf der einen Seite mühevolle Arbeit, wie wir gehört haben im Stück, oder eben Klassenkampf, aber dazu später. Zweifellos aber ist Arbeit der Fluch der trinkenden Klassen, wie Oscar Wilde einmal behauptet hat. Ob Adam und Eva den trinkenden Klassen zugerechnet werden können, müssten allerdings Theologen klären. Doch zweifellos gilt ihre Vertreibung aus dem Paradies als Archetypus des Fluchs der Arbeit. Im Schweiße ihres Angesichts mussten Adam und Eva arbeiten. Gottes Fluch und menschlich-autoritäre Drohung liegen indes sehr nahe beieinander. Die christliche Maxime des Apostel Paulus, wer nicht arbeiten will, der soll auch nicht essen, findet sich ebenfalls in der Sowjetverfassung von 1936 wieder. Jahrtausende lang ist Arbeit mit Strafe und Mühe konnotiert gewesen. Schon Aristoteles sah Musetätigkeiten gegenüber der Arbeit als ehrenwerter an. Erst mit dem Entstehen der bürgerlich-kapitalistischen Gesellschaft bekam Arbeit, wenn auch umkämpft, ein tendenzielles positives Image. Noch heute kann Paula Farks Forderung von 1883 eines Rechts auf Faulheit sehr provozieren. Gegenwärtig muss ein Großteil der Bevölkerung überhaupt froh sein, noch einer Erwerbsarbeit nachgehen zu können. Psychologen warnen aktuell vor dem Phänomen der Arbeitssucht. Und nicht nur Führungskräfte sollen den unwiderstehlichen Drang nach Arbeit verspüren, sondern auch Kreativarbeiter, Angestellte sollen bis zur Erschöpfung arbeiten. Zwei Hauptthesen möchte ich im Folgenden vertreten. Erstens, die Frage, welche Tätigkeiten als Arbeitstätigkeiten bezeichnet werden und welche als Muse gelten, verweist auf ein gesellschaftliches Kampffeld. Kleiner Zusatz dazu, nicht nur in politischen oder gewerkschaftlichen Kämpfen, sondern auch in Kämpfen um Worte und akademischen Begrifflichkeiten drücken sich in der Regel reale Herrschafts- und Machtverhältnisse aus. Zweite These, es ist weniger die Arbeit, die eine allseitige Fähigkeitsentwicklung und freie Bildung von uns Menschen ermöglicht, vielmehr ist es Muße und disponible Zeit. Diese zweite These werde ich in Auseinandersetzung mit Karl Marx verfolgen, der ja bekanntlich dieses Jahr vor 200 Jahren geboren wurde, aber bezüglich vieler seiner Theoreme immer noch erstaunlich aktuell geblieben ist. Ich komme jetzt zum ersten Block, und zwar zu den Problemen mit dem Begriff Arbeit und die vielfältige Verwendungsweise des Wortes Arbeit im Alltag und in den Wissenschaften. Die Verwendung des Wortes Arbeit ist notorisch vielfältig. Wir reden im Alltag davon, dass wir zur Arbeit gehen und zugleich aber auch von Gartenarbeit. Im ersten Fall ist die Erwerbsarbeit gemeint, während im zweiten Fall beispielsweise vom Unkrautjäten im eigenen Vorgarten die Rede ist. Gleichwohl wissen wir in der Regel, was dabei angesprochen ist. Das Wort Arbeit wird des Weiteren vielfach metaphorisch verwendet, so etwa in der Physik. Mit der physikalischen Definition Arbeit ist gleich Kraft mal Weg scheint es so, als ob physikalische Vorgänge arbeiten würden. Und es scheint damit sogar wissenschaftlich gerechtfertigt, wenn etwa ein Schreiner davon spricht, dass das Holz noch arbeitet. Als Metapher kommt Arbeit beispielsweise auch in der Psychologie vor. Dort wird etwa von Trauerarbeit oder von Beziehungsarbeit gesprochen. Die metaphorischen Verwendungen an und für sich sind aber nicht das Problem. Problematisch ist nur, dass oftmals vergessen wird, dass wir es mit Metaphern zu tun haben. Dies kann dann zum Nährboden von Ideologien werden. Ideologien, die wir vor allem im politisch-ökonomischen Bereich antreffen. Ein Beispiel dafür wäre der bekannte Werbeslogan einer Bank, der lautet: Lassen Sie Ihr Geld arbeiten. Wie sieht es dagegen im sozialwissenschaftlichen Bereich aus? Die allermeisten der philosophischen und sozialwissenschaftlichen Konzeptionen greifen in der Regel auf folgende Definition zurück. Arbeit ist eine zweckbestimmte, instrumentelle Tätigkeit. In diesem Sinne wird Arbeit von selbstzweckhaften Tätigkeiten abgegrenzt, wie etwa Muße oder Spielen, beziehungsweise von Tätigkeiten ohne Ziel und Zweck, wie zum Beispiel Stolpern. Da nun aber eine solche Konzeption von Arbeit sehr weit gefasst ist, die sie im Prinzip alle zweckorientierten Handlungen einschließt, werden zumeist weitere Kriterien hinzugezogen, um den Terminus Arbeit näher zu spezifizieren, wie etwa Arbeit als entlohnte Tätigkeit oder Arbeit als Güterproduktion, als Tätigkeit für andere Menschen oder als Tätigkeiten im Rahmen des gesellschaftlichen Leistungsaustausches. Doch unabhängig davon, wie Arbeit näher spezifiziert wird, besteht weitestgehend Einigkeit darüber, dass Arbeit keine selbstzweckhafte, sondern eine zweckbestimmte Tätigkeit ist. Der in der sozialwissenschaftlichen Konzeption von Arbeit dominierende Ansatz ist der sogenannte methodologische Individualismus. Dieser spitzt das Modell von Arbeit noch weiter zu. Als Ausgangspunkt oder als Ursache der Arbeitstätigkeit wird ein intentional begabter Akteur, zum Beispiel ein Individuum, vorgestellt. Der Akteur ist dabei mit Willen und Bedürfnissen ausgestattet. Er verfolgt einen Zweck und möchte diesen Zweck verwirklichen, mittels Arbeitstätigkeiten. Dies unter anderem auch mit Einsatz bestimmter gegenständlicher Mittel, wie zum Beispiel Werkzeugen. Das klingt ja zunächst sehr plausibel. Damit sind aber auch begriffliche Probleme verbunden. Denn in diesem üblichen Modell arbeiten Individuen separiert, angetrieben von ihren jeweiligen Bedürfnissen mit bestimmten Präferenzen. Erst anschließend interagieren und kommunizieren sie miteinander, was je nach Konzeption zu diversen institutionellen Resultaten führen kann, wie zum Beispiel einem marktförmigen Tauschhandel oder einem Gesellschaftsvertrag. Gemäß der methodologischen individualistischen Methode stellen die Akteure also erst nachträglich den wie auch immer gefassten sozialen, ökonomischen, kulturellen oder gesellschaftlichen Zusammenhang her. Das Individuum erscheint dabei als ein Sozialatom. Die Gesellschaft erscheint als ein sekundäres Phänomen oder sie ist gar Nicht-Existenz, wie zum Beispiel im Neoliberalismus, der nur Individuen, Familie und Staat kennt. Bezüglich der Frage, woher denn jene Bedürfnisse und Präferenzen kommen, die den individuellen Anstoß zum Arbeiten geben, gibt es zwar verschiedene Antworten, deren Begründungen enden aber zumeist in anthropologischen und dogmatischen Setzungen. So werden beispielsweise die einzelnen konkreten Bedürfnisse auf naturhafte Bedürfnisse wie Essen, Trinken, Schutz oder Ähnliches zurückgeführt. Die gesellschaftliche Formbestimmtheit der konkreten Bedürfnisse wird dabei vernachlässigt. Oder es werden ganz allgemeine Aussagen über das Wesen des Menschen getroffen, wie zum Beispiel: Der Mensch strebe nach Erfolg oder nach Macht, beziehungsweise er würde von Natur aus Produkte tauschen oder Handel treiben. Die begriffliche Konstruktion des individualistischen Modells zeigt hier seine problematische Seite. Die Begründungen enden in der Regel in dogmatisch gesetzte Wesensaussagen oder in bestimmten Naturalisierungen. Geschichtliche Entwicklungen werden dabei verschleiert und die gesellschaftliche Vermitteltheit bleibt weitestgehend unberücksichtigt. Diese Problematik des methodologischen Individualismus bezogen auf Arbeit lässt sich am Beispiel der Romanfigur Robinson Crusoe verdeutlichen. Diese Figur ist ja historisch betrachtet die literarische Vorlage des methodologischen Individualismus. Wenn man sich den Roman von Daniel Defoe von 1719 genauer vor Augen führt, zeigt sich, dass die terminologische Konzeption von Arbeit, wie sie der methodologische Individualismus vorstellt, gewissermaßen einen Konstruktionsfehler beinhaltet. Als Robinson auf jener Insel zu arbeiten begann, auf der er gestrandet war, hatte er nämlich Werkzeuge zur Verfügung, die er nicht selbst hergestellt hatte und die in einer Kiste angeschwemmt wurden. Um diese Werkzeuge verwenden zu können, musste er über ein spezifisches, praktisches Wissen darüber verfügen. Robinson musste auch schon über bestimmte Kompetenzen und Fertigkeiten verfügen, die ihm von irgendwoher beigebracht worden sind. Es lässt sich somit behaupten, dass Robinson viele ideellen und sachlichen Gegebenheiten seiner englisch-europäischen Gesellschaft mit auf die Insel brachte, in Form von Werkzeugen, spezifischem Know-how und praktischen Fähigkeiten. Auch in der Art und Weise, wie Robinson seine Arbeit organisiert hat, drückt sich ein bestimmter gesellschaftskultureller Hintergrund aus. Er legte beispielsweise einen Kalender an mit einer Einteilung von 7 Tagen. Gegenüber dem Ansatz des methodologischen Individualismus zeigt also sogar schon das fiktionale Beispiel des Robinson, dass es nur im Medium der gesellschaftlichen Arbeit überhaupt möglich ist, auch als isolierter oder vereinzelter Akteur zu arbeiten, zu produzieren oder unter Mitteleinsatz zweckorientiert zu handeln. Als Zwischenfazit lässt sich folgender Merksatz festhalten. Um überhaupt arbeiten zu können, musste immer schon gearbeitet worden sein. Wenn von Arbeit die Rede ist, ist also immer zugleich von gesellschaftlich bestimmter Arbeit die Rede. Das Arbeiten findet statt auf der Grundlage der gesellschaftshistorischen Entwicklung mit synchroner wie diachroner Arbeitsteilung und Kooperation. Nicht nur sozialwissenschaftliche Konzeptionen blenden die je spezifische gesellschaftliche Formbestimmtheit der Arbeit aus, sondern auch relativ breite Strömungen und Traditionen des Marxismus. In der marxistischen Diskussion wird Arbeit traditionell unter Berufung auf Friedrich Engels als, Zitat, erste Grundbedingung alles menschlichen Lebens und mit dem frühen Marx als ein Prozess, Zitat, der Selbsterzeugung des Menschen gefasst. Die radikale Konsequenz einer solchen anthropologischen Fassung der Arbeit ist allerdings, dass ein menschliches Individuum, das ja ein Gattungsexemplar des Menschen ist, es hiernach gar nicht unterlassen kann zu arbeiten, ansonsten wäre dieses Exemplar ja kein Mensch. So verstanden wäre Arbeit eine unfreiwillige Tätigkeit, die den einzelnen Individuen quasi von Natur aufgezwungen wäre, also wie bei den Ameisen. Auch hier haben wir es also mit Naturalisierungen zu tun. Im nächsten Block werden wir sehen, wie es denn beim späten Marx aussieht, bei dem es meines Erachtens anders ist.
2: Ja, dann vielen Dank für diese erste Einführung in den Begriff Arbeit. Jetzt von mir direkt mal die erste Frage. Kannst du nochmal den Begriff der gesellschaftlichen Formbestimmtheit nochmal erklären, damit das nochmal klarer ist, was damit gemeint ist? Und dann öffnen wir hier das für die Fragen im Publikum. Wir haben auch ein Mikro dann, dass Sie die Fragen auch über den Äther stellen können.
3: Ja, also vielen Dank für die Frage. Die einzelnen Arbeitstätigkeiten bei denen ja Arbeit sozusagen auch, man könnte ja sonst von gesellschaftlichen Tätigkeiten oder einzelnen Tätigkeiten sprechen, bei denen die Arbeit sozusagen eine Form gibt, nämlich die Tätigkeiten werden als Arbeitstätigkeiten bezeichnet. Da stellt sich beispielsweise ja immer auch die Frage, woher können die Leute denn dieses oder jenes, das sie bei ihrem Arbeiten mitbringen müssen, wie Fertigkeiten, die ja, Fähigkeiten, die sie haben und so weiter. Die sind ja zumeistens erlernt. Erlernt in Lehr- und Lernsituationen, im gesellschaftlichen Miteinander und so weiter. Auch die Mittel, die eingesetzt sind, beispielsweise Werkzeuge, aber auch der eigene Körper, der oft als Mittel dient, muss ja in bestimmter Weise ausgebildet werden, beziehungsweise die Werkzeuge in einer bestimmten Art und Weise hergestellt werden, dass sie überhaupt zweckdienlich sind für diese und jene Tätigkeiten. In der Regel produzieren wir immer schon beim Arbeiten nicht die Mittel unmittelbar, die wir auch für dieses Arbeiten unmittelbar gebrauchen und lernen erst im Arbeitsprozess wieder, wie wir diese Mittel gebrauchen. Also wir haben es mit einer ganzen Struktur zu tun, die uns überhaupt befähigt, im Einzelnen, bei einzelnen Tätigkeiten überhaupt arbeiten zu können. Und diese gesellschaftliche Struktur, die unbedingt notwendig ist und das Potenzial und auch die Vermittlungen dieser Fähigkeiten und Fertigkeiten bereitstellt, das ist sozusagen die gesellschaftliche Formbestimmung. Und die ist historisch ja jeweils anders in der Sklavenhaltergesellschaft. Deswegen konnte Aristoteles am Anfang, habe ich ja das gebracht, auch von Muse als Ehrenwerter, als gegenüber Arbeiten das bezeichnen, weil in der Sklavenhaltergesellschaft für Aristoteles waren die Menschen, die dort gearbeitet haben, ja keine Menschen, sondern hat die Natur gearbeitet. Die Sklaven waren quasi Natur. Die Natur hat von sich aus gearbeitet. Und deswegen, wenn ich jetzt als zivilisierter Mensch, würde ich mich ja der Natur angleichen und habe dann wiederum keine Kultur nach Aristoteles sozusagen. Und in der bürgerlichen Gesellschaft ist es anders. Und das sind diese historischen Formbestimmtheiten.
2: Gibt es jetzt im Publikum direkt auch Fragen dazu? Dann gebe ich das Mikrofon gerade nach hinten.
4: Ja, hallo, ich heiße Wilfried. Du hast ziemlich am Anfang eben nochmal den Begriff Muse im Zusammenhang mit der Arbeit erwähnt. Da denke ich weiter an Müßiggang, kennt kaum noch einer. Was ist Müßiggang? Es gab mal einen Leitartikel im Spiegel vor 2-3 Jahren, Müßiggang. Ich würde gerne, ich weiß nicht, ob das in einem deiner Blöcke vorgesehen ist, etwas von einem akademischen Philosophen hören und würde ich mir wünschen, Zukunft der Arbeit in unserem Land. Ich behaupte einfach mal als Nicht-Württemberger und Nicht-Badener, dass wir hier in dem Bundesland leben, wo möglicherweise weltweit das Ansehen der Arbeit an erster Stelle steht. Und wer hier Müßiggänger ist, der wird möglicherweise überwiegend diskriminiert.
3: Ja, vielen Dank für diese Frage. Ja, in der Tat, Muse und Müßiggang, dazu werde ich im späteren Blog noch ausführlich kommen. Aber wir können jetzt schon festhalten, dass es einen gewissen Unterschied zwischen Muse und Müßiggang gibt und dass es in der Tat so ist, dass es eben mit gesellschaftlichen Wertungen, mit Urteilen zu tun hat, welche Tätigkeiten als Muse-Tätigkeiten und welche als Arbeitstätigkeiten sozusagen privilegiert angesehen sind und welche nicht und so weiter. Und das sind politische, gesellschaftspolitische Prozesse, die das sozusagen werten, ob Muse-Tätigkeiten oder auch müßiggängerische Tätigkeiten eben auch wiederum mit Aristoteles zu sagen, vielleicht nicht ehrenwert seien jetzt heutzutage in unserer bürgerlichen Gesellschaft und heutzutage die Arbeitstätigkeiten als ehrenwert angesehen werden, vor allem die Lohnarbeitstätigkeiten, während ja Care-Tätigkeiten, Haushaltstätigkeiten und so weiter, eben gesellschaftlich auch nicht so anerkannt sind, zwar ideell schon, aber nicht einer Lohnanerkennung genügen. Deswegen werden Hausarbeiten in der Regel nicht bezahlt, was ja eigentlich schlimm ist, sozusagen. Also, dass ihnen diese Anerkennung fehlt. Und das sind gesellschaftspolitische Auseinandersetzungen, mit denen wir es zu tun haben, aber darauf werde ich später noch genauer eingehen.
5: Und die Zukunft der Arbeit.
3: Und die Zukunft der Arbeit, ja. Da müssen wir vielleicht am Schluss alle zusammen diskutieren, weil da endet einfach die Kompetenz eines Wissenschaftlers, in die Zukunft zu schauen, ist Kaffeesatz lesen, aber da können wir uns natürlich gerne allgemein drüber unterhalten. Und dann bin ich einfach nur eine Stimme von vielen.
2: Ja. Danke. Vielleicht noch eine ergänzende wissenschaftliche Frage. Gibt es Wissenschaftler, die auch davon ausgehen, dass es eine nicht zweckbestimmte Tätigkeit gibt, die als Arbeit bezeichnet werden kann?
3: Gute Frage. Also ich würde mal so sagen, dazu hätte ich auch noch was Ausführliches machen können, aber das ist vielleicht vorab zur Klärung vielleicht ganz gut. Diese Formbestimmungen Arbeit und Muße in Bezug auf Tätigkeiten sollten wir nicht so verstehen, dass es sortale Bestimmungen sind, also dass wir sortieren können, die und die Tätigkeiten gehört zur Arbeit und die Tätigkeit gehört zur Muße, sondern es ist vielmehr so, dass wir gleichzeitig eine Perspektive auf ein und dieselbe Tätigkeit werfen können und sowohl die ein und dieselbe Tätigkeit unter der Frage der Muße als auch unter der Frage der Arbeit diskutieren können. Nehmen wir mal an, wenn Jimi Hendrix auf Woodstock Star Spangled Banner spielt und dabei sich treiben lässt und improvisiert, dann kann man sagen, ja, die Improvisation selber, dass sich da treiben lässt, es war ja im Flow sozusagen, das ist Muße. Allerdings ist er ja mit dem Lohnversprechen angetreten, in Woodstock aufzutreten, auch wenn er keinen Lohn dann schließlich erhalten hat, aber dass er da dafür Geld am Schluss bekommt für den Auftritt. Also Arbeit oder sogar Erwerbsarbeit. Ein und dieselben Tätigkeiten können je nach Perspektive als dieses und jenes bewertet werden. Nehmen wir mal genau zweckhafte Tätigkeiten und selbstzweckhafte Tätigkeiten. Ein anderes Beispiel wäre spazieren gehen. Wenn wir spazieren gehen, um des Spazierengehen Willens, dann liegt der Zweck dieser Tätigkeit im Spazierengehen selbst drin, ist sozusagen selbstzweckhaft. Wenn aber jetzt der Arzt zu mir sagt, geh doch eine halbe Stunde täglich spazieren, um damit dein Blutdruck in Ordnung kommt, dann ist es eine zweckbestimmte Tätigkeit. Und zwar, der Zweck ist äußerlich, ich gehe spazieren, weil ich meinen Blutdruck senken möchte, sozusagen. Das zeigt die Sprache sozusagen an. Die ein und dieselbe Tätigkeit kann beides sein, je nach Perspektive. Und es ist nicht zu sortieren, ob eine Tätigkeit selbstzweckhaft und eine andere Tätigkeit nicht selbstzweckhaft ist. Spazierengehen kann ich sprachlich ausgedrückt um des Spazierengehen Willens machen oder um dem Ratschlag meines Arztes zu folgen, also unter diesem Zweck. Und das ist bei vielen Tätigkeiten so. Und genau so ist es deswegen auch, dass einzelne Tätigkeiten im Bereich der Arbeit auftauchen können, wie beispielsweise malen und der Künstler kriegt Geld dafür und so weiter, oder als selbstzweckhafte Tätigkeit das Malen um des Malens Willens, wo einfach auch das Werk gar nicht das Entscheidende ist.
2: Ich denke, jetzt ist ganz klar geworden, wie jetzt in der Wissenschaft über Arbeit diskutiert wird. Dann würde ich vorschlagen, dass jetzt zur Auflockerung ein paar Takte Musik kommen und ich darf begrüßen Oliver Bieler und Florian Vogel hier auf der Bühne. Und sie werden selber ihre Stücke ansagen.

Jared, die sind Sound, okay. Vielleicht, bevor wir anfangen, noch kurz was zu dem ersten Stück, was ihr zu Eingang gehört habt, die gebratene Ameise. Das war vom Martin Keller Quintett eingespielt, komponiert vom Kurt Holzkämper, der Bassist vom Quintett. Und Florian hatte auch die Geige gespielt. Und die haben das in genau dieser Version auch hier schon live gespielt. Ich glaube, 2016 war das. Und da kommt jetzt demnächst auch die CD raus. Martin Keller Quintett, ich glaube, Anfang nächsten Jahres oder so. Genau, und der Text war von Paul Scherbart, falls jemand das interessiert, die gebratene Ameise. Genau, wir spielen jetzt erstmal nur ein Stück und dann geht's weiter mit Philosophie.

0: Das Stück hieß Liberté und war eigentlich eine Vertonung von einem Gedicht von Paul Eluard mit dem gleichen Titel, Liberté. Da geht es darum, Freiheit überall, was man sieht, überall drauf zu schreiben.
1: 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Wir hatten einen ersten Redeblock, wo wir uns dem Begriff Arbeit genähert haben. Nun kommt ein zweiter Redeblock mit einem Impulsreferat und einer anschließenden Diskussion im Studio.
2: Ja, danke schön. Also ja, auf Freiheit werden wir nachher auch noch zu sprechen kommen, zumindest implizit. Und jetzt zumindest sieht ja bisher die Arbeit so aus, dass wir es da mit Notwendigkeiten und gerade nicht mit Freiheit zu tun haben. Wenn jetzt noch die Arbeit, wie wir vorhin beim methodologischen Individualismus teilweise und auch bei vielen marxistischen Strömungen damit zu tun haben, dass Arbeit sozusagen anthropologisch an das Wesen des Menschen gebunden sei, dann hätten wir es ja in gewissem Maße überhaupt nicht mehr mit Freiheiten zu tun, sondern hauptsächlich mit Notwendigkeiten. Wie sieht es nun beim späten Marx mit der Kategorie Arbeit aus? Wir finden beim Projekt rund um die Kritik der politischen Ökonomie

0: gelten, sondern nur im Rahmen gesellschaftlicher Bedingungen. Denn insgesamt liegt beim späten Marx, so meine These, eine formbegriffliche Bestimmung von Arbeit vor, also Arbeit als gesellschaftlich bestimmte Form des Tätigseins. Das heißt, wenn Marx davon spricht, Zitat, dass der Gebrauch der Arbeitskraft die Arbeit selbst sei und, weiteres Zitat, die einfachen Momente des Arbeitsprozesses, die zweckmäßige Tätigkeit oder die Arbeit selbst, ihr Gegenstand und ihr Mittel seien, dann gibt das Wort Arbeit den Hinweis auf eine bestimmte Form der eingesetzten Kraft als Arbeitskraft, des Tätigseins als Arbeitstätigkeit, der im Prozess verwendeten Gegenstände als Arbeitsgegenstände und der eingesetzten Mittel als Arbeitsmittel. Arbeit ist dabei eine funktionale Bestimmung und zugleich eine Reflexion des Tätigseins und dessen konkrete Inhalte. Wie beispielsweise, wenn wir schneidern oder tischlern oder denken, dann lässt sich dies als Schneiderarbeit, als Tischlerarbeit oder als Denkarbeit bezeichnen und die dabei verwendeten Mittel, Gegenstände und Gegenstände eben als Arbeitsmittel und Arbeitsgegenstände. Damit sind aber zugleich gewisse Urteile über diese Kräfte, Gegenstände, Mittel und Tätigkeiten getroffen. Denn dahinter steckt die Frage, wie, warum und wodurch sind bestimmte Kräfte, Tätigkeiten, Mittel und Gegenstände überhaupt Arbeitskräfte, Arbeitstätigkeiten, Arbeitsgegenstände und Arbeitsmittel? Durch was werden sie in diesen Geltungszusammenhang der Arbeit gesetzt? Diese Frage verweisen nun auf den gesellschaftlich bestimmten Kontext, in denen die Arbeitsprozesse stattfinden, von denen die Arbeitsprozesse und all ihre Elemente formbestimmt sind. Die Antwort, die Marx darauf gibt, lautet: Sie sind durch die Gesellschaft in diese funktionale Geltung gesetzt. Und die Gesellschaft immer auf der Basis ihrer historischen Entwickeltheit. Doch was ist die Gesellschaft? Marx zufolge ist sie ein Subjekt. Zitat: Im werkpraktischen Arbeiten, aber auch bei der theoretischen Methode muss das Subjekt, die Gesellschaft, als Voraussetzung stets der Vorstellung vorschweben. Zitat Ende. Marx betont aber zugleich, dass dieses Subjekt Gesellschaft kein einheitliches und in sich homogenes Subjekt ist. Gesellschaft ist also kein widerspruchsfreies Subjekt. Sie beinhaltet nämlich eine Vielverschiedenheit. Zitat von Marx: Die Gesellschaft als ein einziges Subjekt zu betrachten, ist sie über dem falsch betrachten. Subjekt der geschichtlichen Entwicklung ist Marx zufolge also erstens weder der Mensch als Gattung, wie im traditionellen Marxismus unterstellt und noch bei ihm selbst in seinen früheren Texten zu finden, noch zweitens sind es die einzelnen Individuen, wie dies sich der methodologische Individualismus in den Sozialwissenschaften vorstellt, sondern die Gesellschaft, und zwar als widersprüchliche, in sich widersprüchliche Einheit mit vielfältigen Grundlagen. Der Begriff der Gesellschaft steht im Weiteren im Gegensatz zum Begriff Gemeinschaft. Gemeinschaften sind zum Beispiel Familien, Clans, Nationen, Kirchen, Vereine, Verbände und so weiter. Diese kennen ein Innen und ein Außen. Sie verfolgen nach außen hin in der Regel ein gemeinsames Interesse. Sie erscheinen diesbezüglich als homogen, was sie aber auch in anderer Hinsicht nicht sind, nämlich Gemeinschaften sind zumeist intern sehr hierarchisch strukturiert. Gemeinschaften treten aber nach außen gewissermaßen mit einer Stimme auf. Die Gesellschaft dagegen hat kein Innen und Außen. Sie ist nämlich ein Vermittlungszusammenhang, in dem sich vielfältige Interessen äußern und sich widerstreiten, Zum Beispiel gibt es innerhalb der Gesellschaft dann Klassenkämpfe, Konkurrenzkämpfe, Handelskriege, Kriege zwischen Nationen und so weiter. Marx begreift die Gesellschaft als ein entwicklungsdynamisches, tätiges Kräfteverhältnis. Dadurch ist sie Subjekt. Des Weiteren klassifizieren sich in der Gesellschaft innewohnende Kräfte in ihrem Widerstreit wechselseitig. Durch diesen wechselseitig bedingten Interessens- und Widerstreitscharakter formieren sie sich zu Klassen, die sich dann etwa in den verschiedenen Formen des Klassenkampfes äußern oder manchmal auch nicht äußern, was gegebenenfalls die gesellschaftlichen Verhältnisse revolutionieren kann. Gesellschaftliche Kräfte und die hinter ihnen stehenden spezifischen Interessen können zugleich auch als Konkurrenzkampf auftreten. Damit können sich Handelskriege ergeben, aber auch Kriege zwischen Nationen. Ich gehe nun nicht näher auf die Marx'sche Gesellschaftstheorie ein. Worauf es mir hier zunächst ankam, ist, dass der Begriff Gesellschaft als Subjekt bei Marx eine widerspruchsgeladene, entwicklungsdynamische Vielheit ausdrückt. Zusammenfassend lässt sich sagen, mit Marx ist Arbeit als gesellschaftliche Vermittlungsform zu begreifen, und zwar zwischen erstens menschlichen Kräften, das können ausgebildete, also die Kräfte können ausgebildete Kräfte sein oder auch natürliche, gewissermaßen natürliche Anlagen, oder zweitens zweckgerichtete Tätigkeiten, die bewusst planvoll eingesetzt werden können. Es können aber auch, also es können kreative Tätigkeiten sein, aber auch stupide vollzogene, automatisierte Tätigkeiten. Drittens Gegenständen, an denen gearbeitet wird, die deshalb auch Gegenstände sind, weil an diesen wird gearbeitet. Auch je nach Funktion, ein Werkzeug, mit dem gearbeitet wird, kann zum Arbeitsgegenstand werden, sobald es wiederum reproduziert oder geschliffen wird, beispielsweise beim Messer oder so. Dann ist es aber kein Mittel mehr, sondern ein Gegenstand. Gegenstände können aber auch ideelle Gegenstände sein, wie zum Beispiel heutzutage ganz wichtig mathematische Algorithmen oder eben die Ausbildung unserer eigenen Ideen und persönlichen Fähigkeiten. Die Mittel, das können Werkzeuge sein, Energiebereitstellungsanlagen, Rohstoffe, Verfahren, in denen technische, natürliche und menschliche Kräfte gemeinsam zusammenwirken. Zu Mittel zählen aber auch eintrainierte Handlungen. Wir kommen nun zur gesellschaftspolitischen Dimension der Arbeit und können diese auch auf aktuelle Probleme beziehen. Wie erwähnt, der gesellschaftliche Arbeitsprozess bewirkt eine gewisse durch die Arbeit selbst in Gang gesetzte funktionale Formbestimmtheit über alle seine Mittel, Kräfte, Zweckmäßigkeit, Tätigkeit, Gegenstände, Mittel. Diese Formbestimmtheit erscheint gewissermaßen als ein gesellschaftliches Urteil. Diese birgt also zugleich eine gesellschaftspolitische Dimension. Das heißt aber auch, dass Arbeit nicht als eine Art Essenz zu begreifen ist, die eventuell vermehrt oder vermindert werden kann oder gar ausgehen kann, wie beispielsweise die Rede vom Ende der Arbeit nahelegt, egal ob man sich nun dieses Ende herbeisehnt oder es mit Schrecken diagnostiziert. Arbeit ist aber auch kein unveränderliches Schicksal, das immer und ewig auf uns Menschen lastet. Denn wenn wir Arbeit als Vermittlungsform und als gesellschaftliches Urteil begreifen, dann zeigt sich, dass die Kritik der Arbeit ein immanent gesellschaftspolitisches Projekt ist. Ich möchte damit generell behaupten, dass wir Arbeit nie in einem neutralen Sinne thematisieren oder gar definieren können. Bei allen Überlegungen, was denn Arbeit sei, haben wir es immer zugleich auch mit einer politischen Frage zu tun und mit bestimmten Wertungen. So auch in meinem Vortrag. Die philosophische Reflexion dessen, was Arbeit ist, Im Widerstreit etwa mit den Sozialwissenschaften oder bezogen auf das alltägliche Sprechen ist also keineswegs ein bloßes Ringen um Worte. Ich gebe ein Beispiel, nämlich die Rede vom Arbeitgeber und Arbeitnehmer. Wenn wir die Perspektive auf die Erwerbsarbeitszusammenhängen, auf die Verausgabung und den Einsatz menschlicher Arbeitskraft legen, dann müsste doch eigentlich derjenige, der schuftet, ein Arbeitgeber sein, während derjenige, der diese verausgabte Arbeit in seinem Betrieb einsetzt, verwendet oder gar vernutzt, doch eigentlich Arbeitnehmer heißen. Die gemeinhin übliche und genau umgekehrte Verwendungsweise von Arbeitgeber und Arbeitnehmer zeigt nun deutlich ihren normativen sowie auch ihren ideologisch-politischen Charakter an, nämlich die Arbeitenden haben dankbar zu sein, dass ihnen Arbeitsplätze angeboten werden, denn sie bekommen ja schließlich gerechterweise in Anführungszeichen auch einen Lohn dafür. In diesem ideologischen Verständnis steht Lohn dann für eine gerechte Anerkennung der Verausgabung unserer Arbeitskraft. Damit kommen wir zu einem zweiten Beispiel. In vielen gesellschaftlich sehr wichtigen, ja notwendigen Tätigkeiten fehlt aber gerade jene Lohnanerkennung. So werden beispielsweise im familiären oder nachbarschaftlichen Bereich bei Hausarbeiten, Erziehungs- und Pflegetätigkeiten Arbeiten verrichtet, ohne die sich unsere Gesellschaft und die in ihr lebenden Menschen überhaupt nicht reproduzieren könnten. Diese werden zumeist von Frauen geleistet. Einer solchen Nichtanerkennung gegenüber erscheint beispielsweise die Partyentlohnung von diversen B-Promis mit ihren 100.000 Euro für einen 100-minütigen Partyauftritt als völlig absurde Anerkennung, gar als Hohn. Nichtsdestotrotz ist unter der Perspektive der Marktgesetzmäßigkeiten von Angebot und Nachfrage dies völlig rational. Dieses Beispiel zeigt dreierlei. Erstens, dass unter bürgerlich-kapitalistischen Verhältnissen ein Zusammenhang von grundlegend wichtigen Arbeiten, wie Care-Arbeiten, Hausarbeiten und so weiter, und entlohnter, mithin gerechter Anerkennung von Leistung, gerade nicht gegeben ist. Also der Zusammenhang ist gerade nicht gegeben, sondern die Lohnanerkennung folgt anderen Gesetzmäßigkeiten als dem, was eigentlich in der Gesellschaft wichtig wäre. Dass die gesellschaftliche Formbestimmtheit, zweitens zeigt dieses Beispiel, dass die gesellschaftliche Formbestimmtheit der Arbeit immer auch etwas über die Gesellschaft aussagt, in der gearbeitet wird. In unserem Beispiel, wie tiefgehend gesellschaftliche Arbeit und patriarchale Herrschaft miteinander verwoben sind. Denn Hausarbeiten, Erziehungs- und Pflegearbeiten werden gesellschaftlich nahezu unsichtbar, zumeist unentgeltlich und mehrheitlich von Frauen geleistet. Dagegen findet die sichtbare Rolle der Frau sehr oft nur in der objekthaft instrumentellen Funktion des schmückenden Beiwerks eine gesellschaftliche Anerkennung. Zum Dritten zeigt dieses Beispiel der Haus- und Pflegearbeiten ganz allgemein, dass die Frage, welche Tätigkeiten als Arbeitstätigkeiten gelten, immer mit Macht- und Herrschaftsmechanismen verbunden ist, beziehungsweise dass die Geltung von Arbeitstätigkeiten ein gesellschaftspolitisches Kampffeld darstellt. Insofern wird es auch nicht verwundern, dass die gesellschaftspolitischen Fragen, die mit dem Thema Arbeit verbunden sind, sich auch im Bereich der Muse wiederfinden. Beispielsweise die eingangs schon geschichtlich erwähnte und betrachtete Frage, ob nun Arbeits- oder Musetätigkeiten ehrenwerter seien. Auch bei dieser Frage betreten wir ein gesellschaftlich-politisches Kampffeld. Das wird dann das Thema im nächsten dritten Block sein.
1: Ja, vielen Dank für diese Einführung in den Begriff für Arbeit beim späten Marx. Jetzt muss ich gerade mal nachfragen, das, was du zum Schluss thematisiert hast, gerade zur Care-Arbeit, also Pflege- und Erziehungsarbeit. Ist das so beim späten Marx zu finden oder ist das jetzt, was du neu reinschreibst?
0: Also der späte Marx beschreibt die Mechanismen des gesellschaftlichen Kapitals in seinem Spätwerk. Und dies analysiert er, beschreibt er. Und darin hat die Arbeit die Funktion, zunächst mal eine wertproduktive Arbeit zu sein, eine mehrwertschaffende Arbeit zu sein. Und in dieser Funktion unterscheidet dann Marx, und das kommt dann in der Diskussion um Haus- und Pflegearbeitenden, die später dann an Marx oder an dieses Kapital herangetragen wurde, findet es seinen Ausdruck. Darin drückt sich zunächst mal das Bedürfnis, also dieser Mehrwert produzierenden Arbeit aus der Sicht des Kapitals, und darin sind Hausarbeiten, Pflegearbeiten, aber auch viele Dienstleistungen oder auch Transport und so weiter kommen darin nicht vor, weil sie nicht unmittelbar eine mehrwertschaffende Arbeiten sind aus Sicht des Kapitals. Das wurde dann in der späteren Diskussion, vor allem in den 1980er Jahren, also bei Marx kommen dann zwar die Dienstleistungen, Haus- und Pflegearbeiten und Reproduktionsarbeiten in der Form vor als nicht produktive Arbeiten sozusagen. Und das wurde dann Marx in der Diskussion in den 1980er Jahren angelastet, dass er da einen blinden Fleck hätte, mit dem Argument, das zunächst mal auch sehr plausibel klingt und auch einleuchtend ist. Ja, aber diese Tätigkeiten im Hintergrund sind doch die Bedingungen erst dafür, dass die Arbeit im Produktionsprozess überhaupt erst produktiv sein kann. Ja, das stimmt. Aber sie sind es eben nicht unmittelbar, sondern hochgradig vermittelt. Und deswegen sind sie aus Kapitalsicht, aus der Sicht des produzierenden Kapitals eben keine produktiven Arbeiten. Dafür muss das Kapital ja auch nichts zahlen. Sie werden einfach umsonst angeeignet. Die Arbeitskräfte werden ja quasi, die Erziehung oder der Nachwuchs der Arbeitskräfte quasi umsonst geleistet von der Gesellschaft. Das ist ja genau dieser Ausbeutungsmechanismus. Und meines Erachtens, wenn man jetzt Marx dafür rügt, dass er das ausgesprochen hat, was das Kapital sozusagen in Geltung setzt und seine in Funktion setzt, dann wird der Überbringer dieser schlechten Nachricht für seine schlechte Nachricht geköpft sozusagen. Und ja, also dann liest man ihn verkehrt rum. Er macht keine politische Ökonomie in dem Sinne, dass so und so funktioniert und da muss das alles mit berücksichtigt werden, sondern er leistet eine Kritik der politischen Ökonomie. Er spricht sozusagen aus, was zu kritisieren ist daran. Und das spricht er in der Form aus, dass er zunächst mal vorführt, wie das funktioniert, so schändlich das auch alles ist. Und gerade in dieser nüchternen Vorführung dieser Schändlichkeit liegt diese Kritik.
1: Das heißt, man könnte sagen, der späte Marx würde als Forderung bedeuten, eine Lohnanerkennung für gerade diese Care-Tätigkeiten dann zu haben, um dann eben jetzt das in eine gleiche Wertigkeit wie jetzt eine produzierende Arbeit zu setzen.
0: Eventuell als Zwischenschritt sozusagen, weil also man muss natürlich sagen, diese späten Werke, die sind ja niemals vollendet worden. Wir haben es nur noch mit Bruchstücken zu tun. Fertiggeschrieben wurde Kapital Band 1 von ihm noch selbst. Kapital Band 2 wurde schon von Engels schlussredigiert. Und Kapital Band 3, das sind nur noch wild zusammengewürfelte Manuskripte, die Engels aus Fundgrube noch zusammengestellt hat, irgendwie redigiert, überarbeitet hat. Und das sind Texte dabei, da liegen 30 Jahre dazwischen. die Marx da geschrieben hat. Also, und dann wollte er ja, einige streiten sich drum, entweder noch ein viertes oder ein fünftes Band, manche sagen sogar noch ein sechstes Band schreiben, in der Staat und nationale Angelegenheiten und Weltmarktprobleme und so weiter auch alle noch beschrieben werden. Und insofern ist es natürlich jetzt ein bisschen Kaffeesatz lesen, was Marx da hätte noch rausarbeiten wollen. Aber ich würde sagen, in der Anlage dessen, was uns vorliegt, kann man zumindest das sehen, dass Marx als zumindest als Zwischenschritt, um überhaupt die Maßstäbe der bürgerlichen Gesellschaft, wie sie schon sind, anzuwenden auf sich selber und eben ganz wichtige gesellschaftliche Tätigkeiten in der bürgerlichen Gesellschaft wenigstens unter denselben Maßstäben, wie die bürgerliche Gesellschaft selbst aufstellt, eine Anerkennung zukommen zu lassen. Das wäre ein Zwischenschritt. Wir werden es jetzt im Block der disponiblen Zeit und der Muße noch sehen, dass dieser Zwischenschritt ist natürlich kein Zwischenschritt, bei dem man stehen bleiben kann, wenn es um Freiheit geht, sondern genau diese Urteilsform der gesellschaftlichen Arbeit müsste noch ein Stück weit aufgehoben werden, sodass es überhaupt keine Lohnanerkennung für irgendwelche Tätigkeiten bräuchte, gewissermaßen, um die Gesellschaft sich reproduzieren zu lassen. Also dass es eben nicht waren- und geldförmig läuft.
1: Gibt es noch weitere Fragen aus dem Publikum?
2: Ja. Ja, hallo, ich bin Emanuel. Vielen Dank für deine Ausführungen. Du hattest gerade gesprochen von dieser mittelbaren und unmittelbaren Mehrwertschaffung. Mich würde interessieren, wer definiert denn, wo diese Grenzen für mittelbar und unmittelbar laufen? Denn als Beispiel ein Unternehmen, das jetzt eine Kita einrichtet, das ist ja kein unmittelbarer Mehrwert, vielleicht vor 50 Jahren gewesen, und heute sieht man immer mehr, okay, man möchte das irgendwie einbauen, weil es, naja, warum auch immer, schafft es Mehrwert oder nicht? Oder Forschung und Entwicklung ist kein unmittelbarer Mehrwert, wird aber trotzdem betrieben. Also wie funktioniert das? Ist das selbst ein Teil eines gesellschaftlichen Kampfes, indem man sagt, was früher als mittelbare Mehrwerterzeugung nur gesehen wurde, ist heute unmittelbar? Oder ja, funktioniert es irgendwie anders?
0: Ja, das ist bei Marx relativ komplex aufgebaut. Also es gibt Tätigkeitssektoren, betriebliche, industrielle Sektoren, in denen unmittelbar Mehrwert im Produktionsprozess geschaffen wird. Und es gibt ganz viele Industrien und Bereiche, Branchen und Tätigkeiten, in denen das nicht passiert, die aber ganz wichtige strukturelle Voraussetzungen jener Mehrwertproduktion sind, in denen aber dann quasi Transferleistungen stattfinden sozusagen. Und deswegen ist in der Mehrwertproduktion muss man eigentlich immer von gesellschaftlich durchschnittlicher Mehrwertproduktion reden, weil, also wenn man so allgemein drüber spricht, weil diese ganzen Vermittlungszusammenhänge und diese Transferleistungen zwischen den einzelnen Branchen, gibt es Wertübertragungen und auch in Bezug auf Mehrwertübertragungen, die wiederum in anderen Bereichen eingespeist werden, beispielsweise für Forschung und Entwicklung und so weiter. Und diese ganzen Dynamiken, das sind alles in sich komplex verschlungene Kreislaufprozesse letztendlich. Insofern lässt sich natürlich nicht jetzt in einzelnen Betrieb gehen und das empirisch sozusagen nachweisen und mit der Stoppuhr am Fließband stehen und gucken, wo wird jetzt ganz genau der Mehrwert geschaffen. So funktioniert das nicht, weil das sind zunächst mal begriffliche Unterscheidungen, die Marx einführt, um die Komplexität dieser gesellschaftlichen Arbeitsteilung und Kooperation zwischen verschiedenen Branchen und Industrien überhaupt miteinander ja, darzustellen und da Bereiche zu benennen, in denen unmittelbar sozusagen dieser Mehrwertprozess stattfindet, der wiederum aber Auswirkungen für alle möglichen anderen Bereiche hat. Deswegen ist es auch nicht so, dass deswegen kann es zu diesen Paradoxien kommen, dass gerade da, wo relativ wenig Menschen arbeiten, und es ist eigentlich laut Marx doch so, dass der einzelne Arbeiter im Produktionsprozess den Mehrwert zufügt seinem Arbeitsprodukt, den er da bearbeitet. Aber gerade in diesen Branchen, wo ein hochtechnologischer Einsatz ist, ein Maschinenpark, ein riesiger Maschinenpark, wo kaum mehr Menschen arbeiten, dass gerade da die Mehrwertproduktion eigentlich am höchsten ist und da, wo ganz viele Menschen miteinander tätig sind, in vermittelter Weise und handwerklich und sonst was, gerade so gut wie keine Mehrwertproduktion stattfindet. Also das hängt alles da damit zusammen, weil die Arbeitsproduktivität hängt wiederum auch das Verhältnis sozusagen des Einsatzes von Arbeitskraft und den ganzen technologischen Part, den man da zur Verfügung hat. Also das ist alles ein bisschen sehr komplex aufgebaut bei ihm.
3: Ja, oder Frage, beziehungsweise einfach Kommentar, wurde jetzt auch schon so ein bisschen angesprochen, die Entlohnung oder die Diskrepanz auch in der Entlohnung, beziehungsweise die Frage nach, wie man das vielleicht auch definieren kann, was ist der Wert und so weiter. Jedenfalls, das sind immer so Gedanken, die mir da durch den Kopf gehen. In so Diskussionen wird irgendwie immer so ein Konsens vorausgesetzt, vielleicht so der Begriff leistungsgerechte Entlohnung oder ja, wer viel Verantwortung trägt, soll dann auch einen hohen Lohn bekommen. Ich finde, diesen Konsens gibt es eigentlich gar nicht, beziehungsweise der wurde oder wird ja eigentlich nie geführt oder definiert. Vielleicht auch ein kurzer Gedanke, so wie ich das weiß, geht die Psychologie auch davon aus, dass jetzt zum Beispiel jemand, der viel Verantwortung trägt, besonders zufrieden eigentlich auch mit seiner Arbeit ist. Warum sollte dann jemand dann auch noch extra dafür besonders viel Geld bekommen, wenn er ja eigentlich eine sehr zufriedenstellende Arbeit ausführt? Und noch krasser wird für mich die Geschichte dann, wenn man sich das Ganze in der Rente anguckt. Also Leute, die viel Geld verdienen haben früher, kriegen dann als Rente, kriegen dann auch eben auch eine hohe Rente. Wo ist da der, wie soll ich sagen, Rentner sind doch alle Rentner. Also alle Rentner machen nichts. Und dann kriegen die einen eben fürs Nichtsmachen viel Geld, die anderen kriegen fürs Nichtsmachen wenig Geld. Und zum Beispiel das Argument, ja, aber ich habe ja auch viel eingezahlt in die Rente, also muss ich auch viel rauskriegen. Greift für mich auch nicht, wenn man sich zum Beispiel anguckt, wer halt das ganze Leben Rente gezahlt hat, dann aber stirbt, wenn er eigentlich ins Rentenalter kommt, der kriegt ja auch nichts. Also irgendwie dieses Einzahlen und Rausbekommen, das ist für mich absurd.
0: Ja, danke für die Frage. Also ich zu Rente und so weiter kann ich relativ wenig sagen. Also ich zäume jetzt mal deine Frage von hinten her auf. Vielleicht können wir da allgemeiner nochmal im vierten Block über diesen Bereich diskutieren. Zu der Frage, ob ob die Forderung nach gerechtem Lohn ein Grundkonsens darstellt, würde ich sagen, in manchen Bereichen schon. Sagen wir mal, es ist ja auch eine gewerkschaftliche Parole, gerechter Lohn oder gerechter Lohn für gute Arbeit und so weiter. Das sind ja gewerkschaftliche Parolen und die haben ja auch ihre Berechtigung ein Stück weit, nämlich zumindest innerhalb des Maßstabes der bürgerlich-kapitalistischen Gesellschaft. Aber gleichzeitig steckt dahinter auch eine gewisse Naivität, weil das würde ja bedeuten, dass die Verausgabung der eigenen Arbeitskraft, und je härter die ist sozusagen, desto mehr müsste man auch an Geld oder müsste dies entlohnt werden. Dass aber Lohn völlig unabhängig davon ist, was geleistet ist, sondern einfach ganz knallhart Marktgesetzmäßigkeiten folgt auf der einen Seite zeigt zum Beispiel das Beispiel auf der anderen Seite, dass die härtesten Berufe, also Pflegearbeiten im Altenpflegebereich oder im Krankenhaus oder und so weiter, dass die gerade fast gar, also das ist eigentlich schon schlimm, wie die entlohnt werden, wie schlecht. Und da zeigt sich das ja, dass das einfach das eine mit dem anderen überhaupt nichts zu tun hat. Und ja, oder die absurden Beispiele, von die ich ja auch gebracht habe, dass irgendwelche B-Promis 100.000 Euro für einen Partyauftritt bekommen, Paris Hilton beispielsweise oder so, was weiß ich, für eine Stunde oder so. Völlig absurd. Da, wenn man es nach dem Leistungsgedanken nimmt, sozusagen. Deswegen gab es schon auch lang die Diskussion, also beispielsweise Angelika Krebs ist da führend oder Friedrich Kambartl, dass man Arbeit eigentlich als gesellschaftlicher Leistungsaustausch definieren müsste und diesen Leistungstransfer sozusagen in Mittelpunkt nehmen müsste. Allerdings denke ich, da wird es dann ein Stück weit wiederum tautologisch, weil man dann müsste man, bräuchte man eine Instanz, die misst, was Leistung ist, und letztendlich kommt dann wiederum die physikalische Metapher Kraft mal Weg irgendwie ins Spiel und raus. Und dass es eine Metapher ist, zeigt sich eigentlich daran, dass die Physik inzwischen sich von dieser Definition, kannst du wahrscheinlich besser sagen als ich, verabschiedet hat und eher von Energiepotenzialen und so weiter spricht, weil es eben einfach eine Metapher ist aus dem menschlichen Bereich. Und wenn man diese Metapher jetzt wieder zurückbiegt auf den menschlichen Bereich, dann haben wir es mit einer Tautologie zu tun, dass dann die Leistung wird nach Leistung bemessen, sozusagen.
1: Ja, gut, vielen Dank. Jetzt zur Aufwirkung zwischendurch wieder das Duo Oliver Bieler und Florian Vogel.
4: Das nächste Stück heißt Workflat. Das ist mehr oder weniger in Vorbereitung für diesen philosophischen, für dieses philosophische Café entstanden.

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1: Ja, herzlichen Dank. Eine wesentliche Leistung von Marx besteht darin, zunächst gezeigt zu haben, dass die der bürgerlichen Gesellschaft zugrunde liegende kapitalistische Produktionsweise ein konkurrenzinduzierter Prozess ist, ein Prozess, der die krisenhafte Revolutionierung seiner eigenen Bedingungen bewirkt. Dieser krisenhafte Prozess bringt sowohl zivilisierende als auch barbarisierende Momente hervor. Er birgt emanzipatorische Potenziale, erzeugt aber immer auch wieder neue Formen von Unterdrückung und Fremdbestimmung. Doch trotz der bisherigen Umwälzungen der kapitalistischen Produktionsweise lassen sich aber auch Entwicklungsmomente benennen, die durch die Krisen hindurch fortwähren, da sie selbst für diesen Revolutionierungsprozess eine grundlegende Voraussetzung sind. Eines dieser Entwicklungsmomente ist die tendenzielle Verkürzung der von Menschen notwendig aufzubringenden gesellschaftlich durchschnittlichen Arbeitszeit, die unter anderem mit der konkurrenzinduzierten Entwicklung neuer Produktionsmittel wie Maschinen oder ganzer neuer Technologiesparten sowie einer Umwälzung der betrieblichen wie auch gesellschaftlichen Arbeitsorganisation verbunden ist. Bezogen auf den Zeitaufwand, der zum einen für Güterproduktion notwendig ist und zum anderen, dass sich die Gesellschaft, ihre Institutionen und das in ihr stattfindende gesellschaftliche Leben reproduzieren kann, setzt die Produktionsmittelentwicklung im Prinzip zeitfrei im Vergleich zu vergangenen Stufen der gesellschaftlichen Reproduktion. Dies ist deshalb der Fall, weil auf der Grundlage der Produktionsmittelentwicklung die Produktivkraft der gesellschaftlichen Arbeit gesteigert wird. Es entsteht, gemessen an den vorherigen Zuständen der Reichtumsproduktion, im Prinzip ein Zuwachs an freier Zeit. Allerdings wird die daraus resultierende freigesetzte Zeit zumeist wieder in den kapitalistischen Verwertungszusammenhang eingespeist. Zum einen in den kapitalistischen Produktionsprozess selbst, aus dem sie hervorgegangen ist. Zum anderen wird sie in Form von Freizeit kolonisiert, mittels Waren, aber auch aufgrund, Horkheimer und Adorno hätten das so ausgedrückt, aufgrund der Kulturindustrie. Im Hinblick auf die durch die kapitalistische Produktionsweise freigesetzte Zeit lässt sich zunächst konstatieren, dass das gesellschaftliche Verhältnis namens Kapital auf beiden Seiten des Verhältnisses Arbeitszeit versus Freizeit einwirkt. Marx macht aber auch auf die Möglichkeit einer Aneignung der freigesetzten Zeit durch die gesellschaftlichen Individuen aufmerksam. Die im gesellschaftlichen Produktionszusammenhang freigesetzte Zeit ist eine gesellschaftlich disponible Zeit. Allerdings weist Marx zugleich darauf hin, dass das Kapital diesen freigesetzten Zeitfonds nicht kampflos aufgeben wird. Hier kommt er immer wieder auf den Klassenkampf zu sprechen. Welche Schwierigkeiten heutzutage mit dem Klassenkampf verbunden sind, können wir ja am Ende im letzten Block diskutieren. Was verspricht sich Marx von jenem Zeitfonds, der dem Kapital zu entziehen wäre? Was ist der Unterschied gegenüber all jenen historisch immer wieder stattfindenden gewerkschaftlichen Kämpfen um Arbeitszeit? Die Geschichte hat Folgendes gezeigt. In den Kämpfen um die Arbeitszeit trachtet das Kapital danach, entweder Arbeitszeit zu verlängern oder, falls das gesellschaftspolitisch nicht durchsetzbar ist, sie durch Maßnahmen der Arbeitsorganisation zu verdichten. Die gesellschaftlich organisierten oder auch nicht organisierten Arbeitskämpfe Arbeitskräfte kämpfen zuweilen auch gegen die Verdichtung der Arbeitszeit an. In der Regel geht es aber um Verkürzung des Arbeitstags, der Wochenarbeitszeit oder um mehr Urlaubstage und um mehr Lohn und so weiter. Was unter anderem auch den zeitlichen Aufwand bei der Reproduktion der Arbeitskraft im Alltag entgegenwirken kann. Aufgrund dieser Kämpfe kann sich zwar das Verhältnis von Arbeitszeit und Freizeit verschieben, was zwar schon mal ganz gut ist, aber dies ändert nichts an der vorhin beschriebenen Beherrschung der Freizeit durch das Kapital und an ihrer warenförmigen Kolonisierung. Marx visiert gegenüber der bloßen Reduzierung der Arbeitszeit noch mehr an. Es geht ihm um die Aneignung eines Zeitfonds jenseits der kapitalistischen Verwertung. Es geht ihm um die, wie er nennt, Entwicklung einer allseitigen, reichen Individualität und Gesellschaftlichkeit jenseits der durch Waren, Geld und Kapital beschränkenden Formen. Dies setzt letztendlich zwar eine klassenlose Gesellschaft voraus, tendenziell kann dies aber auch vorher schon partiell erkämpft werden. Dabei könnten Tätigkeiten und Tätigkeitsaspekte in den Vordergrund treten, die die Bildung und Entwicklung einer allseitigen Individualität und Gesellschaftlichkeit selbst befördern. Oder in Marx' Worten, die allseitige Bildung der Individuen wohnt einem Reich der Freiheit inne, das sich vom Reich der Notwendigkeit, der Sphäre der notwendigen materiellen Produktion des Lebens, seiner Mittel und Güter abhebt. Zitat: Das Reich der Freiheit beginnt in der Tat erst da, wo das Arbeiten, das durch Not und äußere Zweckmäßigkeit bestimmt ist, aufhört. Es liegt also der Natur der Sache nach jenseits der Sphäre der eigentlich materiellen Produktion. Zitat Ende. Nebenbei, wenn Marx von Bildung einer wahrhaften, freien und reichen Individualität spricht, dann ist dieser Ausdruck sehr weit gefasst. Immer wieder kommt Marx in diesem Zusammenhang auf eine Individualität zu sprechen, deren Besonderheit und Einzigartigkeit sich aus ihrer gesellschaftlichen Bildung ergibt. Hier bekommen wir nun einen ersten Hinweis darauf, warum Marx auch von gesellschaftlichen Individuen spricht. Denn die Grundlage für die Möglichkeit einer reichhaltigen, allseitigen Bildung stellt die Vielseitigkeit, die Vielgestaltigkeit und die grundlegende Pluralität des Ensembles der gesellschaftlichen Verhältnisse dar. Dies ist also das Gegenteil von Gleichmacherei, wie es sich der traditionelle Sozialismus vorstellt. Es ist aber auch das Gegenteil der Konzeption des methodologischen Individualismus, der die Individuen als Sozialatome betrachtet, mit Bedürfnissen und Präferenzen von ihrer Natur aus, und damit gerade ihre Spezifität als je besondere Persönlichkeitsensembles verfehlt. Also die Individuen im methodologischen Individualismus sind gar nicht individuell. Alles in allem wäre für eine solche Bildung die freigesetzte Zeit zu nutzen, die aus der Produktivkraft der gesellschaftlichen Arbeit hervorgeht. Sie könnte als Produktivkraft für die allseitige Entwicklung der je besonderen Individualitäten dienen. Sie müsse dafür aus dem Verwertungszusammenhang des Kapitals entrissen werden, somit auch aus dem Bereich der Freizeit. Erst dann wäre Marx zufolge eine freie, selbstzweckhafte Fähigkeit und Genussentwicklung möglich. Die sogenannte Freizeit, so Marx, umfasst alle Zeit außerhalb der lohnförmigen Arbeitszeit. Sie verbleibt aber zumeist im Reich der Notwendigkeit, denn in ihr ist die Notwendigkeit der Regeneration enthalten, die notwendige, nicht betriebliche, entlohnte Bildung der individuellen Arbeitskraft, die zumeist von Frauen geleistete Haus- und Pflegearbeiten sowie alle individuellen konsumtiven Tätigkeiten und auch alle sozialen Verkehrsformen. Also insgesamt alle notwendigen Tätigkeiten, die nicht im unmittelbaren Zusammenhang mit dem betrieblichen Produktionsprozess stehen, sind in der Freizeit enthalten, also laut ganz viele Notwendigkeiten, die jedoch im Wesentlichen von der bürgerlich-kapitalistischen Waren- und Geldform bestimmt und entsprechend begrenzt sind. Der Bereich der Freizeit hat somit kaum etwas mit dem von Marx vorgestellten Reich der Freiheit zu tun. Das Reich der Freiheit beinhaltet nämlich keine Tätigkeiten, die immer schon unter einem bestimmten äußerlichen Zweck oder Nutzen stehen. Der Zeitfonds des Reichs der Freiheit ist Musezeit. Der Begriff Musezeit weist auf eine freie und selbstzweckhafte Gestaltung unseres Lebens hin. Je weiter der Zeitfonds des Reichs der Notwendigkeit reduziert werden kann, zu dem, wie gesagt, auch die meisten Zeitanteile des Freizeitbereichs gehören, ohne dabei hinter erreichte zivilisatorische Errungenschaften zurückzufallen, desto mehr Zeit steht im Prinzip für freie Muse und selbstzweckhafte Tätigkeiten zur Verfügung. So können Musetätigkeiten oder spielerische Tätigkeitsformen mit offenem Ziel genutzt werden, die eine spielerisch-experimentelle Fähigkeitsentwicklung und Bildung der Individuen ermöglichen. Marx zufolge könnte die Bildung der Individuen im Medium der Muse aufgrund ihres selbstzweckhaften Charakters allseitig und reichhaltig sein, wie er schreibt. Denn Bildung stünde hier jenseits eines instrumentellen Paradigmas, sie wäre ein nicht zweckbestimmtes Nebenprodukt des allumfassenden, selbstzweckhaften oder auch zweckfreien Tätigseins selbst. Das heißt, eine disponible Musezeit, die den Individuen zur Verfügung stehen könnte, könnte eine Zeit für ihre Bildung und volle Entwicklung ihrer Fähigkeiten sein, wozu auch Genussfähigkeiten zu zählen wären. Genussfähigkeiten müssen ja auch erst erlernt und trainiert werden. Man denke etwa an das Lernen eines differenzierten Schmeckens und Riechens bei einer Weinverkostung als ein nicht selbst bezwecktes Nebenprodukt eben dieser Verkostung. Die Genussfähigkeiten bilden sich in der Regel, während man genießt, aus, also im Vollzug des Genusses. Man muss sie selten erst vorab erlernen, um dann genießen zu können. So gibt es viele Fähigkeiten, die wir ausbilden, während wir etwas tun. Entsprechend bilden sich viele Fähigkeiten während der Musetätigkeiten selbst aus, ohne dass dieser Vorgang erst bezweckt werden müsste. Das heißt, die Fähigkeitsentwicklung der einzelnen Menschen stellt sich im Bereich der Musezeit nicht mehr vorrangig als Entwicklung bloßer Arbeitskraft dar, sondern vielmehr als wirklich individuelle Fähigkeits- und vor allem Genussentwicklung. Jedoch, die bürgerlich-kapitalistischen Produktions- und Reproduktionsverhältnisse sowie ihre gesellschaftlichen Verkehrsformen lassen sich mit Marx sowohl als Ermöglichungsbedingungen wie auch als Beschränkungen für die Entwicklung einer freien Individualität in Blick nehmen. Es handelt sich um zwei Seiten ein und derselben Medaille. Das heißt auch, dass Marx die bürgerliche Gesellschaft und die damit verbundene kapitalistische Produktionsweise nicht rundweg ablehnt, wie ihm oftmals unterstellt wird. Im Gegenteil, Marx begrüßt die enorme Produktivkraftsteigerung, die sich unter der kapitalistischen Produktionsweise in einem bis dato nicht dagewesenen Maß entwickelt hat und noch weiterentwickeln kann. Er verurteilt aber, dass dies zu Lasten des größten Teils der Weltbevölkerung geschieht, aber auch zu Lasten der Natur. Da nennt er es dann Destruktivkräfte. Und vor allem zu Lasten der Proletarisierten, der industriellen Reservearmee und der Pauperisierten. Je umfangreicher und intensiver das Reich der Freiheit gegenüber dem Reich der Notwendigkeit ist, desto reicher ist Marx zufolge die Gesellschaft. Zitat: Der wahre Reichtum ist der vollkommene Genuss nicht nur der Lebensbedürfnisse, sondern auch des Überflusses und all dessen, was den Sinnen Freude bereiten kann. Zitat Ende. Erst eine in diesem Sinne reiche und reichhaltige Gesellschaft kann vielfältige Bildungsmöglichkeiten bereitstellen, um die allseitige Entwicklung und Bildung je besonderer Individualitäten zu gewährleisten. Das Maß des Reichtums einer Gesellschaft ist Marx zufolge also nicht der Umfang der produzierten ökonomischen Werte, sondern der wahre Reichtum misst sich Marx zufolge am Umfang der Musezeit, die den gesellschaftlichen Individuen Bildung im Sinne einer freien, allseitigen Fähigkeits- und Genussentwicklung ermöglicht.
0: Vielen Dank. Ich denke, durch diesen Vortrag jetzt ist die Frage, die vorher aufgekommen ist, zu Muse und Müßiggang ganz gut beantwortet worden. Falls jetzt da noch ergänzende Fragen dazu wären, könnten wir die jetzt stellen. Ansonsten würde ich vorschlagen, dass wir dann gleich wieder einen Block Musik hören, bevor wir zur abschließenden Runde kommen, wo es dann um die Zukunft der Arbeit auch geht. Wir hören wieder das Duo Oliver Biella und Florian Vogel, das die Diskussion kommentiert.

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1: Vielen Dank. Bevor ich ausblickend einige Thesen formuliere, die auf die heutige Zeit abzielen und die zur Diskussion anregen sollen, möchte ich noch kurz meine Hauptthesen nochmal zusammenfassen. Ich mache das nur ganz kurz, damit wir auch ein bisschen Zeit noch zum Diskutieren haben. Erstens, die Begriffe Arbeit und Muße sind bei Marx Formbestimmungen des Tätigseins. Sie bezeichnen daher kein nicht bestimmte Sorten von Tätigkeiten, sondern sind Perspektiven oder Urteile über Tätigkeiten und Formbestimmungen eben. Zweitens, mit Arbeit wird bei Marx eine gesellschaftliche Formbestimmtheit von Tätigkeiten, Mitteln, Gegenstände und Kräfte bezeichnet, die dadurch als Arbeitstätigkeiten, Arbeitsmittel und Arbeitsgegenstände sowie Arbeitskräfte bestimmt sind. Und mit Muße lassen sich Tätigkeiten als selbstzweckhafte bestimmen und reflektieren. Drittens, ob Tätigkeiten als Muße oder als Arbeiten oder als Arbeit bestimmt sind, damit sind immer auch bestimmte Wertungen und Urteile verbunden. Solche Urteile geschehen nicht widerstandslos, sie sind in der Regel umstritten und umkämpft. Das zeigt, dass Arbeit und Muße letztlich als gesellschaftlich-politische oder gesellschaftspolitische Kategorien begriffen werden müssen. Viertens, mit Muße wird aufgrund des durchgesetzten Arbeitsethos fälschlicherweise Müßiggang, also Faulenzerei, assoziiert. Unter der Dominanz der Arbeitsgesellschaft bilden wir uns in der Regel gemäß den Erfordernissen des Arbeitsmarktes aus, aber auch gemäß dem kulturindustriell geprägten Bereich der Freizeit, also gegenüber dem, was gerade Mode ist oder gehypt wird. Im Medium der Muße und einer gesellschaftlich bereitgestellten Musezeit könnte Bildung eine wirklich selbstzweckhafte und prinzipiell allseitige Bildung bewirken, und zwar nebenbei. Die disponible Zeit, die durch die erhöhte Arbeitsproduktivität freigesetzt wird, wäre dafür anzueignen und als Musezeit zu verwirklichen. Das Problem ist allerdings, die aus dem kapitalistischen Produktionsprozess freigesetzte Zeit ist zunächst in erster Linie formbestimmt durch das Kapital. In den Kämpfen um Arbeitszeit und Freizeit könnte aber ein gewisser Zeitfonds der freigesetzten Zeit als disponible erstritten werden. Das könnte uns eigentlich optimistisch stimmen. Leider muss ich einen vorschnellen Optimismus ein Stück weit entgegentreten. Zwar lässt sich feststellen, dass die gesellschaftliche Arbeit sich beständig verändert, entwickelt und revolutioniert. Dabei kommt es zu äußerst paradoxen Erscheinungen, gerade was die Entwicklung der gesellschaftlichen Arbeit innerhalb unserer bürgerlich-kapitalistischen Gesellschaft betrifft. Ein solches Paradoxon möchte ich exemplarisch skizzieren. Einerseits musste in der Menschheitsgeschichte für ein ähnlich großes Kontingent an Gütern, zum Beispiel Nahrungsmittel, und für Produktionsmittel nie weniger menschliche Arbeitskraft verausgabt werden als heutzutage. Mit der Steigerung der Produktivkraft der Arbeit ist eine enorme relative Freisetzung von Zeit möglich geworden. Dies nicht zuletzt aufgrund der enormen technologischen Entwicklung in den letzten 200 Jahren. Hierin findet sich auch der Grund, warum der Arbeitsgesellschaft schon oft ihr Ende bescheinigt wurde. Aber andererseits ist es so, dass gerade in den Zentren, wo die Arbeitsproduktivität am höchsten ist, wo der Technologieeinsatz am modernsten ist, also gerade dort, wo die Arbeitsorganisation am effektivsten ist, gegenwärtig zunehmend mehr Menschen unter erstens Stress, zweitens Burnout, drittens depressiven Erschöpfungszuständen oder allgemeinen Angstzuständen und anderem aufgrund von Leistungsdruck und Zeitknappheit leiden. Das geflügelte Wort vom Erschöpften selbst macht gegenwärtig die Runde. Die Gründe für die Zunahme von Stress und Burnout sind darin zu suchen, dass sich erstens der Konkurrenzkampf um die gut bezahlten Arbeitsplätze sich erhöht hat. Zweitens, dass der Druck beim Arbeiten größer geworden ist. Drittens, dass mehr Flexibilität von den Arbeiten gefordert wird, sie auch öfters dann deswegen umziehen müssen, nur befristete Verträge haben und so weiter. Viertens, ihre diesbezügliche Weiterbildung sich oft auf Druck des Kapitals und seiner Marktlogik in den Freizeitbereich hinein verlagert hat. Also das lebenslange Lernen findet vor allem im Freizeitbereich statt. Das Geforderte. Fünftens, dass die Trennung von Arbeitszeit und Freizeit dadurch zunehmend entgrenzt wird. Sechstens, dass sich die Arbeitsintensität in der Gesellschaft insgesamt erhöht hat, bei gleichzeitiger Prekarisierung eines Großteils der Erwerbsarbeitsbereiche, sodass siebtens der Furcht vor dem sozialen Abstieg einen deutlich sichtbaren Grund bekommen hat und darum zugenommen hat. Die Arbeitswelt ist in ihrer Gesamtheit die Arbeitswelt in ihrer Gesamtheit hat sich in den letzten Jahrzehnten dramatisch verändert und verändert sich weiterhin immer dynamischer. Selbstverständlich geschieht dieser Prozess nicht widerstandslos, aber die Formen der Widerständigkeit äußern sich in den seltensten Fällen in Form von emanzipatorischen Protestbewegungen oder gewerkschaftlichen Kämpfen gegen die kapitalistischen Ausbeutungsformen. Viel verbreiteter sind pathologische Formen von, in Anführungszeichen, Widerständigkeit, nämlich Erschöpfungszustände aller Art, seelische und körperliche Krankheiten, eben die angesprochenen Formen von Burnout und depressiven Angstzuständen. Allgemein gesprochen handelt es sich um leibseelische Verweigerungen einer Nutzbarmachung als Arbeitskraft für bestimmte Markterfordernisse. Den gewerkschaftlichen Kämpfen wird es unter neoliberalen Bedingungen immer schwerer gemacht. Eine über die betrieblichen Kämpfe um Arbeitszeit und Lohn hinausgehende Bewegung ist erst gar nicht in Sicht. Denn eine Massenorganisation, die um Musezeit kämpft, im Sinne des Vorgestellten, lässt sich weder aus den Selbstoptimierer und Optimiererinnen, die sich aus quasi freien Stücken als Selbstunternehmen und ihren Körper als Kapital verstehen, aufbauen, noch aus erschöpften und depressiven Individuen. Insofern scheint es wohl schlecht zu stehen um einen aktiven, organisierten politischen Widerstand gegen diese Entwicklung der kapitalistisch bestimmten Ökonomie der Zeit und für eine klassenlose Gesellschaft, die eine freie, allseitige Bildung der Individuen ermöglicht. Der Neoliberalismus scheint auf ganzer Linie gesiegt zu haben, wie es einer ihrer zentralen Vertreter, nämlich Warren Buffett, vor einigen Jahren ausgedrückt hat. Dieser hat ungefähr Folgendes gesagt: Wenn es so etwas wie einen Klassenkampf gibt, dann ist meine Klasse dabei, ihn zu gewinnen. Ausrufezeichen. Mittlerweile ist es im Hinblick auf Emanzipation sogar noch schlimmer gekommen. Die neoliberale Ideologie ist auf dem absteigenden Ast und die weltweit wirkenden politischen Kräfte bekämpfen sogar noch die Restliberalität des Neoliberalismus. Sie sind autoritärer und nationalistischer Art. Da kann einem Angst und Bange werden. Mit dieser pessimistischen Diagnose möchte ich allerdings nicht enden, denn die Gründe für eine emanzipatorische Bewegung im genannten Sinne sind ja nicht aus der Welt. Des Weiteren sind die objektiven Möglichkeiten für die Bildung der wahrhaft freien und allseitigen Individualität im Medium der Muse weiterhin vorhanden. Gänzlich aussichtslos ist ein Kampf um Musezeit sicherlich nicht, da die Bedingungen dafür, wenn auch in oftmals verborgener Form, in der Gesellschaft zumindest als Potenzial vorhanden sind. Im Prinzip ist auch die disponible Zeit als objektive Möglichkeit vorhanden, so dass, wie Marx sagte, Zitat, die Gesellschaft auch die Zeit hat, sich menschlich auszubilden, Zitat Ende. Im Prinzip müsste die durch die technologische Erhöhung der Arbeitsproduktivität freigesetzte Zeit nur angeeignet werden. Doch dafür gibt es keine einfachen Rezepte. Über das Wie und den Weg sowie die Praxisformen wäre viel zu diskutieren. An dieser Stelle endet nun auch die Kompetenz der Philosophie und die Philosophinnen und Philosophen, die etwas anderes behaupten, entpuppen sich in der Regel als Demagogen und Demagoginnen. In der Diskussion um eine vernünftige und gute politische Praxis kann ich als Vertreter der philosophischen Zunft nur eine Stimme von vielen sein, denn das viel zitierte Verändern von Marx, worauf es laut Marx ankomme, ist die Sache der gesellschaftlich-politischen Praxis, innerhalb derer das philosophische Interpretieren nur einen Moment ausmachen kann. Damit möchte ich nun die allgemeine Diskussion eröffnen, in der ich dann, wie gesagt, nur eine Stimme sein werde.
0: Angesichts der Zeit würde ich jetzt vorschlagen, dass wir als Abschluss Musik hören und danach hier dann eben die abschließende Diskussion führen. Vielen Dank, Klaus Baumann, für diesen doch bisschen zuversichtlicheren Ausblick nach der doch recht pessimistischen Analyse des Ist-Zustandes. Vielen Dank auch an das Duo Oliver Biella und Florian Vogel, die das Ganze hier immer kommentiert haben. Dies war Philosophisches Café Arbeit und Muse Radio Schauen Ausgabe 44. Ausgabe 45 wird im neuen Jahr stattfinden am 12. Februar 2019. Dienstag um 19 Uhr zu Gast bei Bär und Air sind dann Malmzeit, das sind Jochen Neufe und Jörg Scheller, die einen Heavy-Metal-Lieferservice teetrinkenderweise betreiben. Das am 12. Februar. Und nun nochmal das Duo Oliver Biella und Florian Vogel.
1: Ich möchte mich auch noch ganz herzlich bei allen bedanken, auch bei den beiden Musikern. Vielen herzlichen Dank.
2: Florian Vogel an der Geige. Mein Name ist Oliver Biella. Das letzte Stück, das wir jetzt spielen, hat sozusagen im Titel eine Arbeitsplatzbeschreibung. Wir haben das bis jetzt fast bei jedem philosophischen Café am Ende gespielt, der einsame Luftballonbefüller.

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1: Dankeschön.
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Freunde der Sonne. So schnell ist es wieder soweit und ihr hört auf Wellenlänge der Talk mit Alea. Schön, dass ihr alle eingeschaltet habt. Am Mikro ist logischerweise Alea, aber ich bin nicht allein im Studio. Vielleicht konntet ihr gerade ein leises Quietschen vermerken, verhören, erhören. Es war mein Gast, mein Special Guest. Wer uns gerade auf Twitch zuschaut, weiß, wer hier bei mir im Studio ist. Wer uns nicht zuschaut, sollte das in erster Linie tun und wird auch gleich erfahren, dass Rachel hier neben mir sitzt. Wer dachte, ihr seid uns in Kombination los? Falsch gedacht. Noch ein allerletztes Mal geben wir uns gemeinsam hier im Studio die Ehre und reden noch mal ein bisschen über das vergangene Jahr, übers Radio, über Schwäbisch Hall, über alles, was uns so einfällt. Und ihr dürft Teil davon sein und einfach zuhören. Wir wünschen euch jetzt schon mal ganz viel Spaß und machen weiter mit ein paar von unseren Favorite Songs aus der Playlist. Viel Spaß!

0: Sommer von Tim, der Frankfurt Remix, und ihr hört auf Wellenlänge mit Alea und Rachel. Ich muss gleich den Ventilator ausmachen. Ich hatte die große Hoffnung, man hört ihn nicht, aber hier drin hat es mal wieder Toaster-Temperaturen. Ich erlöse euch gleich von dem Geräusch. Aber erstmal hallo an meinen Gast. Ich grüße dich. Wie geht's? Wie steht's?
1: Hallo. Gut und selber?
0: Wir haben uns schon ein paar Tage nicht gesehen gehabt. Wir sind gerade irgendwie abwechselnd die ganze Zeit im Urlaub. Haben uns vorhin schön getroffen und noch ein Getränk getrunken und dann beschlossen, wir reden heute in der Sendung einfach über alles Mögliche. Eigentlich wollte ich gerne mit dir über diesen Song reden, den ich gerade gespielt habe. Dann ist mir leider Gottes aufgefallen, es war der falsche. Apple Music, was ist da los? Wir wollten den Zürich Remix, das war der Frankfurt Remix. Wie fandst du den trotzdem?
1: Im Vergleich, das erste Mal, dass ich den gehört habe, sehr gut tatsächlich. Weicht, wie gesagt, ein bisschen von dem Original ab. Aber vielleicht hören wir ja das Original nachher oder jetzt auch gleich im Anschluss noch. Und dann könnt ihr einfach selber entscheiden, welchen ihr besser findet.
0: Ja, aber ich finde es auch verrückt. Warum bringt man zwei Remixe von einem und demselben Song mit verschiedenen Städten raus?
1: Vielleicht, weil unterschiedliche Künstler noch dabei sind.
0: Ah, ich weiß nicht, wie tief bist du in dem Game? Heißen die Songs Frankfurt und Zürich, weil die da aufgenommen wurden? Oder?
1: Das weiß ich nicht, aber ich könnte mir vorstellen, dass die Künstlerin, die bei dem Frankfurt Remix dabei ist, vielleicht aus Frankfurt kommt. Oder vielleicht gibt es da irgendeine Special Connection oder so.
0: Wow. Ja, das finde ich übrigens auch spannend. In diesem Jahr, das wir beide jetzt hier verbracht haben, haben wir uns viel auch mit Musik auseinandergesetzt, würde ich sagen, mehr oder weniger freiwillig und mehr oder weniger tief. Ich weiß noch, als ich hierher gekommen bin, ich habe gesagt, ganz klar, mir ist eigentlich relativ egal, ich höre ziemlich durchmischt alles. War das bei dir auch so?
1: Ich glaube auch. Ich hatte natürlich auch meine Präferenzen, aber durch das Jahr, man hat sich durch so unglaublich viele Genres gehört. Ich glaube, wir hatten es auch schon mal in einer unserer letzten Sendungen über das allbekannte Störfunk-Musikarchiv, wo wirklich alles dabei ist. Und man vielleicht auch ein paar neue Musikgenres kennenlernt.
0: Hast du da irgendeins gefunden, was mittlerweile zu deinen Favorites zählt? Oder sind es einfach nur Sachen, wo du sagst, ja, okay, kann man mal hören?
1: Also ich fand immer den, ich glaube, Female Power oder Female Artists Ordner, den fand ich sehr, sehr stark. Fand ich gut, dass der represented wurde hier bei Störfunk.
0: Ja, an der Stelle, für die Leute, die es nicht ganz verstehen, wir haben so ein Musikarchiv, heißt es. Da sind verschiedene Ordner drin, das befüllen Leute hier aus dem Büro, aus der Redaktion. Ganz liebe Grüße an der Stelle. Und da haben wir so verschiedene Unterordner, eben Female Power, Weltmusik, solche Sachen, die wir dann auch für den Störmelder unter anderem benutzt haben. Ich fand, da waren sehr coole Songs dabei. Da waren auch Songs dabei, wo ich mit Ojemine, also es war jeden Tag so ein bisschen russisch Roulette, was da jetzt am Ende des Tages rauskommt. Ich erinnere mich noch ganz krass an einen Song, das war ein italienisches Pasta-Rezept.
1: Oh ja, stimmt.
0: Vorgelesen oder gerappt, ich kann es nicht so ganz genau sagen, und dann mit so einem Beat untermalt. Das war, glaube ich, so.
1: Ich weiß es auch noch ganz genau. Regler hochgezogen und erstmal sich fragend angeschaut.
0: Das war mein Core Memory, was das angeht. Das Pasta-Lied. War es Pasta oder war es Pizza? Es war irgendwas Italienisches.
1: Es war Pasta, soweit ich mich erinnern kann. Ja,
0: das
1: tatsächlich.
0: War verrückt.
1: Aber wir haben es laufen lassen. Also ja, vielleicht.
0: Hat sich auch niemand beschwert.
1: Nee, vielleicht konnte ja auch irgendjemand nebenher seine Pasta noch machen.
0: Nachkochen. Heute kochen mit dem Störmelder. Ja, das wäre auch mal ein gutes Format gewesen. Mhm. Nee, aber wie gesagt, wir hatten so ein wunderbares Musikarchiv. Da gab es wirkliche Schätze drin. Songs, die fand ich jetzt nicht so Burner. Aber wenn ihr auf der Suche nach ganz exquisiten Dingen seid, die nicht Mainstream sind und die man sonst nicht hört, dann hört auf jeden Fall fleißig in den Störmelder rein. Auch im September, wenn wir beide komplett raus sind. Ich glaube, unsere Nachfolgerinnen werden das auch ganz gut machen. Und euch da ein paar gute Songs um die Ohren hauen.
1: Ja, ich würde jetzt mal so weit gehen und sagen, nicht nur Störmelder, sondern Störfunk allgemein. Wie gesagt, ich komme irgendwie immer wieder auf das Motto frei und bunt zurück.
0: Ja, das stimmt.
1: Das passt irgendwie wie Arsch auf Eimer, kann man das so sagen?
0: Nein, ich wollte jetzt hier auch keine einzige Sendung schlecht reden. Was ich nur sagen wollte, ist so, der Störmelder, wir sind schon so das durchmischteste Programm, würde ich mal ganz frech behaupten. Weil die meisten anderen Sendungen, die wir haben, gehen alle in eine Richtung.
1: Das auf jeden Fall. Aber dann
0: in
1: vielleicht
0: ihre eigene Richtung. Aber das finde ich schön, weil man kann genau das hören, auf was man Lust hat.
1: Das stimmt.
0: 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Das heißt, ihr habt gerade keine Zeit für eure Lieblingssendung. Gar kein Problem, dann schaut ihr da vorbei und hört einfach rein. Das ist ganz cool. Das mache ich tatsächlich auch ab und an mal.
1: Ja, cool. Cool, cool.
0: Ja, das ist dann so ein bisschen wie Podcast hören. Eigentlich bin das ich stimmt. eher so ein Podcast-Mensch.
1: Ja, und manche Interviews gibt es ja auch von uns auf der Homepage noch nachzuhören. Das haben wir extra dann für euch zusammengeschnitten, weil wir dachten, das ist ein tolles Thema. Also ist auch mal ein Vorbeischauen wert.
0: Bist du an sich eher so Musikhörer oder Podcaster?
1: Also ich bin zu Hause privat in meinem Alltag, wenn ich so ganz alltägliche Sachen mache, tatsächlich eher ein Podcast-Hörer. Aber wenn ich unterwegs bin, im Auto bin oder jetzt mal irgendwie nur so eine Zeitspanne von so 20 Minuten habe, höre ich dann auch lieber gern Musik. Also zum Beispiel beim Duschen gerne Musik, aber so beim vielleicht so Wäsche aufhängen oder Geschirr spülen, aufräumen, allgemein dann eher Podcast.
0: Bist du so ein True-Crime-Fan?
1: Tatsächlich ja. Ja.
0: Ich wollte gerade sagen, beim Duschen True-Crime hören, das ist wirklich Next-Level gefährlich.
1: Das stimmt.
0: Das stelle ich mir richtig unangenehm vor.
1: Stell dir mal vor, du duschst abends, ist es dunkel und dann
0: Nein.
1: hast du True-Crime.
0: Nee, das stelle ich mir richtig ekelhaft vor.
1: Das ist eine Mutprobe, sage ich auf jeden Fall.
0: Ja, aber das finde ich ja auch. Ich kenne so viele Leute. Also ich habe nichts gegen True-Crime. Ich höre das auch manchmal. Aber ich kenne Leute, die hören es wirklich zum Einschlafen oder schauen sich so Dokus an. Und ich denke mir jedes Mal, wie könnt ihr danach entspannt eure Augen schließen?
1: Also das geht nicht. Ich bin nicht so, und ich bin visuell da tatsächlich viel empfindlicher. Mhm. Also verbal-audial. So. Funktioniert das ganz gut für mich, aber auch abends, wenn es dunkel ist, kann ich mir das auch nicht mehr geben. Also wirklich, wenn es hell ist, dann ist es okay und dann auch gern lieber per Podcast als per Doku, weil ich finde, wenn man dann so Bilder dazu hat, kommt einem das immer noch mal, kommt das manchmal so noch so ein bisschen näher an einen ran.
0: Ich erinnere mich noch, in unseren unveröffentlichten Vorstellungsvideos, die wir mal gedreht hatten, hatten wir es auch über Hörspiele und Hörbücher. Da haben wir ja beide eingestanden, dass wir das immer noch gerne hören.
1: Ja.
0: Was ist da dein Favorit?
1: Also ich muss tatsächlich sagen, es gibt so eine Website, die heißt Receptify oder so. Da kann man schauen, auch über das Jahr hinweg, nicht nur zu dem Spotify-Rückblick, mhm. am Ende, was so die meistgehörtesten Künstler, Interpreten oder auch Lieder sind. Ich habe das mal gemacht, ich glaube vor so 2 Monaten, und auf Platz 1 war bei mir tatsächlich die 3 Fragezeichen von den letzten Monaten. Also ich glaube, das ist der Favorit.
0: Nee, also es ist wirklich peinlich, das in unserer Generation zuzugeben, aber 3 Fragezeichen hat es mir irgendwie nie wirklich angetan. Ich glaube, darüber hatten wir es beide mal, dass ich so ein kleines Trauma gekriegt habe, weil wir sind ja aufgewachsen in der Zeit der Kassetten, CDs und irgendwann auch MP3-Player, auf die eben alles Mögliche geladen wurde. Und ich weiß nicht, wo es herkam, ob es mein Papa war an der Stelle, liebe Grüße, falls er zuhört, ob es da drauf war, ich weiß es nicht. Aber es war eine Folge von die 3 Fragezeichen auf meinem MP3-Player, nicht die Kids Edition, die normale Edition. Und ich war, keine Ahnung, wie alt, ich war 8, 9 mhm. und ich habe das gehört und ich fand das so unfassbar gruselig, dass ich den 3 Fragezeichen nie wieder eine Chance gegeben habe.
1: Ich muss sagen, ja, ich glaube, die Kids-Version ist da einiges sanfter. Die normalen, die fand ich auch manchmal ein bisschen gruselig. Und wir hatten es, glaube ich, auch drüber, du bist eher so ein TKKG-Typ.
0: Ich bin absoluter TKKG-Typ.
1: Und so wie es dir aber bei den 3 Fragezeichen geht, geht es mir zum Beispiel bei TKKG. Ich weiß noch, es gab irgendeine Folge mal, da war ich im Urlaub mit meinen Großeltern und ich habe die angehört und da war das Ding danach durch für mich. Ich konnte es nie wieder anhören, ich fand es so gruselig.
0: Weißt du noch, was passiert ist?
1: Ich glaube, es war irgendeine Folge mit einem Hotel, Geisterhotel, oder dann waren die irgendwann in so einer Horrorfilmmäßig in einer Sauna eingesperrt. Und es war, also, das ging nicht für mich. Es war
0: ich finde es verrückt, wie man als Kind vielleicht so kleine Erfahrungen sammelt die dann irgendwie so blöd hängen bleiben, dass man da nie wieder den Zugang zu gefunden hat.
1: Voll.
0: Aber es ist ja schön, dass wir beide wenigstens irgendwas gefunden hatten, woran wir Freude empfunden haben.
1: Das auf jeden Fall. Und ich muss sagen, ich war dann auch eine Zeit lang eher auf der 3-Ausrufezeichen-Seite.
0: Girl Power.
1: Ja, genau, die Girl. Da sind wir wieder bei der Female Power. Auch da stark vertreten. Und dann bin ich jetzt aber tatsächlich wieder zu den 3 Fragezeichen gewechselt. Ich muss aber auch sagen, von den 3 Ausrufezeichen habe ich fast alles durchgehört, also vielleicht auch deswegen.
0: Kommen da nicht immer noch neue Folgen raus?
1: Da kommen noch neue Folgen raus, aber wie bei den meisten Dingen, die älteren Folgen sind irgendwie trotzdem immer noch die besten. Also manche Dinge entwickeln sich einfach eher nach hinten.
0: Ja, aber guck mal, da muss man sagen, ein Segen auf Radiostörfunk. Hier kommen täglich und wöchentlich immer neue Sendungen und Formate, die man hören kann. Das ist ja auch schön. Könntest du dir vorstellen, selber mal so einen eigenen Podcast zu machen?
1: Einen eigenen Podcast schon. Vielleicht jetzt keine eigene Sendung, die so jede Woche kommt, aber einen eigenen Podcast wahrscheinlich schon, ja.
0: Weil darüber habe ich neulich nachgedacht und ich finde es eine Wahnsinnsleistung von den ganzen Podcastern da draußen, eine komplette Stunde inhaltlich zu füllen. Also klar, wenn man einen Gast hat, finde ich, geht das. Aber stell dir vor, du müsstest eine Stunde inhaltlich recherchiert ein Thema rüberbringen.
1: Ich wollte es gerade sagen, ich glaube, es gibt ja auch so Interview-Podcasts, da ist das voll fein, obwohl da auch wirklich an die Interviewer. Also ja. Ich glaube, da muss man sich auch ganz schön ein Skillset drauf schaffen, dass man mit den unterschiedlichsten Menschen, meistens geht es ja auch um ähnliche Themen, ganz viele Podcasts sind ja auch so Lifestyle-Podcasts, da ein gutes Gespräch aufbaut, das dann auch interessant für die Hörer ist natürlich. Jetzt mal im Vergleich so zu uns, von der Erfahrung, die wir haben. Nicht immer ist es so leicht, mit den verschiedensten Leuten ins Gespräch zu bekommen.
0: Stimmt, ja.
1: Und auch was Spannendes rüberzubringen und vielleicht auch zu dem Punkt zu kommen, auf den man kommen möchte. Manchmal driften die Gespräche dann natürlich ab. Aber ich glaube, es ist schon nochmal ein Unterschied, wenn man dann vielleicht auch aus seinem eigenen Leben redet und einfach von Erfahrungswerten berichtet. Es gibt ja auch solche Podcasts, die jetzt keinen großen wissenschaftlichen, journalistischen, recherchierten Hintergrund oder Anspruch haben.
0: Aber manchmal finde ich die auch sehr angenehm, weil die dich einfach so aus diesem Alltag rausnehmen und die einfach unnütze Informationen um die Ohren hauen, aber das ist auch mal schön. Fall.
1: Kennst du den Podcast Wissen Weekly?
0: Nee.
1: Ganz toller Podcast, kann ich nur empfehlen. ist, ich weiß gar nicht, inwiefern ich Werbung machen darf, wahrscheinlich schon, oder?
0: Wir machen es jetzt einfach, oh Gott.
1: Ja,
0: verklagt mich nicht.
1: Kein Problem. Ist ein Podcast, wo die Folgen wirklich nur so 20 bis 30 Minuten gehen.
0: Mhm.
1: Wo immer auch ein sehr aktuelles Thema, also es ist wirklich eine Bandbreite von Themen, es ist wirklich alles, alles, alles dabei. Von Genmutationen bis zum Thema Joggen hin, also wirklich alles dabei, immer sehr gut und kurz, prägnant runtergebrochen ist, aber eben mit einem wissenschaftlichen Aspekt, journalistisch gut vorbereitet, meistens dann auch Experten mit dabei als kleine Interviewteile. Also wie gesagt, wärmste Empfehlung an euch von mir. Macht immer Spaß, das zu hören. Und wie gesagt, schaut euch einfach mal durch. Es gibt wirklich zu jedem Thema eine Folge gefühlt. Und meistens ist man danach tatsächlich ein bisschen schlauer.
0: Ich finde es so spannend, was für Learnings man auch aus diesem Jahr Störfunk gezogen hat, die jetzt nicht unbedingt auf der Vermittlungsliste drauf standen. Weil ich muss sagen, ich wollte früher immer sehr gerne einen Podcast haben. Ich wollte aber auch, als ich klein war, YouTuber werden. Ich glaube, das sind so Träume, die jeder mal hat.
1: Ich glaube, ich würde sagen, die Phase hatte, glaube ich, jeder. Ich kann mich auch noch an so Fake-YouTube-Videos erinnern, die ich mit meinen Freunden gedreht habe.
0: Ich wünschte, ich hätte das damals wirklich aufgenommen oder wirklich was draus gemacht. Ich glaube, das hätte cool werden können. Ich hatte sehr viel Freude daran.
1: Ja, vielleicht wärst du dann jetzt einfach berühmt?
0: Nee. Aber ich hätte schon lustig gefunden.
1: Ja.
0: Nee, aber wie gesagt, das sind dann so Sachen, wo ich gelernt habe, es wäre vielleicht einfach nicht realistisch oder echt auch anstrengend.
1: Mhm.
0: Deswegen fand ich sehr interessant, die ganzen Dinge hier so erstmal kennenzulernen und auf kleiner Ebene umzusetzen. Hattest du irgendwie so ein Learning, mit dem du nicht gerechnet hast, was du hier mitgenommen hast, jetzt in dem Jahr?
1: Ich glaube, ich muss sagen, ich bin mit relativ wenig Erwartung in das Jahr reingestartet. Von dem her, ich glaube, das größte Learning wirklich ist einfach Radio machen. Das ist sowas, Also wann setzt man sich so mal in seiner Freizeit vor ein Mikrofon und redet einfach los oder recherchiert irgendwie ein Thema und
0: bei
1: versucht
0: Radio Störfunk.
1: Bei Radio so. Störfunk kommt in den Störfleck.
0: Macht alle schöne Störflecke.
1: Genau, wenn ihr mal Lust habt, selber auf Sendung zu gehen mit eurem eigenen Thema. Aber ich glaube, so ein richtiges Learning kann ich wirklich nur sagen, wirklich Radio machen, vor dem Mikro sitzen, ins Gespräch kommen mit verschiedenen Personen. Ja, ich glaube, das ist für mich aber jetzt keins, wo ich sage, darauf hätte ich irgendwie auch hingearbeitet oder so. Ich glaube, das kommt alles so mit der Zeit.
0: Ich glaube auch. Aber was für uns beide, würde ich jetzt mal ganz frech behaupten, auch so ein Learning war, das klingt wahrscheinlich für die erwachsenen Zuhörer da draußen ein bisschen lächerlich, weil die das alle wissen, wie schnell man, glaube ich, das Ausmaß von Projekten oder sowas unterschätzt.
1: Oh ja.
0: Weil wir sind hier mit so vielen Ideen und Dingen reingegangen, die wir unbedingt umsetzen wollten. Und als wir dann dran waren, haben wir erstmal gemerkt, wow.
1: Ja, wir mussten ja auch viele Projekte nochmal umwerfen und umstrukturieren, umplanen. Ja, doch, das ist auch ein Learning auf jeden Fall. Also ich glaube allgemein dieses ganze Thema mit Eigenorganisation, Planung, ich glaube, das ist was man hier stark gelernt hat. Aber ich glaube auch einfach dadurch, dass es unser erster Schritt ins Arbeitsleben war, in Form von einem festen Arbeitsalltag, nicht mehr in der Schule sein, klar seine strukturierten oder seine festgeschriebenen Aufgaben zu haben, aber sich das selbst strukturieren zu müssen. Ich glaube, das spielt da auf jeden Fall noch stark mit rein.
0: Das Schöne war ja, dass wir hier auch so ein bisschen die Freiheit bekommen haben, uns da auszuprobieren und vielleicht teilweise auch so ein paar Fehler für uns selber zu machen.
1: Ja.
0: Das fand ich sehr cool. Und was noch so alles in dem Jahr passiert ist, ich würde sagen, wir quatschen gleich noch ein bisschen weiter, aber erstmal eine Musik und für uns eine kurze Ventilatorpause. Und wir starten rein, diesmal mit dem Sommer Zürich Remix Song. Ich wünsche euch ganz viel Spaß damit.
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0: Donner und Gewitter von Vico. Ein Wunschsong von Rachel, die gerade hier bei mir zu Gast ist, bei Auf Wellenlänge. Wir dachten, ein allerletztes Mal setzen wir uns noch gemeinsam ins Studio und reden über alles Mögliche. Und ich würde gerne mal über diesen Song reden. Donner und Gewitter. Warum? Was gefällt dir daran?
1: Also ich muss ehrlich sagen, immer wenn wir zusammen auf Sendung gehen, fragst du mich vorher, Rachel, gibt es irgendwelche Songs, die du gern hören möchtest? Beziehungsweise sag mir mal ein paar Songs, die du gern spielen möchtest. Und dann schaue ich immer so meine ganzen Playlists durch und überlege mir, was könnte man spielen?
0: Was bringt mich zur absoluten Verzweiflung? Und dann fällt dir ein, es ist Vico.
1: Nein, ich muss tatsächlich sagen, ich schaue immer, was wäre valid hier zu spielen, was darf man hier spielen, auch textmäßig her. Und irgendwie bleibe ich relativ oft bei Vico hängen. Ich weiß auch nicht genau, warum.
0: Ich weiß nicht, ich glaube, ich habe auch durch meine Freunde, Niki, liebe Grüße, falls du das hörst, so ein kleines Vico-Trauma.
1: Also ich bin Vico-Fan. Der Model jetzt übrigens anscheinend. Also er hat sich ja ein bisschen von der Musikszene, glaube ich, zurückgezogen und anscheinend ist er sogar in der Fashion Week gelaufen.
0: Das habe ich ja gar nicht mitbekommen. Ja. Um Gottes Willen, vielleicht läuft das besser.
1: Also vielleicht. Künstler durch und durch.
0: Ich will ja auch nicht so schlecht über seine Musik reden. Es ist nur irgendwie nicht so ganz meine Welle. Wem es gefällt, ich finde, es gibt auch Songs, die finde ich in Ordnung.
1: Welche?
0: Oh, du, da fragst du mich jetzt Sachen. Ich weiß nicht mal, wie die heißen. Ich könnte dir jetzt auf Anhieb 5 nennen, die ich ganz schrecklich finde. Das mache ich jetzt natürlich nicht.
1: Also kein Vico für dich.
0: Ich weiß nicht. Vielleicht brauche ich da einfach mal das richtige Setting für. Und dann sage ich ja.
1: Dann geht's auch mit Vico.
0: Vico gefällt mir. Aber nee. Nee. Es gibt Songs, die gefallen mir deutlich besser.
1: Was sind denn dann so deine Go-To-Artists, wo du sagst, die könnte ich immer hören oder zu fast jeder Lebenslage?
0: Oh, das finde ich sehr schwierig. Ich muss sagen, ich höre sehr viel Lo-Fi. Da gibt es nicht so viele Artists. Weil es gibt wenig Musik, die ich in jeder Lebenslage hören kann, abgesehen von Lo-Fi und House. Weil es keinen Text hat. Das Problem bei mir ist, sobald Songs Text haben, bin ich gedanklich voll in dem Lied drin und kann währenddessen nichts anderes machen. Ich höre aber meistens Musik, während ich irgendwas mache. Und deswegen brauche ich so diese Beat-Sachen. Und da kann ich dir, leider Gottes, ein bisschen peinlich, aber gar keine wirklichen Artists nennen. Aber es gibt so ein paar Sachen, die ich durch Störfunk kennengelernt habe, die ich ganz cool fand. Da habe ich auch einen in diese Playlist gehauen. Vielleicht finden wir nachher noch die Zeit, den zu hören. Schön genug von Haller.
1: Ich muss sagen, der ist tatsächlich auch in meinen Favorites mittlerweile.
0: Der ist aber durch Störfunk hier gelandet und ich finde auch Haller sehr lustig wegen Hall.
1: Ja, ich wollte es auch gerade sagen, aber Schön genug ist tatsächlich auch durch Störfunk, durch unser tolles Musikarchiv in meiner Playlist gelandet. Also Props an Störfunk an der Stelle.
0: Haller wahrscheinlich kein Haller, da hat er viel verpasst. Schwäbisch Hall ist schon eine wirklich schöne Stadt.
1: Auf jeden Fall. Ist eine sehr, sehr schöne Stadt. Vor allem jetzt im Sommer, wenn wieder alle Leute aus ihren Löchern gekrochen kommen. Alea als nicht gebürtige Hallerin war ja ganz überrascht, als hier so ab, ich glaube, November auf einmal nichts mehr los war
0: es
1: in der
0: war
1: ganzen
0: ja schon
1: Stadt.
0: Oktober. Ich dachte wirklich, es ist ausgestorben.
1: Genau, und dann, sobald die ersten Sonnenstrahlen kommen, sind die Cafés wieder full. Und man kriegt fast nirgendwo mehr einen Platz, alles ist besetzt.
0: Aber das finde ich auch schön, weil die Leute hier, die sind so freundlich und dann sehen die, du wartest und dann denken die, ach, dann kann ich zahlen und dann nimmst du halt direkt den Platz. Es läuft alles so harmonisch.
1: Auf jeden Fall.
0: Aber ich bin auf der Suche nach irgendwem, der mir dieses Phänomen erklären kann, wo die Haller hingehen, wohin verschwinden sie, was machen die ganzen Wintermonate?
1: Ich glaube, wahrscheinlich sind sie in ihren Wohnungen und... Keine Ahnung, machen Schwäbisch Haller Sachen.
0: Was sind denn Schwäbisch Haller Sachen?
1: Kann er häkeln, stricken, ach keine Ahnung, ich weiß auch nicht so richtig. Schwäbisch Hall ist auf jeden Fall so eine kleine Bubble. Ich sag immer, kennst du einen, kennst du alle.
0: Auf jeden Fall.
1: Läufst du an einem Sonntagnachmittag mal nichts wissend durch Schwäbisch Hall, triffst du 5 Leute auf jeden Fall, die du kennst oder über Ecken kennst. Überall springt irgendjemand rum. Das ist eine Sache, die ich auch sehr an Schwäbisch Hall schätze. Also ich finde, man fühlt sich sehr schnell willkommen, sehr schnell eingegliedert, sehr schnell zu Hause. Sind irgendwie immer die gleichen Gesichter dann irgendwo auch. Es ist fast so ein bisschen, nein, nicht family-mäßig, aber...
0: Doch schon ein bisschen.
1: Es hat, ich glaube, auch durch Störfunk von uns beiden haben wir da so ein bisschen, sind wir so ein bisschen in diese Bubble reingekommen. Und es hat schon Ja, doch, es hat schon was Familiäres.
0: Ich finde es irgendwie verrückt. Ich komme nicht von hier und am Anfang war das auch nicht so, dass ich Leute kannte. Und ich renne dann auch immer so gesichtsblind durch die Stadt, weil ich eh nicht damit rechne, dass mich irgendwer kennt oder dass ich jemand kenne. Das hat sich relativ schnell geändert. Ich hatte nur irgendwie blöderweise nie so richtig die Zeit, da so tief reinzugehen und irgendwelche Connections zu knüpfen. Das wird mir jetzt natürlich, das ist jetzt aktuell ein bisschen blöd, weil ich viel in Hall verbringe. Du bist weg. Was mache ich dann?
1: Also ich komme auf jeden Fall nochmal nach Schwäbisch Hall und dann können wir unsere Buongiorno und Tuk-Tuk-Besuche noch weiterhin ausweiten, lieben gern. Und
0: ich war gern. Schon kurz davor, kennst du so diese Anzeigen?
1: Ja.
0: An die Litfaßsäule zu hängen mit meiner Nummer.
1: Ja, mach das.
0: Looking for friends, call
1: also
0: me.
1: Ich glaube, in Schwäbisch Hall würdest du da auf jeden Fall Anschluss finden. Aber du, ich glaube, die Leute hier sind so offen und so nett. Du läufst da einmal durch den Anlagenpark und fragst die Leute, ob du mit Federball spielen kannst oder dich auf die Picknickdecke setzen. Und ich würde sagen, von 8 von 10 Fällen würden sie auf jeden Fall ja sagen.
0: Das ist aber auch das Schöne an Hall. Ich finde, die Leute, die sind so offen und so friendly. Ja. Und worüber ich es neulich erst mit jemand hatte, ich finde, Schwäbisch Hall hat für mich immer so ein bisschen was wie Urlaub, weil die Leute hier so wahnsinnig relaxed sind. Also nicht, dass es hier ein eingeschlafenes Kaff ist, überhaupt gar nicht, aber die Leute sind nicht so schnell, die sind nicht so hektisch. Jeder geht zwar irgendwo hin, ja, aber mit so einer Gelassenheit und dann setzt man sich halt doch nochmal ins Café und dann trifft man da jemand und redet oder sagt einfach, hey, weiß ich nicht. Ich hatte neulich auch so eine Begegnung, ich stand vorne an der Straße und hatte ein T-Shirt an, auf dem stand It's okay to not feel okay. Und auf einmal hält hinter mir ein Auto und eine Frau sagt, oh mein Gott, dein T-Shirt, das ist so wahr, das ist so cool.
1: Ach, wie süß.
0: Und dann habe ich mich mit der kurz unterhalten und das sind einfach so Sachen, da habe ich das Gefühl, sowas passiert dir nur hier, weil die Leute einfach so bestimmt drauf sind. Also ja, klar, es gibt auch andere, aber die bleiben hier dann nicht so lang.
1: Mit der Beobachtung gehe ich auf jeden Fall auch mit Schwäbisch Hall sehr offen, sehr herzlich auch.
0: Wirst du Schwäbisch Hall vermissen?
1: Ich werde Schwäbisch Hall auf jeden Fall vermissen. Also wie gesagt, das Jahr in Schwäbisch Hall war ein tolles Jahr und ich werde aber vielleicht auch irgendwann nach Schwäbisch Hall zurückkommen. Who knows? Also
0: zurück in die Bubble.
1: Zurück in die Bubble, nein, aber ich werde Schwäbisch Hall auf jeden Fall vermissen und es wird auch noch nicht mein Ende mit Schwäbisch Hall sein. Ich glaube schon, dass ich noch ein paar Mal hier bin auf jeden Fall.
0: Ich finde, Schwäbisch Hall ist so eine große Bubble für sich.
1: Ja.
0: Aber es gibt auch sehr viele Unterbubbles. Es gibt so die Freilichtspiel-Bubble, die Kultur-Bubble, ja, die DJ-Bubble.
1: Ja, aber ich glaube, in Schwäbisch Hall ist es einfach so, dadurch, dass es ein unglaubliches Angebot an Kunst und Kultur gibt, ob jetzt hier von der Halle Akademie, von, wie gesagt, du sagst, die Freilichtspiele, von vom Club Alpha, hier vom Störfunk. Und untereinander sind dann irgendwie alle doch irgendwo über irgendwelche Ecken miteinander connected. Und dadurch entsteht ja auch immer wieder Neues, es stehen neue Projekte. Man hat es ja auch gemerkt jetzt im Jubiläumsjahr und mit dem Corner und dem gläsernen Studio und den Partys und den Workshops, die da veranstaltet wurden. Also es ist überall immer Initiative da und irgendwie hat immer jeder Lust, was Neues, Tolles, Kreatives zu machen. Und
0: das ist wirklich,
1: ich finde, davon lebt Schwäbisch Hall auf jeden Fall.
0: Ich finde auch cool, was für Menschen sich hier teilweise zusammenfinden und dann irgendwie so coole Projekte auf die Beine stellen. Das finde ich immer sehr spannend. Aber gibt es irgendeine Bubble, mit der du nicht viel Berührung hast, wo du aber sagst, ui, eigentlich hätte ich in dem Jahr da schon mal gerne reingeguckt?
1: Hier in Schwäbisch Hall, ich glaube nicht. Ich glaube, eine Bubble, in der ich froh bin, dass ich nicht bin, ist die ganze, ich weiß nicht, ob es eine Bubble ist, aber das ganze Eck Kocherquartier.
0: Die Kocherquartier.
1: Wir sagen immer Kocherquartier.
0: Das zählt nicht.
1: Kocherquartier ist Klein Heilbronn. In der Zeit, in der wir am Froschgraben waren, für die Leute, die jetzt nicht genau wissen, wo das liegt, ist in der Nähe vom Kocherquartier, war unser Lesson Studio, habe ich immer zu Alia gesagt, ich warte nur auf den Tag, an dem hier irgendjemand mit seinem E-Scooter in unser Studio reinfährt. Ja. Ich habe Angst vor den Dingern, wirklich.
0: Nee, wir waren hier wirklich direkt im Grenzgebiet, kann man quasi sagen. Der Corner war genau an der Grenze von Altstadt zu Kocherquartier. Und ich habe gar nichts gegen das Kocherquartier. Da kann man wunderbar einkaufen, wenn man mal irgendwas braucht. Aber es verliert wirklich ab diesem Torbogen.
1: Schwäbisch Hall verliert seinen Charme.
0: Ja.
1: Ja, wirklich so.
0: Weil da werden die Leute dann plötzlich hektisch und schnell. Da ist nichts mit Ruhe und Freundlichkeit. Nee. Und ach, was ist heute für ein Event? Nee.
1: Nee, da geht's ab.
0: Kocherquartier ist wirklich ein bisschen eine andere Welt. Und das finde ich verrückt, dass zwei Dinge so nah aneinander liegen können und du hast da so einen Clash drin.
1: Aber jetzt mal im Vergleich zu Schwäbisch Hall Schönecken ist das Kocherquartier jetzt ja auch nicht so riesig.
0: Nee, das

0: hättest, welches würdest du nehmen, um da jetzt primär hinzugehen?
1: Das ist eine ganz freche Frage, weil ich sagen muss, Tuk Tuk ist für mich so Café-Café und Buongiorno ist halt Essen gehen.
0: Restaurant-Café?
1: Ja. Boah. Oh Gott, Hilfe. Nee, es ist so eine freche Entscheidung. Aber ich würde sagen, nee. Oh Gott, was tue ich nur?
0: Okay, vielleicht, um die Entscheidung abzu- oder leichter zu machen, wenn das Tuk-Tuk noch so richtiges Essen anbieten würde.
1: So, das kommt halt darauf an, ob das Essen gut ist. Ich bin halt schon, ich muss zugeben, ich bin schon ein großer Pasta-Fan.
0: Mhm.
1: Und im Buongiorno findet man immer sehr gute Pasta-Gerichte.
0: Das stimmt tatsächlich.
1: Also, da kenne ich wenige, die denen in dem Preis-Leistungs-Verhältnis in irgendeiner Hinsicht Konkurrenz machen. Deswegen finde ich das schwierig.
0: Dann vielleicht doch eher Buongiorno für dich wahrscheinlich,
1: sagen,
0: oder?
1: Ich würde sagen, ja, aber einfach nur, weil Essen, ich gehe schon gerne essen, ich esse gerne. Das kann man im Tuk-Tuk schon auch machen.
0: Ja, im Tuk-Tuk kann man aber eher was trinken.
1: Aber ich sitze gerne im Tuk-Tuk, um dort zu sitzen. Und ich gehe gerne ins Buongiorno, um dort etwas zu konsumieren. Verstehst du, wie ich meine?
0: Ja, ich verstehe das sehr.
1: Deswegen würde ich da leider Gottes sagen Buongiorno.
0: Mhm.
1: Ja. Schade, Mamla. Ja, was ist es bei dir? Ich finde, man darf nicht so gemeine Fragen stellen, ohne sie selbst zu beantworten.
0: Also, ich muss sagen, ich glaube, für mich ist es eher das Tuk-Tuk, aber mit der Option, dann dort auch was Richtiges essen zu können.
1: Mhm.
0: Ich bin auch nicht so wählerisch, ob das dann Pasta oder was anderes ist. Hauptsache, es ist gut. Ich muss sagen, ich sehe beim Tuk-Tuk wahrscheinlich dann auch, ich würde da so glutenfreie Gebäcksachen oder so noch sehen.
1: Geh mal hin, frag, ob du nicht innovativ was noch mit reinbringen kannst.
0: Ja, vielleicht glutenfreie Pasta. Ja. Genau. Oder vielleicht auch so viel vegane, vegetarische Alternativen.
1: Aber sind die nicht generell sehr vegetarisch-vegan ausgelegt schon?
0: Ja, ja, ja. Aber vielleicht dann für so Hauptgerichte. Also für mich ist es auf jeden Fall das Tuk-Tuk.
1: Ja. Das ist eine valide Option. Hast du sonst noch irgendwelche Lieblingsspots in Hall, wo du gerne bist?
0: Lieblingsspots so zum Essen.
1: Nicht mal unbedingt zum Essen, sondern einfach Orte, an denen du dich gerne aufhältst. Weil für mich sind zum Beispiel auch Cafés nicht unbedingt Sachen, wo ich hingehe, weil ich sage, oh, ich möchte jetzt unbedingt was essen, sondern weil ich einfach gerne dort bin.
0: Das stimmt. Ich muss aber noch zum Essenspunkt, dann komme ich noch auf einen anderen Punkt zurück, noch sagen, Schwäbisch Hall hat überraschenderweise, finde ich, viele Inder. Genau, es gibt irgendwie 3 Inder und einer, soweit ich mich richtig erinnere, der heißt Tandoori Place. Der ist ganz am Ende von der Gelbinger Gasse. Kannst du dich dran erinnern? In so einem großen weißen Haus.
1: Ich war da mal vorbei,
0: Das war, glaube ich, früher sogar ein Jugendzentrum oder ein Jugendhaus.
1: Ehrlich?
0: Genau, und dann haben die unten drin so ein indisches Restaurant eingebaut. Sehr lecker, sehr süße Atmosphäre, also auch auf jeden Fall zu empfehlen. Und für Places, die jetzt vielleicht nichts zum Essen anbieten. Ich laufe ja jeden Morgen dadurch, jeden Morgen dran vorbei, durch die ganzen Kocherwiesen bzw. Anlagen, muss ich sagen, hinten raus ein unglaublich schöner Park. Ich genieße es im Sommer sehr, morgens dadurch zur Arbeit laufen zu können und wieder zurück und die ganzen Leute zu sehen, wie sie mit den Hunden Gassi gehen oder dann vielleicht auch, wie gesagt, im Anlagencafé ein bisschen sitzen. Das ist auch einer meiner Lieblingsplätze in Schwäbisch Hall. Und dann oben beim Neubausaal, ich weiß nicht, ob du den Platz kennst, da war auch mal ein Orte-Event, da sich auf die Mauer zu setzen und da hat man einen unglaublich schönen Blick über Schwäbisch Hall und über die Stadt. Genau, und auch so ein bisschen so Hinterhof-Feelings, weil da noch irgendwie so ein, zwei große Bäume stehen oder ich glaube sogar
1: Berlin
0: nur eine.
1: Was Berlin kann, Schwäbisch Hall
0: natürlich.
1: Auch. Wir haben Hinterhof-Feeling.
0: Ja, vielleicht nicht Hinterhof-Feeling, aber auf jeden Fall süß auch da zu sitzen. Ja.
1: Ja. Bei mir ist so ein bisschen die Halmauer.
0: Ja.
1: Ich weiß nicht warum, ich bin gerne auf der Halmauer. Da kann man sitzen, das Glaube begutachten, die Leute, die da so über die Brücke wandern, die sich irgendwas von der bäuerlichen Erzeugergemeinschaft an diesem Kiosk davon holen. Ich weiß nicht warum und ich weiß noch, dass wir ganz am Anfang auch viele Mittagspausen auf der Halmauer verbracht haben.
0: Stimmt.
1: Weil das so der Ort ist, an dem die meisten Sonnenstrahlen am Tag landen.
0: Ich muss aber ehrlich sagen, es war dann ja auch eher September. Ich habe das jetzt versucht, die letzten ein, zwei Monate wieder ein bisschen mehr auf der Halmauer zu sein. Es grillt dich und die Gefahr, dass du einfach gestochen wirst von Bienen und Wespen, war mir ein bisschen zu groß tatsächlich. Also
1: stimmt.
0: Ich glaube, im September hat sich das dann auch alles wieder bisschen beruhigt.
1: Ich fand es noch schön, ich war neulich abends nochmal hier, weil wir möglicherweise vergessen haben, unsere Restmülltonne rauszustellen, aber gar kein Problem, es wurde noch in Time erledigt. Und dann bin ich über den Hallplatz gelaufen und im Biergarten war Live-Musik und da saß die halbe Hallmauer voll mit Leuten und irgendwie fand ich das sehr süß, weil das wieder dieses idyllische, entspannte Schwäbisch-Hall-Feeling war. Ja.
0: Voll, man sieht es ja aber auch zum Beispiel bei den Freilichtspielen beziehungsweise auf der Treppe, wenn vorne alles bestuhlt ist, gibt es ja hinten, oder ich weiß nicht, ob es das mittlerweile noch gab, aber früher
1: die Stehplätze
0: beziehungsweise wo sich dann Leute die Sitzkissen mitnehmen und oft auch auf diese kleinen Mäuerchen da setzen, da wo quasi immer, wenn Weihnachtsmarkt ist, die Stände stehen.
1: Ja.
0: Ja, auch immer sehr, sehr kuschelig.
1: Aber da merkt man, das sind die Locals. Die Touris, die nehmen natürlich die Stühle und hinten sind dann noch so ein paar Locals. Oder man merkt es daran, ich sage immer, im Globe merkst du, dass es wirkliche Freilichtspielgänger sind, wenn die Fächer am Start haben. Stimmt. Und auf der Treppe sind es Regencapes und Sitzkissen.
0: Meine Frage noch an dich an der Stelle.
1: Gott,
0: du hast eine perfekte Überleitung gemacht. Wir haben auch tatsächlich gar nicht mehr so viel Zeit.
1: Stimmt.
0: Aber du warst jetzt ja auch in den letzten Monaten sehr viel im Theater hier in Schwäbisch Hall unterwegs. Du hast ein paar Stücke schon 2 bis 3 Mal gesehen.
1: Naja.
0: Und du warst im Glob und auf der Treppe auch bei vielleicht ein bisschen miserablem Wetter.
1: Möglicherweise.
0: Welches wieder ein kleines Entweder-Oder? Wo würdest du denn auch wieder präferieren hinzugehen?
1: Ich finde deine Entweder-Oder ist wirklich doof. Also das sind so Sachen, die man auch ganz schwer miteinander in Relation setzen kann, auch wenn sie irgendwas miteinander zu tun haben. Aber da muss ich sagen, glaube ich die Treppe. Ich finde das Globe sehr cool. Ich war nur immer im Globe, wenn es sehr warm war. Das ist dann immer ein bisschen blöd, weil da staut sich die Luft schon ordentlich an. Und ich finde, das Globe hat mehr von so einem herkömmlichen Theater.
0: Du warst nicht mal im alten Globe, oder?
1: Nee, das habe ich leider nicht geschafft damals. Aber ich mag das Globe sehr gerne. Ich finde es sehr schön dort. Aber ich finde, die Treppe hat doch was wahnsinnig Beeindruckendes. Mhm. Und bei mir ist auch so dieses Ding, weshalb ich mir, ich habe nicht wirklich viele Stücke 1, 2, 3, 4 Mal gesehen.
0: Aber viermal wäre viel.
1: Aber ich finde, man kann sich die Stücke des Öfteren anschauen, weil ich finde einfach, man findet immer irgendwas, abgesehen von der Handlung, die da gerade passiert, das man so beobachten kann. Und ich finde es eine Wahnsinnsleistung von diesen Schauspielern auf dieser Treppe, ja, zu performen. Ob Tanz, ob normaler Lauf, es ist verrückt. Und ich finde, wenn man sitzt ja durch den Platz auch noch leicht schräg nach unten. Und genau aus dem Winkel verliert man wahnsinnig das Gefühl dafür, wie steil diese Treppe ist.
0: Total.
1: Und wenn man dann einmal hochläuft und von oben nach unten guckt, es ist irre. Also man kann von den Freilichtspielen oder von Theater generell halten, was man will, aber die Performance, die die Leute da auf der Treppe leisten, ich habe meinen Respekt davor, Hut ab.
0: Hut ab, ja, an der Stelle auf jeden Fall, ja.
1: Das
0: auch bei Regen, Wind und Wetter und Sturm.
1: Ja, aber also, ich finde, das macht es irgendwie gerade lustig. Mhm. Und wenn man gut ausgestattet ist, mein Gott, dann regnet es halt mal kurz. Oder es wird ein bisschen frischer, dann zieht man eine Jacke an. Aber irgendwie macht es dann auch noch so ein bisschen lebendiger. Ich habe dann immer sehr großes Mitleid mit den Schauspielern. Naja.
0: Machst du nix.
1: Nee, du hast recht, wir haben nicht mehr viel Zeit. Ich habe noch 3 Fragen auf dem Kasten, die ich dir stellen wollen würde. Es ist ein Wer-würde-eher-Spiel zwischen uns beiden. Das würde ich abschließend machen. Erstmal aber ein Song. Und weil wir es vorhin drüber hatten, über Schön genug von Halla, würde ich sagen, es gibt keinen besseren, den wir jetzt reinhauen können. Und deswegen machen wir das, bevor wir uns gleich wiederhören, für eine allerletzte Runde.

0: von Halla und ihr hört auf Wellenlänge der Talk mit Alea. Heute talk ich ein allerletztes Mal, voraussichtlich gemeinsam in diesem Studio mit Rachel. Wir haben es uns fast ein Jahr lang geteilt, über 200 Sendungen, Mittagsmagazin sind hier drin entstanden. Nicht nur hier drin, auch im Corner, muss man sagen, aber zumindest unser untergemeinsamer Moderation. Es war ein langes Jahr, aber auch ein sehr kurzes Jahr,
1: ja,
0: in dem wir uns mehr oder weniger gezwungenermaßen gut kennengelernt haben. Wir haben vorhin bemerkt, dass wir das Talent dafür haben, in genau den gleichen Momenten genau den gleichen Satz zu sagen. Das,
1: ja, vielleicht liegt es an der Zeit, die
0: das hat mir kurz Angst gemacht. Da dachte ich, vielleicht war es zu viel Zeit, die wir miteinander verbracht haben. An so bestimmten Punkten haben wir uns vielleicht synchronisiert.
1: Ja, nächste Woche bin ich ja auch noch mal im Urlaub, also vielleicht ist es danach wieder alles normal.
0: Das ist auf jeden Fall verrückt. Und ich dachte, wir spielen abschließend, weil ich viel Freude daran habe, im Radio so kleine Spiele zu spielen wie entweder oder wer würde eher, so eine kleine Runde, wer würde eher abschließen in den letzten Minuten. Und ich habe gegoogelt keine Basic, wer würde eher fragen. Und die erste Frage, die kam, fand ich komplett basic, aber dachte, irgendwie passt die zu uns.
1: Okay.
0: Wer würde eher zu spät kommen?
1: Ja, du auf jeden Fall, Alea. Ich kann mich noch ganz genau dran erinnern, auf meinen Zielen für dieses Jahr ganz am Anfang stand, nicht zu spät kommen, weil ich da wirklich Angst vor hatte. Und am Ende bin ich eigentlich nie zu spät gekommen. Also ich bin ein einziges Mal verschlafen, das muss man mir lassen. Aber sonst, ich muss sagen, meistens war Alea diejenige, die mir geschrieben hat.
0: Das stimmt. Ich habe so ein kleines Problem damit, teilweise konsequent zu spät zu kommen.
1: Ja.
0: Also immer nur so ein paar Minuten.
1: Bis aber eine halbe Stunde.
0: Ja, okay, aber das war Seltenheit. So, ja, ich finde, wir haben uns gut angepasst. Ich bin später gekommen und länger geblieben,
1: ja,
0: und du bist pünktlich gekommen.
1: Genau.
0: Früher gekommen.
1: Super. So muss das.
0: Ja, und unter dieser Frage habe ich direkt die nächste Frage gefunden. Wer würde eher eine richtig absurde Ausrede finden, um spät zu kommen und die auch noch überzeugend rüberzubringen? Und da habe ich eine ganz gefestigte Theorie.
1: Ja, die wäre?
0: Die Theorie wäre, du, aber nicht, weil du irgendwas erfindest, sondern
1: ja,
0: weil dir auf dem Weg zur Arbeit wirklich andauernd crazy Zeug passiert.
1: Weil es mir wirklich passiert. Ich habe so ein Talent dafür, ich weiß nicht warum. Ich ziehe so komische Geschichten irgendwie magisch an. Ja. Manchmal erzähle ich Sachen und meine Friends oder Family, die glauben es mir nicht. Das ist aber tatsächlich wirklich passiert. Wie zum Beispiel auch letzten Freitag, wo ihr keine Live-Sendung von mir hören konntet, weil mir der Abend vorher tatsächlich das erste Mal mein Reifen auf der Autobahn geplatzt ist. Also es ist
0: nachdem
1: wirklich,
0: 500 andere Vorfälle
1: genau,
0: passiert
1: nachdem,
0: sind.
1: Es war wirklich ein crazy, crazy Abend für mich. Genau.
0: Ja, aber wir sind froh, dass dir nichts passiert ist. Aber das ist so ein Ding bei dir. Du rufst irgendwie an und sagst, hey, ich komme zu spät, weil das und das. Aber dann ist es auch wirklich passiert.
1: Das stimmt tatsächlich, ja. Also keine Lüge, aber meistens trotzdem crazy Geschichten.
0: Man weiß nie, was so passiert. Wofür wir ja beide so ein Talent haben, wir sind auf sehr unterschiedliche Weise ein bisschen verpeilt.
1: Ja.
0: Jeder in seine eigene Richtung. Und hier hatte ich eine Frage, die fand ich auch ganz witzig. Wer würde eher beim Einkaufen den Einkaufswagen irgendwo stehen lassen und einfach nicht mehr finden?
1: Oh, nicht mehr finden.
0: Mir ist es tatsächlich schon ein paar Mal passiert.
1: Ich würde tatsächlich sagen, ja, auch du. Allerdings ist es mir mal passiert, dass ich von dem Störfunkeinkauf, wir haben nämlich hier immer so ein Budget, von dem wir quasi einmal pro Monat einen Einkauf tätigen dürfen.
0: Das Essensgeld.
1: Genau, das typische Störfunk-Essensgeld. Mir ist es tatsächlich mal passiert, dass ich beim Rausgehen ganz dooferweise den Kassenbon automatisch weggeschmissen habe.
0: Mm.
1: Und dann war so ein Fuffi für nichts und es tat, um ehrlich zu sein, weh. Und dann schon wieder eine Geschichte mit meinem Auto. Am gleichen Abend habe ich auch noch mein Parkticket verloren und durfte das nochmal komplett neu zahlen. Also irgendwie, ihr seht, ich habe so ein Faible für so verpeilte doofe Geschichten.
0: Ja, aber wir beide, glaube ich, auch sehr, sehr unterschiedliche Weise. Aber ich finde, das hat unsere Zusammenarbeit sehr lustig gemacht.
1: Ja.
0: Weil wir uns an vielen Stellen gut ergänzt haben. Manchmal haben wir uns ein klein wenig in den Wahnsinn getrieben. Aber ich glaube, das gehört dazu, um am Ende des Jahres zu sagen, es war eine schöne Zeit.
1: Auf jeden Fall. Und ich glaube, es ist auch gar nicht anders machbar, wenn man wirklich 24/7 in einem Büro aufeinander sitzt und auch die ganze Zeit miteinander arbeitet.
0: So ist es. Ich habe noch einige Fragen auf dem Kasten, aber leider keine Zeit mehr. Deswegen stelle ich die allerletzte. Und zwar, wer würde eher die Abmoderation machen? Und das bin ich. Deswegen mache ich es ganz, ganz obligatorisch, bevor ihr den letzten Song hört. Ihr habt auf Wellenlänge gehört. Abikro war Lea zu Gast. Gastfrau Rachel. Und wir haben noch ein letztes Mal hier so ein paar Schwäbisch Hall und Radio Dinge Revue passieren lassen in unserer letzten gemeinsamen Sendung. Und abschließend gibt's für euch einen Song, der die Situation nicht besser beschreiben könnte. Und deswegen viel Spaß mit Au Revoir von Mark Forster.

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Und das heute ist tatsächlich jetzt meine allerletzte Sendung Déjà-vu, denn ja, man mag es kaum glauben, wir haben tatsächlich schon Ende September, den 29. heute, und das heißt für meine Sendung, es geht in die letzten Züge. Ich habe aber noch diese eine Stunde mit euch und habe euch auch nochmal zum Abschluss ein spannendes Thema mitgebracht. Ich sage euch mal, was ich heute vorhab. Wie immer gibt es natürlich deutsch-französische Musik, auch von vielen Artists, die mir gut gefallen, und ich werde über das Thema Radio sprechen. Eigentlich ganz gut so abschließend, nämlich ist es so, dass ich schon verschiedene Unterschiede zwischen Radio in Deutschland und in Frankreich festgestellt habe. Das heißt, ich werde es mal ein bisschen vergleichen anhand verschiedener Aspekte, Musik, Gesprächsthemen etc. Und bevor wir jetzt aber anfangen mit dem inhaltlichen Teil, gibt's erst nochmal Musik, und da habe ich jetzt einen Song für euch von Nura, der auch zum Thema passt. Der heißt nämlich Radio. Viel Spaß!

Ihr habt eingeschalten zu einer letzten Runde Déjà-vu hier auf Radio Störfunk. Und zwar ist es so, dass das heute tatsächlich meine letzte Sendung ist. Am Mikrofon hier ist Lisa. Und zu dieser letzten Sendung möchte ich ein bisschen über das Thema Radio sprechen. Und zwar natürlich aber mit dem deutsch-französischen Aspekt. Das heißt, ich werde Radio in Deutschland und in Frankreich so ein bisschen vergleichen. Denn ihr könnt es euch vorstellen, ich gehöre zu den RadiohörerInnen da draußen. Ich bin nicht nur am Mikro, sondern höre mir das Ganze natürlich auch an. Und da sind mir im Laufe der Jahre so in meinem Leben verschiedene Sachen aufgefallen, gerade wenn ich zum Beispiel mal von Deutschland nach Frankreich gefahren bin oder umgekehrt, was sich denn alles so ändert, sobald man einfach über die Grenze geht. Und ich habe jetzt als allererstes mal einen Aspekt mitgebracht, über den ich sprechen möchte, und das ist die Musik. Und von daher hier schon mal meine allererste These. Ich glaube, dass im französischen Radio mehr Musik in der Landessprache, also auf Französisch gespielt wird, als hier im deutschen Radio deutsche Musik gespielt wird. Und das ist jetzt so meine Wahrnehmung. Da habe ich mich natürlich gefragt, ist da auch was Wahres dran? Deshalb habe ich ein bisschen recherchiert und bin auf ein Gesetz gestoßen, was uns vielleicht die Lösung zu dieser Frage bringen kann. Nämlich das Gesetz Loi tout bon. Also Loi ist das französische Wort für Gesetz. Und das kann man übersetzen, also tout bon ist, das wurde benannt nach der Person, die es eingeführt hat, also nach dem damaligen Kulturminister Jacques tout bon und daher der Name, aber man kann es im Deutschen übersetzen auch als französisches Sprachschutzgesetz, was 1994 am 4. August in Kraft getreten ist oder genau da zustande gekommen ist, und das garantiert, dass die französische Sprache genutzt wird und eben geschützt wird auch durch dieses Gesetz. Also die französische Sprache ist quasi, man hat ein Recht auf diese Sprache in Frankreich, und damit wird Französisch zur Sprache in Bildung, auf der Arbeit, aber auch zur Sprache, wenn es jetzt um öffentliche Dienste geht oder wenn man irgendwie sich da austauscht. Das Ziel von diesem Gesetz ist, dass man vor allem auch verhindern will, dass die französische Sprache zu sehr von anderen Sprachen, insbesondere von Anglizismen, beeinflusst wird. Man möchte also ein frankophones Vokabular bewahren und die französische Sprache schützen. Warum erzähle ich euch das Ganze? Das hat natürlich auch Auswirkungen auf alles, was eben in der Öffentlichkeit, in der audiovisuellen Öffentlichkeit stattfindet. Das heißt auch auf private sowie öffentlich-rechtliche Medien. Und die haben verschiedene Verpflichtungen, denen sie nachkommen müssen. Zum Beispiel ist es so, dass die Radios dazu verpflichtet sind, 40% ihrer Musik auf Französisch zu spielen. Und das eben in den, also jetzt nicht immer, es gibt auch ein paar Ausnahmen bei dieser Regelung, aber gerade auch zu den Haupthörerzeiten, also dann, wenn die meisten gerade Radio hören, dann sollte schon ein 40-prozentiger Anteil tatsächlich französische Musik sein. Und das ist im Endeffekt auch der Grund, warum ich mit meiner Wahrnehmung und meinem Gefühl eingangs richtig liege, dass nämlich in Frankreich mehr Musik in der Landessprache gespielt wird als hier in Deutschland, weil es hier in Deutschland ein solches Gesetz einfach nicht gibt. Man muss dazu sagen, das Gesetz, wie es in Frankreich gibt, die Loi tout bon, wird natürlich kontrovers diskutiert. Viele finden es irgendwie unnötig, absurd oder auch rückschrittig. Und ich habe da auch für euch mal noch einen kleinen Funfact mitgebracht, denn die KritikerInnen dieses Gesetzes, die sagen zu dem Gesetz auch Loi all good, also sie übersetzen den Namen tout bon von dem Kulturminister ins Englische, was eben all good heißen würde, und das spielt natürlich darauf an, dass Leute das zum Teil auch absurd finden, dass es dieses Gesetz eben gibt. Ich finde, ein Lied, was jetzt zeigt, dass man eben sehr gut auch verschiedene Sprachen mischen kann, das hört ihr jetzt gleich, das ist ein Lied von Theodora, nämlich Love Me Lagadou.
Und danach geht's weiter mit einem anderen Aspekt, den ich am Radio gerne vergleichen würde.

Mikrofon ist Lisa hier bei Radio Störfunk. Ihr hört meine deutsch-französische Sendung Déjà-vu und heute geht es hier ums Thema Radio. Ihr konntet eben schon erfahren, dass ich tatsächlich richtig gelegen habe mit der Annahme, dass in Frankreich mehr Musik in der Landessprache gespielt wird. Ich für meinen Teil hier habe deutsche und französische Titel für euch ausgewählt und bevor wir aber noch ein bisschen mehr Musik hören, möchte ich noch einen zweiten Aspekt anschauen. Nämlich den Gesprächsanteil im Radio. Ich hatte den Eindruck, dass es mehr und auch längere Gespräche im französischen Radio gibt. Und da ist es so, dass ich mir da aber natürlich auch von vornherein gedacht habe, naja gut, also es gibt ja auch verschiedene Radiosender, die den Fokus eben auf Verschiedenes legen, also manche eher auf Information, andere eher auf die Musik. Also das muss man natürlich im Hinterkopf behalten, dass das jedes Radio ja für sich selbst entscheiden kann und dass man da auch ja gar nicht jedes Radio über einen Kamm scheren kann. Ich wollte aber trotzdem noch ein bisschen was Handfestes zu diesem Thema haben und habe mal Statistiken rausgesucht zum Wortanteil im deutschen und französischen Radioprogramm. In Frankreich gibt es da ein nationales Institut, INA heißt es, und da habe ich Zahlen gefunden, die einen Durchschnitt zwischen dem Jahr 2010 und 2018 abbilden, von eben verschiedenen Radiosendern und eben ihrem Programm. Also wie viel Sprechanteil denn da tatsächlich drin ist. Und da wird zum Beispiel France Inter aufgeführt, eines der bekanntesten Radios in Frankreich und tatsächlich auch nach meinen Recherchen das meistgehörte. Auf diesem Sender, da liegt der Wortanteil bei ungefähr 80%, also das ist schon mal richtig, richtig hoch. Wenn man jetzt aber alle Radios nicht in Frankreich, sondern alle Radios von öffentlich-rechtlichen Sender Radio France anschaut, dann stellt man fest, dass der Durchschnitt ein bisschen tiefer liegt, nämlich bei ca. 65% Wortanteil. Jetzt brauchen wir natürlich Zahlen im Vergleich. Für Deutschland habe ich Zahlen beim MIZ gefunden. Das ist das Deutsche Musikinformationszentrum. Diese Zahlen sind aus dem Jahr 2021 aus der ARD-Hörfunkstatistik 2021. Und da gibt es zum Beispiel zu Deutschlandradio, was ich sagen würde, dass man vielleicht mit eben Radio France vergleichen könnte, dass Deutschlandradio in ihren verschiedenen Sendern circa 70% Wortanteil hat. Man muss jetzt natürlich dazu sagen, dass Deutschlandradio nicht das meistgehörte Radio hier in Deutschland ist, meines Wissens, und dass sie auch weniger Musik spielen als jetzt die meisten anderen öffentlich-rechtlichen Radiosender hier in Deutschland. Und deshalb habe ich mir auch noch vom ARD die Radios angeschaut und da mal einen Durchschnitt ausgerechnet. Und da liegt der durchschnittliche Wortanteil im Programm tatsächlich bei 40%. Es ist also schon mal weniger als der durchschnittliche Wortanteil, den ich jetzt bei den französischen oder bei den Sendern von Radio France feststellen konnte. Also ihr müsst im Kopf behalten, das ist natürlich schwierig zu vergleichen, diese Zahlen, aber ich denke, es gibt trotzdem einen ganz guten Eindruck. Es war wirklich nicht einfach, da Zahlen zu finden, die das Ganze ein bisschen veranschaulichen, aber ich denke, mit meinem Grundgefühl hatte ich auf jeden Fall recht, dass es eben im französischen Radio, dass da doch etwas mehr gesprochen wird als hier im deutschen Radio. Und jetzt genug gesprochen, wir machen weiter mit Musik. Ich habe euch einen etwas herbstlicheren Song von einem meiner Lieblingskünstler rausgesucht und ihr hört jetzt Chaos von Apache 207.

Hier bei Déjà-vu geht's heute ums Thema Radio. Ihr hört gerade Radio Störfunk. Und wenn ihr gerade hört, dann könnt ihr euch jetzt ja mal fragen, ja, warum habe ich eigentlich eingeschaltet? Warum höre ich Radio? Ich finde, diese Frage ist auch ganz spannend, wenn man sich, wenn man eben Radio vergleicht, also Radio in Deutschland und Frankreich. Das werde ich, Lisa, heute hier machen. Und ich denke, gerade wenn man da die ältere Generation fragt, dann antwortet die vielleicht auch, dass man Radio hört, weil man, wenn man unterwegs ist, die Verkehrsnachrichten mitbekommen möchte. Ich denke da zum Beispiel auch an meine Großeltern. Liebe Grüße gehen raus, die auch zum Beispiel im Auto das Radio einschalten, um die Verkehrsnachrichten mitzubekommen. Jetzt ist es ganz spannend zu vergleichen, wie das denn in Deutschland und in Frankreich ist mit den Verkehrsnachrichten. Und zwar ist es so, dass ich den Eindruck habe, dass in Frankreich die Verkehrsnachrichten weniger Teil des Radioprogramms sind als hier in Deutschland, wo man Verkehrsnachrichten ja bei sehr, sehr vielen Sendern findet. Jetzt ist die Frage, stimmt es und wie kommt es eigentlich? Ich habe bei meiner Recherche eine Liste von ganz bestimmten Radios in Frankreich gefunden und das sind die Radio Autoroutière, also man könnte sagen Autobahnradios. Da gibt es verschiedene Autoroute Info, Normandie Trafic, Radio Atlante Autoroute, Radio Vinci Autoroute und Sanef 107.7. Genau, und diese ganzen Radiosender, die ich jetzt hier aufgezählt habe, sind eben die Autobahnradios in Frankreich. Und das Konzept des Autobahnradios, das wurde 1988 kreiert in Frankreich. Und es ist so, dass seitdem jede Autobahn in Frankreich mit einem eigenen Radio ausgestattet ist, spezifisch eben für die Region und für die Straße, also für Verkehrsnachrichten. Man kann diese Radios auch nur auf der Autobahn empfangen, auf nur einer Frequenz, nämlich die 107,7 FM. Und das aber eben, wie gesagt, in ganz Frankreich. Diese gemeinsame Frequenz, die existiert seit 1991 und in dem Radioprogramm ist neben der Musik eben das Informieren der Leute über den Verkehr ein ganz essentieller Part. Und zwar gibt es dort Verkehrsnachrichten in der Regel jede Viertelstunde, also über Stau, Baustellen, gesperrte Straßen, Unfälle etc. Und eben auch noch einige Tipps, eben was man beachten sollte. Und das ist eigentlich ganz spannend. Das, was in Frankreich die Priorität von den Autobahnradios ist, ist hier in Deutschland eben auf fast alle Radios verteilt. Also eigentlich sind es hier eben alle Radios, die die Leute auch über das Verkehrsgeschehen informieren. Und ungefähr jede halbe Stunde kann man, denke ich, so im Durchschnitt sagen. Also um da jetzt zu einem Punkt zu kommen, in Frankreich gibt es nicht weniger Verkehrsnachrichten, sondern man findet diese Infos einfach bei einem ganz bestimmten Radio nur dafür. Gut, dass Radio Störfunk jetzt kein reines Verkehrsnachrichtenradio ist, sonst könnte ich diese Sendung hier gar nicht machen. Ihr hört jetzt hier bei mir nochmal Musik und dann gibt es noch einen letzten spannenden Aspekt, wo es ums Thema Werbung im französischen und deutschen Radio geht. Das Musikstück, was ich jetzt ausgesucht habe, ist von einer Künstlerin, Kim Hoss heißt die, die ich tatsächlich auch in diesem Jahr kennengelernt habe. Also davor kannte ich sie noch nicht und ich bin auf ihre Musik gestoßen und ich finde, es macht nochmal richtig gute Laune hier.

Ihr hört Déjà-vu. Am Mikrofon ist Lisa. Und in dieser letzten Sendung Déjà-vu auf Radio Störfunk möchte ich das Radio in Deutschland und in Frankreich vergleichen. Das habe ich schon anhand von ein paar Aspekten getan, nämlich Verkehrsnachrichten, den Gesprächsanteilen und auch der Musik. Und jetzt komme ich zu einem Punkt, der mir noch so aufgefallen ist, nämlich die Werbung, die ja auch im Radio läuft. Und zwar gibt es

Es ist im französischen Radio Werbung mit Gesundheitshinweisen, beziehungsweise in den französischen Medien. Das bezieht sich jetzt eben nicht nur aufs Radio. Mir sind da einige Sätze aufgefallen, die ich tatsächlich zum Teil auch schon auswendig kann, weil ich die so oft schon bei Werbung als Zusatz eben gehört habe. Ich gebe euch mal ein paar Beispiele und ich übersetze das jetzt auch mal direkt. Nämlich ist es so, dass zum Beispiel gesagt wird, für Ihre Gesundheit sollten Sie zwischen den Mahlzeiten nicht snacken oder für Ihre Gesundheit sollten Sie es vermeiden, zu süß, zu fettig oder auch zu salzig zu essen etc. Oder auch zum Beispiel für Ihre Gesundheit sollten Sie eine regelmäßige sportliche Aktivität machen. Das alles sind Hinweise, Gesundheitshinweise, die im französischen Radio und in den französischen Medien eben bei der Werbung laufen. Und das geht auch auf ein Gesetz zurück, über das ich mich jetzt ein bisschen informiert habe, nämlich die Loi de Xavier Bertrand. Also es geht da um ein Gesundheitsgesetz. Er ist quasi der Gesundheitsminister bzw. der damalige Gesundheitsminister. Das Gesetz ist nämlich schon ziemlich alt, vom Jahr 2004 nämlich. Und da ist es so, dass nach diesem Gesetz eben Werbung entweder diesen Zusatz hinzufügen muss, also gerade wenn wir eben im Lebensmittelbereich sind, also eine dieser Messages, die ich euch eben gesagt habe, oder aber man muss ans Finanzamt eine Abgabe leisten, nämlich von 1,5% auf die Nettoinvestition in die Werbekampagne, also schon auch einiges an Geld, je nachdem. Und es ist so, dass eben diese Gesundheitshinweise, die immer so gleich anfangen, also pour votre santé, für Ihre Gesundheit, dass die eben daraus entstanden sind. Das Gesetz wurde 2007 dann endlich umgesetzt, also in Kraft getreten ist es dort. Und es betrifft tatsächlich die meisten Lebensmittelwerbungen. Diese Werbung, die gibt es in Frankreich und die finde ich in Deutschland ja nicht und deshalb kommen sie mir immer auch noch so ein bisschen komisch vor. Ich finde zum Beispiel, dass es was Moralisierendes auch haben kann und tatsächlich habe ich auch gelesen online auf der Seite von Aprifel, dass es auch missverstanden werden kann, also dass Leute das sogar ganz falsch verstehen und dass die auch zum Beispiel einen kontraproduktiven Effekt haben. Also wie man das jetzt falsch verstehen kann, ist mir ehrlich gesagt ein bisschen rätselhaft, aber ich meine, andererseits, vielleicht hat es bei den einen oder anderen dann doch einen bildenden Effekt eben zum Thema Gesundheit. Und da es so ein Gesetz in Deutschland nicht gibt, ist mir das eben ausschließlich in Frankreich aufgefallen. Deshalb wollte ich das euch jetzt auch mit euch teilen hier beim Thema Radio. Und an der Stelle auch nochmal der Hinweis, Radio Störfunk ist ja werbefrei. Also da könnt ihr auf jeden Fall Programm am Stück hören, ohne Werbung, ohne Gesundheitshinweise jeglicher Art. Und da die Sendung jetzt auch langsam zu Ende geht, möchte ich auf jeden Fall hier in meiner letzten Sendung auch noch ein paar wichtige Worte loswerden. Nämlich bin ich wirklich sehr, sehr dankbar, dass ich hier beim Radio Störfunk, dass ich hier meine Sendung verwirklichen konnte, dass hier beim Radio Störfunk die so offen sind, dass die verschiedene Sendungen eben, dass man verschiedene Sendungen hier machen kann, auch meine deutsch-französische Sendung. Natürlich auch danke an euch, dass ihr mir immer zugehört habt, dass ihr mir auch heute bei dem Thema zugehört habt. Und danke auch an meine Familie für das liebe Feedback zu meinen Sendungen, zu meinen Themen, die ich hier so behandelt habe. Und danke auch an meine Gäste Louison und Cornelia Bächle, die mich hier bei Déjà-vu besucht haben. Ich habe euch jetzt hier bei Déjà-vu einige deutsch-französische Musik kennenlernen lassen und ich habe auch einige spannende Themen gehabt, wie ich finde. Ich hoffe, ihr habt so wie ich da auch etwas gelernt. Und ich bin auch wirklich stolz, dass ich die Sendung hier nicht nur auf Deutsch, sondern auch eben auf Französisch gemacht habe und da eben total viel für mich mitnehmen konnte. Vielleicht gehört ihr ja zu den Stammhörern, dann habt ihr vorletzte Woche sicherlich auch eingeschaltet. Ich habe jetzt nochmal einen Song von einer der Künstlerinnen, die ich eben letztes Mal vorgestellt habe, nämlich von Sophie, ihr neuer Song ist rausgekommen. Der heißt Fou, also tatsächlich auch noch was Französisches im Songtitel und den hören wir jetzt.

Herzlich willkommen bei Kulturiges aus Hohenlohe auf Radio Störfunk. Schön, dass ihr eingeschaltet habt. Jeden Dienstag um 18 Uhr live aus dem Studio im Alten Schlachthaus in Hall. Wiederholt wird meine Sendung auch, und zwar immer samstags um 13 Uhr. Am Mikrofon ist Sigi Roll. Was erwartet euch in dieser Sendung? Das sind aktuelle alte Geschichten aus der Region, Interviews mit Leuten aus Hohenlohe, Tipps für schöne Sonntagsspaziergänge oder Ausflüge und natürlich auch ein wenig Hohenlohisch für Anfänger und für Fortgeschrittene. Auch was hier so los ist, Feste, Partys und so weiter, einfach alles, was Kult hat und urig ist. Machen wir zuerst einen Blick in die Welt und auch in der Zeit etwas zurück. 29. September 1874. Was war da? Erstes Fußballspiel auf deutschem Boden. In Braunschweig wird das erste Fußballspiel in Deutschland ausgetragen, unter der Leitung von Konrad Koch und August Herrmann. Erlebt der Fußball auf europäischem Festland seine Geburtsstunde. Dieses historische Ereignis markiert den Beginn einer Sportbewegung, die bis heute Millionen Menschen weltweit begeistert. Vergangenen Sonntag, ja, die meisten werden es gesehen haben, fand auch ein historisches Fußballspiel statt. In Augsburg gewann die griechische Nationalmannschaft zum ersten Mal in der Geschichte gegen die deutsche Nationalmannschaft. Tja, und weiter geht's am Donnerstag. Donnerstag geht's weiter, da spielen wir gegen Serbien. Und wie gesagt, es kann nur besser werden.

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Heute ist Michaelis Tag. Jedes Jahr am 29. September rückt ein besonderer Tag in den Fokus des christlichen Brauchtums. Der Michaelistag. Diese traditionelle Feierlichkeit dient als Gedenktag für den Erzengel Michael, Gabriel und Raphael. Vor allem aber der Erzengel Michael, bekannt als Verteidiger des christlichen Glaubens und Bezwinger des Widersachers Luzifer, steht im Mittelpunkt dieses Tages. Im Laufe der Geschichte hat sich der Michaelistag in vielfältiger Weise manifestiert und bis heute bewahren viele Gemeinden diese Überlieferungen. Auch unsere Mooswiese. Wer kennt sie nicht? Die Mooswiese geht auf den Michaelistag zurück. Das kleine Kirchlein in Moosdorf ist dem Erzengel Michael geweiht. Früher war die Kirche ein berühmter Wallfahrtsort. Und am Michaelistag fand ein dreitägiger Markt statt. Später wurde er in die Burkhardswoche verlegt und dauert von Dienstag bis Samstag. Burkhard war der erste Bischof der Franken im 8. Jahrhundert. Sein Tag ist der 14. Oktober. Und im Mittelalter hatte der Michaelistag eine wichtige rechtliche, wirtschaftliche Funktion. Er diente als Stichtag für Gerichtsverhandlungen und symbolisierte damit die himmlische Gerechtigkeit. Zudem war Michaeli ein beliebter Markttag. Ereignisse wie der Michaelesmess in Mildeberg oder reges Markttreiben und wirtschaftliche Abwicklungen gezeigt haben, zeugen von dieser Tradition. Nicht zuletzt markierte dieser Tag das Ende von Pacht- und Zinszahlungen und unterstrich so seine Stellung als wirtschaftlicher Orientierungspunkt. Bauernregeln zum Michaelistag haben sich ebenfalls als ein wichtiger Teil des volkstümlichen Brauchtums etabliert. Diese Regeln geben Aufschluss über das erwartete Wetter und die kommende Erntesaison und unterstreichen somit die Bedeutung des Tages in der landwirtschaftlich geprägten Gesellschaft. Und hier in Hohenlohe sind wir natürlich auch landwirtschaftlich geprägt. Keine Frage. Hierbei verbindet sich der Michaelistag und seine Tradition auch mit dem Volksglauben und Aberglauben. So, jetzt erzähle ich mal ein paar so Bauernregeln. Wenn Michael ist klar und rein, wird ein langer Winter sein. Also heute ist ja schönes Wetter und klare Sicht. Also da können wir uns auf einen gescheiten Winter einstellen. Nach Michael nebelfrei, 10 Tage Sonnenschein mag sein. Nebelfrei, ja, heute Morgen war es ein bisschen neblig, je nachdem wo man war. Regnet sanft am Michaelistag, sanft der Winter werden mag. Also regnet hat es halt nicht im Gehetal. Man kommt sich immer noch vor wie im Sommer bei den Temperaturen. Also müssen wir uns auf einen langen, strengen Winter einstellen. Derartige Sprichwörter dienen nicht nur der Wettervorhersage, sondern zeigen auch heute noch, wie Volksbräuche und Traditionen das gemeinschaftliche kulturelle Leben prägen. Ja, und jetzt kommt noch so ein bisschen Gedanke zum Herbst. Der Herbst ist der herrliche Lohn der bäuerlichen Arbeit. Kirchweih, älteste Erntedankfest mit germanischen Elementen. Auch der Hohenloher, auf der Hohenloher Ebene bei Roth am See die Mooswiese. Eines der ältesten, bekanntesten Oktoberfeste gilt es zu feiern. Das Obst wird geändert, die Mostpressen auf der Ebene, die Traubenpressen in den Weinteller sind in Betrieb. Und wenn von seinem Examinator ein kleiner Hohenloher Bub nach den 3 großen christlichen Festen gefragt wird, sagt er: Niederfallet, Metzelsupp und Kerwe. Dabei ist die Niederfallet der Ernteschluss der Kornernte. Kirchweih das Fest der Fröhlichkeit, des Schmauses und der vielen Kuchen. Blätz, das ist die Mehrzahl von Blots. Und die Metzelsuppe mit bukolischem Essen gehört zum Dreiklang.
Die Zwetschgenbäume sind blau von köstlichen Früchten, der Wald beginnt zu glühen, in den Gärten leuchten die letzten Dahlien und die Herbstastern, kerweblämlich, in verschwenderischer Pracht. Die Reiher sind Ende September wieder in ihr fernes Land gezogen, leichter Dunst eines weichen Nebels liegt über dem Land. Man kann mörriges Gedicht Septembermorgen so recht nacherleben. In dieser Zeit des Segens ist die rechte Zeit zu trinken im Hohenloher Land.

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zurück bei Kulturiges aus Hohenlohe auf Radio Störfunk. Heute ist Michaelistag, denn jedes Jahr am 29. September rückt ein besonderer Tag in den Fokus des christlichen Brauchtums, der Michaelistag. Und vor allem der Erzengel Michael, bekannt als Verteidiger des christlichen Glaubens und Bezwinger des Widersachers Luzifer, steht im Mittelpunkt dieses Tages. Aber jetzt kommt eine schöne Geschichte aus Hohenlohe. Ja, dem geneigten Zuhörer muss hier eine der großen hohenlohischen Liebestragödien ans Herz gebracht werden. Doch spielt sie nicht in Adels-, Bürger- oder Bauernkreisen, beziehungsweise bei deren Überschreitungen, sondern auf einer ganz profanen Schweineweide. Diese liegt nicht weit von einem ehemaligen Lustschloss, wo ehedem so manches unschuldige Jüngferlein etwas ließ, was vielleicht gern hergegeben hat, vielleicht auch noch ein wenig behalten wollte. Aber was soll's, irgendwann wär's ja doch geschehen. Opfer und Held der heutigen Geschichte ist der arme Ludwig, ein Zuchteber von der trockendeckeligen, schinkenfrohen Piet-Rhein-Rasse. Die zur Zeit, also zu der damaligen, die Geschichte ist schon wegen älter, die zu der damaligen Zeit im Hohenlohischen verbreitet ist, ja heute fragen ja alle nach dem Schwäbisch-Hellischen, aber das war halt noch ein bisschen eine andere Rasse. Also der Eber Ludwig ruhte an diesem heißen Sommernachmittag, an dem sich sein Schicksal erfüllen sollte, gerade im Schatten einer mächtigen Eiche aus, und in lagen seine Schweinedamen, etliche von ihnen waren freilich von stark ziehenden Träumen erfüllt, denn sie rumsten. In jeder Zustand heißt, in dem weibliche Angehörige des Schweinegeschlechts bereit sind, sich von einem zugriffigen Eber umköhlen zu lassen. Da tat es plötzlich durch Sommerstille und Fliegengesumm einen lauten Schlag. Ein paar Weidepfosten knickten und er war da, der große Herrscher des Waldes. Ein Wildeber war es von geradezu säuischer Wucht und seine Hauer glänzten blank und spitz im Sonnenschein. Der Borst und Wüstling besah sich die Situation, dann hatte er den Geruch der rumsigen Damen im Rüssel und stürzte los. Aber da war ja noch der Ludwig, das bisherige Idol der Herde, und ihm wollte trotz seiner zuchtbedingten Kurzsichtigkeit nicht gefallen, was da geschah. Missmutig trottete er also los, um den Gegner voll in die Quere. Noch war ihm der Sachverhalt kaum halb bewusst, da fuhren ihm auch schon zwei mächtige Hauer in die Weichen, schlitzten ihm zentimetertief den Speck auf und der arme Ludwig fiel erstmal um. Aber tapfer rammelte er sich wieder hoch, laut quietschend, wie der Schönling Paris, der sich vor Trojas Mauern dem gewaltigen Achill gegenüber sah. Doch anders als dieser Weiberheros bis er noch einmal retour. Doch kam er angesichts seines vom Fertigfutterkauen nur mäßig entwickelnden Zahnwerkes höchstens bis an die Wurzel der Borsten. Jetzt erst flüchtete angesichts der Sinnlosigkeit seines Widerstandes der arme Ludwig. 4-5 Mal wurde er angesichts der zitternd dastehenden Schweinedamen ums Geführt gejagt. Dann überfiel ihn die Scham ob seines Unvermögens, er wankte, sang Herzversagen hin, nieder und bedachte beim letzten Abendzug noch, dass sein Leben ja versichert war und sein Tod damit keinen Schaden verursachte. Der arme Ludwig ging trotzdem in das berühmte Schweinewallhall ein, in dem sich alle mutigen Eberregen wiederfinden. Ist es doch viel leichter, ein Held zu sein, wenn man starke Waffen und Rüstung hat, als nur ein leichtes Milchgebiss. Sein Pfleger fand ihn eine Stunde später niedergeworfen am Weidezaun
und im Waldgebüsch entschwand eben der säuische Täter, dessen Schwanzwedel des großen Keilerwirbel schlug, der beim Eberntriumph und Victoria bedeutet. Der gleiche Pfleger machte am Abend, als er die Schweinedame in der Dämmerung des Stalles fütterte, eine sonderbare Entdeckung. Er sah in ihren Augen ein ungehört starkes Glühen und Glimmen. Und man kann gewiss sein, dass dieses nicht nur der Erinnerung an den tapferen Ludwig galt. Natürlich taucht beim Leser sofort die Frage auf, oder beim Zuhörer vielmehr, wie wohl die Folgen einer solchen Untat aussehen mögen. Und Experten meinen, dass es schwarzsottige Ferkelchen von einer recht munteren Art sind, die bei gesundem Hunger sehr schnell heranwachsen. Bis 70 Kilo Gewicht geschlachtet, stellen sie eine Delikatesse dar, zumal als Wildmischlingsbraten in einer Rotweinsauce serviert, die durch Michelbacher Gävele in Würze erhält. Dazu gibt es dann frische Waldpfifferlinge, herzhaft überbackene Frühkartoffeln und einen Stangenbohnensalat, durchmischt mit dem gerösteten Speck des Bratengebers. Dazu ein Lembercher vom Hohenloischen Fürstenweingut. Mesdames et Messieurs, quelle délicatesse. Der arme Ludwig wäre angesichts einer solchen neuen Kreation nicht umsonst gestorben.

Willkommen zurück bei Kulturgis aus Hohenlohe auf Radio Störfunk. Heute ist Michaelistag, denn jedes Jahr am 29. September rückt ein besonderer Tag in den Fokus des christlichen Brauchtums. Der Michaelistag, diese traditionelle Feierlichkeit, dient als Gedenktag für den Erzengel Michael, haben wir ja schon gehört. Und ja, wir haben auch die Geschichte gehört vom Opfertod des Zuchtebers Ludwig. Und weil wir jetzt beim Hohenlohe sind, machen wir noch ein Gedicht zum Herbst. Kommt der Herbst, noch Has beim Bauren, renne, laufe, durch und nacht. Ebern, Ransche, Obst und Riewe, mancher übern See geglocht. Näher hat's lang der Platz im Keller, a jeds Mostfass ist schon voll. Es reißt im Kreuz vor lauter Erwet und sie ist am Balei nicht wohl. Doch ein großer Hohenloher, er has Gede, hat schon gesagt, saure Woche, frohe Feste, zweifach hat's der Herbst uns gebracht. Kerwe, Muswies, Metzelsuppe, Most und Brotes, Wei und Wurst, Blots und Musig, Tanz und Kirchlich, jeder ist ein kleiner Ferst. Hockt mir auf der Mus wie es zusammen, ist vergessen Bloch und Hetz. Der Gegelich und das Kettefleisch schmeckt und zum Nachtisch die Kerwe Blätz. Also habe ich vorhin schon erklärt, Blätz ist die Mehrzahl von Blots. Ja, Kerwe Blätz. Stichwort Kerwe, was ist denn eigentlich die Kerwe? Was ist die Kirchweih auf einer nüchternen Ebene? Das ist ein Fest, aus der religiösen Tradition heraus entstanden ist und sich im Laufe der Jahrhunderte zu einem weitgehend säkulären Volksfest entwickelt hat. Das ist eigentlich ursprünglich erstanden. Die Kerwe ist, wenn man früher Kirche gebaut hat und die Kirche ist eingeweiht worden, also die Kirche. Und die Weihe, daher kommt das Kirchweih. Und dann hat man halt jedes Jahr, wann das wieder passiert ist, hat man dann die Kirchweih gefeiert. Also auf Hohenlohe die Kerwe. Der Name setzt sich, wie gerade erklärt, aus zwei althergebrachten Begriffen zusammen, Kirche und die Weihe. Die Weihe bezieht sich historisch auf die Einweihung oder die Weihe einer neu errichteten und renovierten Kirche. Nach dieser feierlichen Zeremonie begann oft eine begleitende Festlichkeit, die von der Kirchengemeinde organisiert wurde. Im Laufe der Zeit ging die religiöse Komponente nicht verloren. Doch kulturelle Rituale, Musik und Umzüge, kulinarische Spezialitäten und Jahrmarktsattraktionen kamen hinzu. So wurde Was ist Kirchweih zu einem Ganztagsfest, das Menschen aus der nahen Umgebung anzieht und das gemeinschaftliche Leben stärkt. Tja, und vorhin habe ich schon mal auch gesprochen gehabt von Mörike. Da gibt es ein Gedicht, Septembermorgen, das ist recht kurz, das passt jetzt noch nicht. Ist jetzt nicht Hohenlohe, ich muss auf Hochdeutsch suchen. Im Nebel ruht noch die Welt, noch träumen Wald und Wiesen. Bald siehst du, wenn der Schleier fällt, den blauen Himmel unverstellt, herbstkräftig die gedämpfte Welt in warmen Golde fließen. Das war schon. Ja, und jetzt ist auch meine Sendung wieder am Ende. Ein schönes Lied habe ich noch euch für euch jetzt zum Abschied. Also, schont euch noch ein wenig. Am 10. Oktober fängt Muswiese an. Da müsst ihr fit sein. Und ich sage bloß, kommt gut durch die Woche. Bleibt ausständig. Und bloß kein Stress.

Ja, wieder Zeit für eine Stunde Triangel Spezial und heute widmen wir uns den dritten Teil der Bassisten, die zusätzlich noch singen dazu. Und heute fange ich an mit Glenn Hughes, nachdem wir ja schon Paul McCartney gehabt haben. Wir haben also wirklich die Crème de la Crème, Phil Lynott, Jack Bruce war schon dran, Lemmy, Kilmister und so weiter. Und heute im dritten Teil werde ich mich beschränken auf Glenn Hughes von Trapeze und Deep Purple war er auch mal, aber auch solo unterwegs. Und dann wird sich noch ein Mann namens, kennt ihr vielleicht sogar, ein Mann namens John Entwistle dazu gesellen. Peter Cetera, wenn alles klappt, kommt auch noch dazu. Und dann hätte ich noch was ganz Besonderes, nämlich Mark King. Da weiß ich noch nicht, vielleicht gibt es bloß einen Teaser für die Sendung Nummer 4 in 2 Wochen. Aber jetzt schauen wir mal, wie weit wir heute kommen. Zuerst Glenn Hughes. Glenn Hughes, geboren am 21. August 1951 in Cannock, England, ist ein britischer Bassist, Sänger und Songwriter, dessen musikalische Identität sich vor allem aus der Verbindung von Hard Rock, Soul und Funk speist. Als Bassist denkt er weniger in reiner Begleitung als in Groove, Bewegung und Gegenmelodien. Sein Spiel druckvoll, rhythmisch, federnd und oft deutlich von Funk- und R&B-Phrasierungen geprägt. Dadurch gibt er selbst schweren Rocksongs eine warme, elastische Grundierung. Und jetzt gehen wir gleich mal in die Vollen mit Trapeze oder Trapeze. Könnt ihr halten, wie ihr wollt. Wir hören 2 Titel und einmal wäre es der Titel Midnight Flyer. Der ist von dieser Gruppe, ein Live-Titel, live aus Texas Hall. Und der 2. Titel wird sein Mistreated von der Gruppe Deep Purple. Auch ein Live-Titel, 11 Minuten und 42 Sekunden lang. Und diese beiden Titel hört ihr jetzt am Stück. Glenn Hughes, einmal mit der Gruppe Trapeze und 2. Mal mit Deep Purple. Und achtet natürlich auf den Bass.

Ja, das war Deep Purple mit Glenn Hughes am Bass und wir hörten den Titel und den kennt wahrscheinlich auch jeder, Mistreated. Ihr hört heute in Radio Störfunk in der Sendung Triangel Spezial den dritten Teil Singende Bassisten und da kommt noch einiges heute auf euch zu. Bleibt also dran diese Stunde. Ihr könnt auch gleich bis um 10 Uhr einreichen, weil bis um 10 geht es dann, von 8 bis 10 geht es ja weiter mit der Sendung Triangle on Air und da kommt dann noch Werner dazu. Aber jetzt geht's weiter mit John Entwistle. Der Bass als Donnerstimme kann man sagen. John Entwistle stand bei den Who oft da, als könne ihn kein Orkan erschüttern. Während Pete Townshend die Gitarre kreisen ließ, Roger Daltrey ans Mikrofon ging und herumschleuderte und Keith Moon das Schlagzeug in Bewegung versetzte, blieb Entwistle nahezu unbewegt und ließ den Bass sprechen. Nicht als Begleitinstrument, sondern als zweite Leadstimme. Der 44 in London geborene Musiker brachte eine seltene Mischung mit. Klassische Grundausbildung, trockenes Bühnenimage, schwarzer Humor und eine fast unverschämte technische Kontrolle. Sein Spitznamen The Ox und Wanderfinger trafen beide Seiten seiner Persönlichkeit. Äußerlich stoisch und musikalisch explosiv. Ja, und weil er so ein explosiver Musiker war, fachlich war er natürlich auch der Wendepunkt für den Rockbass. Er spielte nicht nur Grundtöne unter Gitarrenriffs, sondern entwickelte Linien mit eigenem melodischem Gewicht. Schnelle Läufe, hohe Register, chromatische Durchgänge, Slides, Hammer-Ons, Pull-Offs und markante Akzente. Besonders prägend war sein heller, aggressiver Ton. Viel Höhen, viel Attack, oft mit fast klavierartiger Kontur. Dadurch setzte sich der Bass im dichten Klangbild von The Who durch, ohne nur lauter zu sein. Er wurde definitiver, kantiger, präsenter. Sein Solo in My Generation, und das ist ein Titel, den wir jetzt gleich im Anschluss hören, und zwar als Live-Version, wurde zum Fanal. Plötzlich durfte der E-Bass im Rock nach vorn treten. Entwistles Spiel verband rhythmische Stabilität mit solistischer Freiheit. Eine schwierige Balance, gerade neben Keith Moons eruptivem Schlagzeug, wo viele Bassisten den Puls kletteten, zeichnete Entwistle Konturen. Hart angeschlagene Noten, rasende Figuren, kurze melodische Ausbrüche und ein Timing, das die Exzentrik der Band zusammenhielt. So, aber jetzt gleich mal zwei Beispiele. Der erste Titel, I'm Boy von The Who, Studiofassung, und gleich danach My Generation, The Who, und das Ganze 15 Minuten lang. Also bleibt dran.

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Ja, interessanter Titel. Eigentlich von Who der unbekannteste Mensch überhaupt, John Entwistle. Als Songwriter setzt der Kontraste. In Stücken wie Boris the Spider, was wir gerade eben gehört haben, klang sein Humor makaber, trocken und eigensinnig. Doch sein größtes Vermächtnis bleibt sein Instrumentalverständnis. Entwistle machte aus dem Bass kein Fundament im Hintergrund, sondern ein architektonisches Tragwerk mit Stimme, Farbe und Biss. Wer modernen Bass oder Rockbass als virtuos, präsent und charakterstark denkt, hört in vielen Linien noch immer seinen Donner nach. Das zu John Entwistle von den Who. Weiter geht's mit Peter Cetera. Und wer kennt nicht diesen Riff von ihm?

Ja, das hat jeder erkannt von euch. Denke ich mal, Peter Cetera, der Bass war von ihm und die Gruppe hieß natürlich Chicago. Peter Cetera, geboren am 13. September 1944 in Chicago, ist ein US-amerikanischer Bassist, Sänger und Songwriter. Bekannt wurde er natürlich als Mitglied der Rock-Jazz-Band Chicago, der von 67 bis 85 angehörte. Mit seinem melodischen Bassspiel, seiner markanten Tenorstimme und seinem Gespür für eingängige Balladen prägte er den Sound der Gruppe entscheidend. Und jetzt die bekanntesten Titel natürlich. Erstmal dieser 25 or 624, den wir gerade eben hörten. Und jetzt kommen noch zwei Titel, wo man auch sein tolles Bassspiel raushören kann und die auch sehr bekannt wurden. Eigentlich Hits. Saturday in the Park und Questions 67 and 68. Alle beiden Titel nochmal von Chicago. Und schon wieder ist die Stunde vorbei. Bis in zwei Wochen kommt dann der letzte Teil, der vierte Teil. Und da werden wir noch so Leute hören wie Graham Central Station. Larry Graham heißt da der Bassist. Und da kommt noch von Parliament der Funky Bass dazu. Sly Stone wird einen Titel dazu beitragen. Also es geht hauptsächlich um Funk. Und natürlich Mark King kommt auch noch mit rein. Und dann war das das für diese Bassistengeschichte. Aber jetzt die letzten zwei Titel von heute von Peter Cetera und der Gruppe Chicago. Hören wir jetzt Saturday in the Park und Questions 67 and 68.

0: Es ist wieder Zeit für Triangel on Air live hier im Radio Störfunk. Am Mikrofon Werner Feucht.
1: Und Kurt Hohnstein.
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1: 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Und da könnt ihr alles loslassen, was ihr wollt. 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Eigentlich alles bereit für euch.
0: Aber noch nichts eingetroffen. Aber letztes Mal kam ja von der Heike kam ja schon was.
1: Ja.
0: In deiner Sendung vielleicht.
1: Ach so, ja, nee, habe ich auch nichts gesehen.
0: Wahrscheinlich
1: nichts
0: gesehen.
1: Nee, kam nichts.
0: Also von daher. Gut, dann starten wir in den, draußen ist schon dunkel, Wahnsinn, gell?
1: Naja.
0: Jetzt sind wir ja morgen, 1. Oktober. Herbstanfang war ja schon. Und, aber es ist immer noch sehr mild. Jetzt kommt die Gruppe Capital Cities mit dem Song Safe and Sound.

0: Ja, ein Song von der Gruppe Capital Cities, der bei uns auch immer wieder mal bei der Ü35 lief.
1: Ja. War jetzt nicht mein Hit.
0: Ja, aber.
1: Hat mir nie gefallen.
0: Okay.
1: Also, aber klar, das ist ja, ich weiß ja nicht, wie wir das machen, wenn wir unsere nächste Ü35 machen werden. Vielleicht klappt ja irgendwann mal wieder ein Termin. Dann könnten wir ja mal wieder aufdrehen. Aber jetzt kommt The Strokes und wir hören den Titel Machu Picchu.

0: Ja, das waren die, jetzt gucken wir nochmal schnell, die Strokes mit dem Titel Machu Picchu.
1: Snow Patrol kommt jetzt mit Falling Empires.

0: Snow Patrol, Falling Empires.
1: Jetzt kommt ein Beatles-Titel von der Gruppe Spooky Tooth und wir hören I'm the Walrus.

0: Tooth mit ihrer Interpretation von dem Beatles-Titel I'm the Walrus.
1: Jetzt kommt die Jeff Healey Band. Jeff Healey ist ja schon vor vielen, vielen Jahren verstorben.
0: Blinder Mann war das,
1: ja,
0: glaube ich.
1: Ja? Richtig, blinder Gitarrist.
0: Und der hat die Gitarre auf dem Fuß liegen gehabt. So.
1: Ja.
0: Der hat die gespielt.
1: Tolle Band.
0: Wie ein Zither.
1: Tolle Band, aber bestimmt schon 10, 12 Jahre tot. Jeff Healey. Wir hören von dieser Band aus dem Jahre 95 einen Song, der im Original von der Creedence Clearwater Revival gespielt wurde. Hier kommt Run Through the Jungle.

0: Run Through the Channel in der Version von Jeff Healey Band.
1: Ja, ein weiterer Blueser kommt jetzt zu uns, auch Gitarrist, noch bekannter wie Jeff Healey und auch schon verstorben, Werner. Wer könnte das sein aus Irland?
0: Rory.
1: Richtig. Und der spielt uns jetzt den Secret Agent vor.

0: Rory Gallagher und wir hörten Secret Agent.
1: Für alle Segelfreunde kommt jetzt ein Song von Deep Purple. Sail Away.

0: Rolli!
1: Holy, holy life. Und das Ganze von Golden Earring.
2: Jetzt wird's afrikanisch mit der Gruppe Ossibisa, die ich 1976 live gesehen habe bei dem Festival in Germersheim. Tolles Konzert. Hier kommt E-Sharp, Ossibisa.

0: Ozzy Ibiza mit Ü Sharp.
1: Jetzt kommt Peter Gabriel und der singt über die Flut. Und zwar wahrscheinlich El Niño oder alle, weil da ist ja momentan so viel Regen. Ich glaube, in Japan war das, dass die 5 Tage hintereinander so viel Regen gab es noch nie in Japan. Und wir hören jetzt den Titel von Peter Gabriel. Here comes the flood.

0: der ehemalige Sänger von Genesis, Peter Gabriel, solo mit dem Titel Here Comes the Flood.
1: Ja, die erste Stunde von Triangle on Air ist ja praktisch fast schon vorbei. Wir starten dann in die zweite Stunde, immer noch am Mikrofon Werner Feucht
0: und Kurt Hohenstein.
1: Und jetzt kommt die Gruppe The Catch mit einer besonderen Version von 25 Years.

0: ziemlich unbekannter Titel von den Rolling Stones, Too Many Cooks.
1: Jetzt kommt wieder eine meiner Lieblingsbands, Status Quo, und wir hören uns den Bella Vista Man an.

0: Status Quo, Bella Vista Man.
1: Wir gehen nochmal in die Niederlande und hören die Gruppe QB and the Blizzards und der Titel Mr. Highwayman.

0: Schöner Blues von den QB and the Blizzards. Highwayman.
1: Mike Rutherford bei Genesis und hat dann nebenher noch eine Band gegründet, Mike and the Mechanics. Und wir hören von dieser Gruppe jetzt den Silent Running.

0: Mike and the Mechanics war das. Gesang Paul Carrack, auch sehr bekannt, war früher bei Warm Dust zum Beispiel, war bei der Gruppe Ace.
1: Aber tolle Gruppe Warm Dust.
0: Sehr gut. Und Silent Running hieß der Song.
1: Hast du da mal eine Sondersendung schon gemacht über Warm Dust?
0: Ich glaube.
1: Gell, ich glaube, du hast eine
0: Warm Dust.
1: Ja, ja. Gut, jetzt geht's weiter mit Steely Dan und wir hören den Titel FM.

0: Das war die Gruppe Steely Dan und wir hörten FM.
1: Vorhin haben wir Mike and the Mechanics gespielt mit Mike Rutherford. Jetzt kommt die Band Genesis, wo er mitgemacht hat. Und wir hören jetzt von den Genesis No Son of Mine.

0: Genesis, No Son of Mine.
1: Jetzt kommt Rapid Eye Movement oder REM. Und wir hören einen Titel, der könnte von den Stones sein. Da gibt es eine Platte, die hieß so Aftermath. Aber kein Cover, ein eigener Titel, Aftermath, REM.

0: Aftermath und das von R.E.M.
1: Jetzt kommen Freunde der Boygroups, die Gruppe Blue, also nicht Take That oder Backstreet Boys, die sind ja gerade wieder voll unterwegs in Deutschland, in Düsseldorf, ausverkauft,
0: echt?
1: 4 Nächte ausverkauft. Hysterie war angesagt.
0: Ja, das sind wahrscheinlich jetzt die Frauen im Alter von 45, 50.
1: Ja, auf jeden Fall, weil die
0: Aber immer noch hysterisch.
1: Ja, und die Gruppe Blue.
0: Oder wieder hysterisch.
1: Und die Gruppe Blue hat mir selber sehr gut gefallen, war nie so im Blickpunkt der Boygroups. Oh. Aber war eine tolle Band. Die Gruppe Blue kommt jetzt mit dem Song Curtain Falls. Mhm.

0: Die Gruppe Blue war das mit Curtain Falls.
1: Jetzt kommt John Cale zu uns und der singt Walking the Dog.

0: John Cale, früher bei Velvet Underground. Und jetzt haben wir ihn solo gehört, Walking the Dog.
1: Da waren wir ja in der Elbphilharmonie bei John Cale. Gehört nicht zu den Konzerten, an die ich mich jetzt noch lange...
0: Liegt aber, glaube ich, an der Elbphilharmonie, weil das nicht passt. Ich kann nicht in einen Konzertsaal, wo akustisch so hochwertig ist, Band reinstelle mit Boxen und allem drum.
1: Ja, nee, es geht nicht.
0: Wir haben ja, das hat uns ja so um die Ohren geschlagen.
1: War nicht gut.
0: Es war ein grässlicher Akustik, war das.
1: War überhaupt nicht gut. Ja, langsam nähern wir uns dem Ende. Die Sendung wird ja donnerstags von 8 bis 10 wiederholt. Eine Woche lang steht sie dann zu jeder Tages- und Nachtzeit in der Mediathek. Und nächste Woche gibt es eine Wiederholung, weil wir sind beide nicht da.
0: Ja.
1: In zwei Wochen sind wir wieder da.
0: Im Auftrag der Musik sind wir unterwegs.
1: Immer unterwegs, klar. Und jetzt kommt mein letzter Song. Ich habe nämlich jetzt eine Autobiografie von Rio Reiser gelesen und mache dann bestimmt einmal eine Sondersendung über ihn.
0: Eine Reiser-Sendung.
1: Reiser-Sendung. Aber spiele jetzt einen Song von Tonsteine Scherben aus ihrer ersten LP. Und der Song heißt »Mein Name ist Mensch«. Ich sage tschüss, kommt gut durch die Woche, dann in zwei Wochen wieder. Hier kommt Tonsteine Scherben.
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0: Ja, nach Rio Reiser kommt jetzt noch ein Mann namens Eric Taylor. Ein Singer-Songwriter aus Amerika, war mal bei uns hier im Schlachthaus und ein toller Typ, war sogar zweimal da. Den haben wir sogar mal mitveranstaltet, Werner. Da erinnerst du dich noch an Eric Taylor?
1: Ja, absolut.
0: Und auch einer, der, glaube ich, Sozialarbeiter war in USA und hat so erzählt, wie man in USA als Künstler auftritt, wenn man nicht bekannt ist. Man geht praktisch in eine Kneipe, spielt dort und kriegt dann die Getränke geschenkt und das war's dann. Also der hat sich gefreut, dass er bei uns eine Gage gekriegt hat. Und zwar keine schlechte. Wir hören jetzt zum Abschluss Deadwood heißt der Titel und Eric Taylor.

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Schönen guten Abend. Willkommen zur 33. Ausgabe von Man's Dad. Den heutigen Abend gestalten Peter Power, Antonio Vivaldi, das Didier Lockwood Trio, Shimshai, Kurup, Tebra, Urdog, Sonic Schaman, Erich Fried mit einem Gedicht und Günther Schickert schickt uns in die Besinnung.

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0: Schönen guten Abend. Willkommen zur 34. Ausgabe von Mansted. Heute mit dabei Buffy St. Marie, Winnipeg's Most, Nathani Meadow, A Tribe Called Red. Die genannten bilden den modernen indianischen Block.
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Genießt den Rest mit Yuki und Tatsuki, Steven Seagals, Spongle, Montezumas Rache.

Und noch zwei Plattenvorstellungen. Moderne russische Psychedelic von 2014 mit Kalu Talik Suark und Stoner aus den 60ern mit Bang. Also lasst euch gut gehen, bleibt dabei. 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